0: Hast du noch mehr Musik für mich?
1: Auf jeden Fall.
0: Gut. Weil du genau da weitermachen musst. Schnell. Alles klar? Ja.

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10: Moin Tag, herzlich willkommen und hallo im Programm von Radio Blau, dem freien, nicht kommerziellen Radio in Leipzig. Wir grüßen euch ganz herzlich hier an diesem Samstag, den 12.09. Herzlich willkommen im Programm auf UKW, auf den Streaming-Stationen habt ihr ja eben schon die Music of Color Morning Show gehört. Jetzt geht's hier weiter mit Filmriss, dem Kinomagazin, jeden Samstag von 12 bis 14 Uhr. Servieren wir euch die aktuellen Kinostarts und das machen wir auch heute in der kritischen Betrachtung, sind dabei Dokumentarfilme, ein paar spannende Sachen aus Großbritannien, die auf jeden Fall starten. Es gibt vieles auf jeden Fall, was sich lohnt im Kino und das erfahrt ihr die nächsten zwei Stunden. Das gibt's dann ab 14 Uhr mit einer Live-Übertragung der Migrantinnen und Migrantenbeirat. Der ist im zeitgenössischen Forum offensichtlich 14 bis 18 Uhr. Dort gibt es für Initiativen, die sich vorstellen, die sich für Migrantinnen und Migranten engagieren. Genau, das also im GFZK, 14 bis 18 Uhr und wir sind ab 14 Uhr live dabei. 15 Uhr folgt dann Mützes Plattenschrank mit einer feinen Plattenauswahl. 16 Uhr, wenn aus Erfahrung Wissen wird, da gibt es in der ersten Ausgabe ein Gespräch von Maxi mit Pia Waschko über Erfahrungen mit Geld, sozialer Ungerechtigkeit und die Frage, wie wir eigentlich miteinander leben wollen. Dann geht es um 17 Uhr Bad News hier bei Radio Blau, Angry Voices from Around the World. Um 18 Uhr, schätze ich mal, gibt es dann Onda-Info mit Nachrichten aus Lateinamerika. Um 19 Uhr dann gibt es die Once Low Hand Sounds mit Reworks im Remix. Und um 20 Uhr Subscience, wie gewohnt mit Dubstep, Bass, Music und Classic Electro. Die DJ-Nacht heute von der Ulaanbaatar Crew. Auf jeden Fall gibt es hier freies Radio und freie DJ-Nächte. 0 Uhr geht es dann weiter im Stream mit Downtown Lyrics und mehr. Alles nachlesbar auf radioblau.de. Ihr könnt uns auch hier im Sender kontaktieren unter der 0341 30 106 oder unter radioblau@radioblau.de. Ihr wisst es doch natürlich euch schon und deswegen seid dabei, macht Radio, macht freies Radio und hört freies Radio hier bei Radio Blau. Viel Spaß jetzt im Programm und viel Spaß mit Filmriss.
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10: Na, mal gucken, ob ich die Kollegen und Kolleginnen hier noch reinlasse, ohne geheimes Klopfzeichen. Im Moment bin ich noch alleine, aber das soll sich heute dann auch mal wieder ändern.
15: I think it's time to blow this thing. Get everybody in the stuff together. Okay, 3, 2, 1, let's jam.
10: Mit Jasmin und Flo, die gleich im Studio sind hoffentlich. Und dann gibt's auch noch Aki auf die Ohren. Und Alex schaltet sich zu, genauso wie auch Dennis. Also gut aufgestellt heute für die zahlreichen Filmstarts der Woche. Mehr dazu in den nächsten zwei Stunden hier bei Filmriss, eurem Kinomagazin des Vertrauens. Ich bin Lars, ich schubse hier die Regler. Und hab Musik mitgebracht von den Avalanches zusammen mit John Glacier. Far Away. Viel Spaß, bis gleich.

0: doch noch gar nicht angefangen.
1: Wer war das?
2: Wer wirft denn da den ersten Stein? Wir haben da noch gar nicht angefangen hier mit den
3: Veranstaltungstipps der Woche.
2: Genau. Aber das tun wir jetzt hier bei Filmriss, dem Kinomagazin. Das Open-Air-Kino ist ja eigentlich vorbei, mag man meinen. Aber wie gewohnt, im September liegt das Cine-Ding nochmal nach und geht raus. Und zwar in den sogenannten Hildegarten, ein Nachbarschaftsgarten. Und da gibt es aktuell noch Open-Air-Kino. Im Moment ist ja eigentlich ganz okay so. Ich hoffe mal auf jeden Fall, dass sich das Wetter auch hält. Es wäre zu wünschen auf jeden Fall.

0: Und ja, im Hildegarten, im schönen Open-Air-Kino, das Cine-Ding, da gibt es auf jeden Fall Kino. Und zwar am heutigen 12. September gibt es da Prinzessin Mononoke zu sehen. Wunderbar. Nochmal das Ghibli-Meisterwerk zu sehen im Sommerkino im Hildegarten. Und jo, das war's dann auch im Hildegarten. Danach gibt's jetzt wieder Programm Indoor beim Cine-Ding auf der Karl-Heine. So, ihr hört's schon so ein bisschen. Ich glaube, so langsam müssten auch meine Veranstaltungstipps hier eingetroffen sein. Ich guck mal, vielleicht kommen sie ja noch irgendwie an mit der Rohrpost. Hinweis auf jeden Fall schon mal darauf, dass nächste Woche die Filmkunstmesse beginnt. Am Montag geht's los. Der Eröffnungsfilm Frau Winkler von Doris Dörrie gibt's auf jeden Fall zu sehen in den Passagekinos. Aber auch in der Schauburg gibt es einen eigenen Eröffnungsfilm. Also viel Schönes, was nächste Woche zu sehen ist auf der Filmkunstmesse. Mehr Informationen unter filmkunstmesse.de. Da könnt ihr das gesamte Programm euch anschauen. Und da gibt es C'est la vie zum Beispiel, mal wieder eine französische Komödie, mal wieder auch wie gewohnt eigentlich von Gérard Jugnot mit Jean-Pierre Darussin in der Hauptrolle, C'est la vie. Ja, besseren Titel haben sie sich nicht einfallen lassen können, ist halt so. Aber es gibt auch zum Beispiel Holcomb zu sehen, den kann ich sehr empfehlen. Ein irischer Horrorfilm, amerikanische Produktion, aber irischer Horrorfilm, also irischer Folk-Horror. Hat mir sehr gut gefallen, läuft dann ab Dezember auch bei uns und jetzt schon bei der Filmkunstmesse. Am Dienstagabend um 20 Uhr zum Beispiel. Und vieles, vieles, vieles mehr im Rahmen der Filmkunstmesse in der kommenden Woche. Geht dahin, es lohnt sich. Bis Freitag gibt es Kino, es gibt auch einen Publikumspreis, den ihr mitbestimmen könnt. Und da gibt es dann am Freitagabend nochmal die Möglichkeit, genau den dann zu sehen in den Passagekinos. Ich bin auch da, ich werde moderieren auf jeden Fall. Und vielleicht sehen wir uns ja im Kino. So, jetzt möchte ich Jasmin bitten. Ich habe immer noch nicht meine Veranstaltungstipps, aber ich sage hallo, grüß dich.
1: Moin Moin, ich habe sie.
0: Schön, das ist gut.
1: Das fängt an mit diesem Wochenende am 12. und 13. ist Kinofest. Das heißt, einige der Kinos bieten für 5 Euro Filme an. Da könnt ihr euch mal informieren, ob sich da ein Schnapper machen lässt. Und im Regina und im Cineplex laufen da auch diverse Previews, unter anderem Adams 8, Runner, Coyote, Acme und Spa Weekend, das könnte ja für den geringen Preis auf jeden Fall sich lohnen, da was früher zu sehen. Auch ja, festivalmäßig ist noch immer Queerfilm Festival in der Passage und in der Kinobar Prager Frühling. Das ja, läuft noch bis zum 13.09. und im Sasi dann bis 16.09. Und da gibt's einiges zu sehen. Jim Queen, was animierter Film ist, Klassiker wie Paris Was a Woman, allgemeine Mischung aus Spiel, Dokumentar, Lang- und Kurzfilmen, die die Lebenswelten queerer Menschen rund um den Globus ja, in den Mittelpunkt stellen. Dieses Jahr viel schwules Kino dabei, kann man sich, glaube ich, wenn man Interesse hat, gut ansehen. Prinzessin Mononoke hattest du schon.
0: Dann genau, also Passagekinos und Kino bei Prager Frühling, ja. 13.09. Da endet es hier in Leipzig und im Sasi bis 16.09. das Queerfilmfestival. Ich bremse dich mal kurz.
1: Ja.
0: Und geht zu einem weiteren Festival. Es sind viele Festivals in der Stadt. Das Polyloid Festival ist das Nachbarschaftsfestival im Leipziger Osten. Da gibt es ja ein von den Menschen dort kuratiertes Programm. Man kann das mitbestimmen und das wird dann da an ungewöhnlichen Orten gezeigt. Unter anderem im Linkehof in Balsdorf. Da gibt es heute Abend um 20 Uhr Wir Erben zu sehen. Der Dokumentarfilm von Simon Baumann, der sich hier ja in einem Essay damit auseinandersetzt. auseinandersetzt, das er geerbt hat, dass er einen 70 Hektar großen Landwirtschaftsbetrieb in Frankreich geerbt hat und was er jetzt damit machen würde quasi und was es auch für ein Privileg ist, das zu tun, zu erben. Darum geht es in diesem dokumentarischen Essay. Wir haben im Linkerhof Balsdorf heute Abend 20 Uhr im Rahmen des Polyleuts. Mehr Polyleut gleich. Vorher kochen wir.
1: Demokratie wird gekocht, ja. Von Monika Treut. Cooking Up Democracy läuft in der Kinobar Prager Frühling am 12.09. um 15 Uhr. 15 Original mit Untertiteln. Ich gehe davon aus, da wird Chinesisch gesprochen, denn es geht über die progressive, von der Übernahme durch China bedrohte Republik Taiwan. Also mal ein anderes Thema für Monika Treut. Cooking Up Democracy, Kinobar Prager Frühling, 12.09. 15.15 Uhr.
0: An diesem Wochenende gibt es nochmal die Möglichkeit, Shrek zu sehen, der tollkühne Held, das Erstlingswerk quasi der langen Reihe des grünen Ogers, die ja demnächst auch fortgesetzt wird. Zum 25. Jubiläum, 25 Jahre wird er alt, der gute Shrek, der tollkühne Held, zu sehen im Cineplex, im Regina-Palast, im CineStar, aber bestimmt auch im UCI und im Cinemax und im Prisma in Halle, ist so eine bundesweite Aktion an diesem gesamten Wochenende. Schaut euch die Termine raus, an denen ihr das sehen wollt, wenn ihr das wollt. Eine andere Aufführung, Wiederaufführung.
1: Genau, Hardboiled läuft im CineStar am 13.09. um 22.45 Uhr, original mit Untertiteln. Klassiker von John Woo. Ja, ist halt so ein Undercover-Cop-Thriller in Hongkong. Dort wird das mit zwei Pistolen in der Hand durch die Luft springen im Grunde in die Kinowelt eingeführt. Ist ein Klassiker, den man sich auf jeden Fall nochmal ansehen kann. Und zwar im CineStar am 13.09. 22.45 Uhr, Hardboiled.
0: Das Gewicht der Welt, ich bin mir nicht sicher, ehrlich gesagt, ob der Hardboiled wirklich, ich gucke gleich nochmal nach, ob das nicht doch so ein Ding war, was hier falsch angegeben ist, aber ich schaue gleich nochmal, da läuft er auf jeden Fall auch. Das Gewicht der Welt läuft auch und zwar im Rahmen der Reihe Weitblick am 13.09. um 16 Uhr. Und das ist ein Dokumentarfilm, der das emotionale und professionelle Dilemma beleuchtet einer neuen Generation von Naturwissenschaftlerinnen und Naturwissenschaftlern im Angesicht der globalen Klimakrise. Das Gewicht der Welt, Florian Heinzen-Siop hat's gedreht und es gibt ein Gespräch im Anschluss, 13.09. 16 Uhr, Passage Kinos.
1: Und am 13.09. um 16 Uhr läuft Emma in den Passagekinos, original mit Untertiteln und Strickkino. Und was könnte für einen so ausstattungsreichen Film, der von seinen Kostümen lebt, angemessener sein? Ja, falls man die Geschichte nicht kennt, England, 18. Jahrhundert, Regency-Ära, da mischt sich eine wohlmeinende, aber egoistische junge Frau und das Liebesleben ihrer Freunde ein, ist eine Adaption des Romans von Jane Austen und wird hier tatsächlich als Satire und nicht als Romantik verfilmt, wie es halt original auch gedacht war. Gute Verfilmung, Emma im Passagekino am 13.09. um 16 Uhr bringt Strickzeug mit.
0: Ja, Hardboiled tatsächlich, genau, war jetzt am Freitag im Luro zu sehen und ist dann jetzt wohl offensichtlich im CineStar. Im Cine-Ding gibt es ihn aber dann auch nochmal zu sehen im Oktober. Also das als kleine Information noch am Rande. Dann haben wir noch das wunderbare Gegenkino-Festival. Das Kino für abseitige Filme aus aller Welt ist in der Stadt und geht noch bis zum 20.09. 10 Tage lang wirklich irres Zeug mit Konzerten, teilweise auch im UC Konnewitz, in der Schaubühne Lindenfels, im Luro-Kino auf dem Spinnereigelände und ganz besonders und sehr empfehlenswert das Milieu-Kino am Rabet. Die haben da so einen Bauwagen hingestellt, mehr oder weniger in so einem Kino umfunktioniert. Schick. Das Ding wirklich mit einem richtigen Foyer und einer richtigen Kasse und allem. Und da gibt es auch wirklich auch interessante Sachen zu sehen. Schaut mal drauf auf gegenkino.de, das ist die Website, und hört euch mal das Gespräch an. Denn zum Auftakt des Gegenkino am Donnerstag war ja einer der Initiatoren hier zu Gast bei Radio Blau bei Aktuell. Das könnt ihr hören und nachhören in der Radio Blau Mediathek. radioblau.de. Einfach vorbeischauen und oben auf Nachhören gehen, da findet ihr das dann auf jeden Fall. Ja, Baggerdrama.
1: Baggerdrama, ja. In der Schaubühne Lindenfels am 18.09. um 20 Uhr ist auch die Regie anwesend. Piet Baumgartner, also Schweizer Film. Das Leben einer Familie ist aus den Fugen geraten, seit die Tochter bei einem tragischen Kanuanfall ums Leben kam. Ein berührendes Familiendrama über Trauer, Verlust und tiefsitzende Sprachlosigkeit wird hier angekündigt. Wenn der Regisseur dabei ist, klingt das, als würde es die deutschen Kinos gerade eher neu besuchen. Auf jeden Fall Baggerdrama in der Schaubühne Lindenfels am 18.09. um 20 Uhr.
0: Genau, das ist ein Neustart tatsächlich, obwohl der Film auch schon von 2024 ist, kommt er jetzt bei uns in die Kinos. Bereits 2024 in die Kinos gekommen ist der Dokumentarfilm Baldiger, Entsichertes Herz, den hast du auch gesehen, glaube ich, ne?
1: Den habe ich gesehen, ja. Und das war einer meiner Filme des Jahres in dem Jahr.
0: Siehst du mal.
1: Liebe ich sehr. Kommt in die Luru-Kinos in der Spinnerei am 15.09. um 19 Uhr und ja, Ostpassage Theater auch am 16.09. um 20 Uhr, da gibt es das mit englischen Untertiteln. Hier ist ein Dokumentarfilm über den Künstler Jürgen Baldiger, der in den 80er und 90er Jahren die queere Szene Westberlins fotografiert hat und damit auch seine eigene AIDS-Erkrankung dokumentiert. Also einen Film über einen interessanten Künstler und Szenemenschen und eben den Umgang mit AIDS. Und das ist alles sehr durchaus spannend montiert aus den Fotos, die er gemacht hat, Tagebüchern, allgemein so Medien werden da verwendet. Es ist nicht nur, hier wird ein Foto gezeigt, sondern da wurde mit Tricks und Effekten gearbeitet, was den Film deutlich aufwertet. Ansonsten viele spannende Talking Heads aus der Zeit und Geschlechtsverständnis aus den 80er, 90er Jahren im positiven Sinne, als dass es da eine andere queere Kultur in Deutschland gab, als wir sie heute vorfinden, fand ich einen wirklich wertvollen Blick da rein. Baldiger, ein sichertes Herz, Lurokino am 15.09. um 19 Uhr und Ostpassage Theater 16.09. um 20 Uhr, da auch mit englischen Untertiteln, wenn ihr euren englischsprachigen FreundInnen deutsche queere Kultur nahebringen wollt.
0: Und ich kann noch hinzufügen, dass Markus Stein den Film gemeinsam gemacht hat mit Ringo Rösner, der hier in Leipzig auch als Produzent oder als vielmehr als Dozent an der Uni ist. Und der Leipziger Ringo Rösner und Markus Stein zusammen haben Baldiger gemacht. Jetzt zu sehen, also nochmal in der Stadt. Und Between Heaven and Earth ist ein Film, der sich über das palästinensisch-europäische Beziehungsdrama hier ausspielt. 2019, ein Paar will sich scheiden lassen, stößt allerdings auf ein schockierendes Geheimnis aus der Vergangenheit. Es beginnt ein 72-stündiger Wettlauf gegen die Zeit. Mehrfach ausgezeichnet das Ganze, Palästina, Luxemburg und Island? Israel. Wahrscheinlich wird das Israel sein. Najwa Najjar hat den Film gemacht. 2019 im Rahmen des Polyloid Filmfestivals gibt es das Ganze am Neustädter Markt um 20 Uhr am 18.09.
1: Am 18.09. um 19 Uhr gibt es Bruderland ist abgebrannt, eine Dokumentation von 1991. Ist auch ein Gespräch mit dem Initiativkreis Rassismus tötet in dem Rahmen dabei. Und es ist eine zeitgenössische Momentaufnahme der Lage ehemaliger VertragsarbeiterInnen aus Vietnam kurz nach der Wiedervereinigung. Ein Film über rechtliche und soziale Unsicherheit, über das Ankommen und den Abschied auf dem Flughafen Berlin-Schönefeld. Das ist 28 Minuten lang. Also da kann man sich wahrscheinlich die Zeit nehmen. Das Gespräch wird vermutlich länger, aber klingt erstmal interessant. Bruderland ist abgebrannt im Sinneding am 18.09. um 19 Uhr.
0: Und dann gibt es das Luru Archive Doppel 35mm, jetzt der zweite Teil quasi, das geht ja jetzt wieder los und dann noch den ganzen Oktober über auf jeden Fall und bis in den Winter hinein, denke ich mal. Da gibt es zwei Klassiker zu sehen am Montagabend, zum einen das Wiegenlied vom Totschlag, brutaler Spätwestern, in dem ein Soldat und eine junge Frau in die Kämpfe zwischen der Armee und den amerikanischen Ureinwohnern hineingezogen werden. Mit Candice Bergen und Peter Strauss und Donald Pleasence und Viva la Muerte, Es lebe der Tod. Während des spanischen Bürgerkriegs kommt hier ein Junge schrecklichen Familiengeheimnissen um die Verschleppung seines kommunistischen Vaters durch die Faschisten auf die Spur. Also, Viva la Muerte, es lebe der Tod und das Wiegenlied vom Totschlag als Luru Archive Doppel von 35 mm am 14.09. um 20 Uhr. Ein Klassiker.
1: Mal wieder Eraserhead. In der Cinemathek am 18.09. um 21.30 Uhr David Lynchs großer Auftritt in die Kinowelt. Henry und seine Freundin Mary bekommen ein Kind. Das ist allerdings ein absolutes Puppentrickmonstrum. Und da beginnt ein Albtraum, aus dem es nur ein böses Erwachen geben kann. Also ja, surreales Kino, ein echter Klassiker. Eraserhead in der Cinemathek am 18.09. um 21.30 Uhr.
0: Und es geht weiter mit den Klassikern Grand Budapest Hotel, der vielleicht beste Film von Wes Anderson aus dem Jahr 2013. Großartige Besetzung, wie gewohnt, ein fantastisches Ensemble, wirklich wunderbar, in ganz tollen Farben gedreht, das Ganze und fantasievoll erzählt und mitreißend, Familiengeschichte. Grand Budapest Hotel, gedreht in Görlitz unter anderem, in der Cinemathek nochmal zu sehen am 18.09. um 19 Uhr in der Originalfassung mit deutschen Untertiteln. Und noch ein Klassiker.
1: Ja, wird dazu. Zeitgeschichtliches Forum am 14.09. um 19 Uhr läuft Halbe Treppe von Andreas Dresen. Mittlerweile auch schon ein paar Jährchen her, von 2002. Realitätsnahes, mit DV-Kameras inszeniertes und viel improvisiertes, tragikomisches Beziehungsdrama um zwei Paare im Umfeld einer Plattenbausiedlung in Frankfurt oder... Ja, das könnt ihr nochmal sehen im Zeitgeschichtlichen Forum. 14.09. 19 Uhr ist auch einer von den deutschen Filmen, die sich lohnen, nochmal wieder hervorzuholen.
0: Sedimente, der schweizerisch-deutsche Dokumentarfilm, lief letztes Jahr beim Doc Leipzig. Laura Koppens hat ihn gedreht und erzählt, auch hier eine sehr persönliche Geschichte. Aus Angst vor einem drohenden Gedächtnisverlust bricht der Großvater der Regisseurin sein langes Schweigen und öffnet sich seiner Enkelin. Szene für Szene legt der Film die Verflechtungen der deutschen Geschichte frei. Den Nationalsozialismus, die DDR und die Nachwendezeit läuft im Zeitgeschichtlichen Forum am 16.09. um 19 Uhr mit anschließendem Gespräch und im Kulturkino Zwenkau am 17.09. um 20 Uhr. Der Anlass ist der Doc Day, also der Tag, an dem Dokumentarfilme auch breit gestreut werden und präsentiert werden. Hier also Sedimente im Zeitgeschichtlichen Forum, 16.09. Kulturkino Zwenkau, 17.09. Und nochmal Polyloid.
1: Nochmal Dokumentarfilm. Weißer Rauch über schwarzer Pumpe läuft am 17.09. um 20 Uhr auch auf dem Marktplatz Paunsdorf. Ein Dokumentarfilm beleuchtet den tiefgreifenden Strukturwandel im ehemaligen Energiedreieck der DDR um Sprengberg, Hoyerswerda und das Industriegebiet Schwarze Pumpe über einen Zeitraum von 3 Jahrzehnten. Langzeitdokumentation, das könnte durchaus interessant sein. Weißer Rauch über schwarze Pumpe, Marktplatz Paunsdorf, 17.09. um 20 Uhr.
0: Ja, sehr sehenswert auf jeden Fall. So, wir gehen nach Halle und da gibt es die Hallrolle 1 im Rahmen der Ausstellung Helga Paris, Häuser und Gesichter, Halle von 1983 bis 85, zeigt das Puschkino den hallischen Filmklassiker Rolle 1. Der Dokumentarfilm stellt den Wandel der Stadt in der ehemaligen DDR im Laufe der Zeit dar. Da gibt es eine Einführung durch die Kuratorin Dr. Jule Schaffer, zu sehen am 14.09. im Puschkino, 18.30 Uhr, die Hallrolle 1. Und finally...
1: Am 17.09. im Puschkino gibt es um 19.30 Uhr eine Halle-Premiere von Adams 8. Da geht es um Adam Karl, wenn ich mir das richtig erinnere, einen deutschen Rudertrainer und seinen Achter. Also kein Gangsterfilm, sondern ein Sportfilm und eine Biografie. Es gibt ein Publikumsgespräch mit den Produzenten. Wie gesagt, Adams 8 am 17.09. im Puschkino um 19.30 Uhr.
0: So sieht's aus und das ist dann auch der letzte unserer Veranstaltungstipps für die kommende Woche. Das alles auch unter anderem Kreuzer nachzulesen oder auf der Website des Kreuzers, kreuzer-leipzig.de, da kriege ich die immer her. Und wir machen jetzt weiter hier mit Musik, neue Musik von Fat Dog, Shit Love, und gleich gibt's dann hier die Aki zu hören. Bis gleich.

0: ist, wenn ihr Gewicht das gleiche ist wie das einer kalten Ente, dann muss sie aus Holz sein.
1: Und das bedeutet was?
0: Sie wäre eine Hexe! Eine Hexe! Eine Hexe! 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

0: So, wir rufen uns ein, sagen Hallo zu Flo. Hi Flo.
1: Hallo.
0: Grüß dich. Ja, was hat eigentlich Nicole Kidman und Sandra Bullock geritten, jetzt einen neuen Teil von Practical Magic zu machen? Das kam so ein bisschen aus der Kalten raus. 22 Jahre später. Später oder so? Ne?
1: Nee, der ist aus den 90ern.
0: 28 Jahre später.
2: Ja, ich glaube, die wollten einfach rumhängen. Ich glaube, die wollten einfach Zeit miteinander verbringen.
0: Und Susanne Bier hat es gedreht, die aber mal einen Oscar gewonnen hatte vor langer Zeit für in einer besseren Welt, anderen Welt. Auf jeden Fall, ja, sind sie jetzt halt eben wieder da und haben sich wieder zusammengetan und Practical Magic Teil 2 ist da. Den hat sich Aki angeschaut. In guter, auf jeden Fall, Erinnerung des ersten Teils gibt es also jetzt Zauberhafte Schwestern Teil 2 von euer lieben Aki.
3: Hallo ihr Lieben, hier ist die Aki. Ich grüße euch vom Radio und berichte euch von Practical Magic 2, Zauberhafte Schwestern. Fast 30 Jahre ist es jetzt her, dass Sandra Bullock und Nicole Kidman als die Schwestern Sally und Gillian Owens in Practical Magic, Zauberhafte Schwestern, zum ersten Mal gemeinsam zauberten. Und damals wurde der Film an den Kinokassen eher zum Flop, entwickelte sich aber über die Jahre zu einem echten Kultfilm. Und genau diese Fans bekommen nun endlich das, worauf sie lange gewartet haben, Sally und Gillian. Die sind zurück und die zaubern wieder. Ja, meine Begleitung ist ein ganz großer Fan des ersten Teils gewesen und schaut den Film mindestens einmal im Jahr. Ich selbst hatte Practical Magic vor sehr langer Zeit zum ersten Mal gesehen und konnte mich entsprechend nur noch grob erinnern. Vielleicht waren das also nicht unbedingt jetzt die besten Voraussetzungen für mich. Aber bevor wir jetzt in die kritische Tiefe gehen, fasse ich euch mal kurz die Story vom zweiten Teil zusammen. Also die Uns-Familie wird erneut mit ihrer ganz besonderen Familiengeschichte konfrontiert. Und da geht es eben darum, dass die Frauen der Familie über magische Fähigkeiten zwar zum einen verfügen, aber allerdings auch seit Generationen ein Fluch auf ihnen lastet. Und das führt eben so weit, dass ja das ganze Daten und das Thema Liebe alles andere als unkompliziert bei den beiden ist. Denn wenn man sich in sie verliebt und sie sich auch zurückverlieben, dann war's das mit dir, dann bist du halt tot. Sally hat 2 Kinder und bittet dann aber Gillian darum, eben weil dieser Fluch so extrem ist und weil sie eigentlich gar nichts mehr mit Magie am Hut haben möchte, bittet sie eben da ihre Schwester darum, dass sie ihre nicht einweiht in die magischen Fähigkeiten und auch nicht in den Fluch. Aber ja, das Leben sagt dann so, nee, wir verlieben uns jetzt hier aber mal trotzdem und das birgt einige Schwierigkeiten mit sich, denn erwiderte Liebe, wir haben es ja gerade erfahren, führt eben zu diesem Fluch. Und so müssen die ganzen Familienmitglieder jetzt mal sich ein bisschen drum kümmern, dass wir mal den Fluch aufheben. Ja, und das ist so erstmal grob eingetütet die Story. Ja, der Trailer hat mir ein bisschen andere Erwartungen gebracht, aber finde ich jetzt nicht schlimm. Es geht halt nicht überwiegend um die neuen Töchter, gespielt von Joey King und Macy Williams. Die Story geht doch eher um Sandra Bullock und Nicole Kidman, also um Sally und Gillian. Genau. Ja, wie fand ich jetzt das Ganze? Leider irgendwie nicht so magisch, wie ich erwartet hatte. Ich habe mich tatsächlich über weite Strecken auch wirklich gelangweilt und immer wieder hatte ich diesen Gedanken, jetzt müsste jetzt aber der Film auch so langsam mal zu Ende sein und jetzt haben wir es jetzt nicht geschafft. Nee, ist immer noch nicht geschafft. Und dann ging es weiter und weiter und weiter. Also es war jetzt nicht so, catchy, wie ich es mir erhofft hatte und es passiert auch irgendwie erstaunlich wenig für mein Empfinden und die Geschichte wird immer wieder mit neuen Situationen und Wendungen verlängert, künstlich und ja, irgendwie emotional gepackt war ich auch nicht, also alles nicht so mein Fall. Was mich eben auch besonders gestört hat, war die Inszenierung, viele Szenen wirken auf mich irgendwie so aufgesetzt, übertrieben gespielt, alles ist irgendwie, oh, ich will meine Magie nicht einsetzen, oh, du musst, oh nein, ich kann nicht, also ganz, ganz anstrengend, große Gesten, große Emotionen, viel Bewegung, viel Drama, aber irgendwie gibt es dann auch in Gesichtern nicht so viel Mimik und starres Spiel, ja, die Emotionen haben überhaupt nicht bei mir rübergefunkt quasi. Ja, das ist jetzt natürlich eine sehr subjektive Wahrnehmung, aber bei mir wollte es einfach nicht so richtig zünden. Aber das Kino hatte offensichtlich seinen Spaß, habe ich so mitbekommen. Die Besucherinnen und Besucher um mich drumherum haben sich gut unterhalten gefühlt. Das war zumindest mein Eindruck. Und das fand ich tatsächlich interessant. Während ich innerlich schon wieder auf die Uhr geschaut habe, hatte ich den Eindruck, dass die anderen eben wirklich sehr viel mit dem Film anfangen konnten. Es wurde gelacht, es gab einige wirklich nette, humorvolle Momente, aber man merkte deutlich, dass die Rückkehr dieser Figuren für viele Zuschauer etwas Besonderes ist, für mich eben aber irgendwie nicht. Und natürlich gibt es ja irgendwie viel Nostalgie auch zum Vorgängerfilm, da kommt nochmal das Soundtrack rüber, das war alles ganz nett und Sandra Bullock und Nicole Kidman kehren halt in ihre alte Rolle zurück und wir haben auch noch Stockard Channing und Diane Weest, die einen Auftritt haben und ja, die sind dann eben wieder die kultigen Tanten und ja, ich glaube für Fans vom ersten Film ist das wirklich ein ganz tolles Wiedersehen, was eben viel ausmacht. Und wen ich auch ein bisschen noch hervorheben möchte, ist ein Mann, nämlich Lee Pace. Den kann man sich sehr gut in dem Film auf jeden Fall angucken. Der macht einen richtig guten Eindruck. Und ich sag nur, ein bisschen Eye-Candy ist für die Damenwelt auch dabei, oder? Für alle, die eben Lee Pace gern angucken, so wie ich. Ja, und wenn mir der Film schon nicht durchgehend gefallen hat, dann hat es zumindest Lee Pace geschafft, mich zu beeindrucken. Naja, dafür gibt es jetzt von mir eben da den Bonuspunkt. Also mein Fazit, ich glaube tatsächlich Practical Magic ist sehr stark davon geprägt, dass man eben den ersten Teil liebt. Und wenn man den nicht so mag wie ich, dann ist vielleicht jetzt nicht der Film, den ihr euch im Kino angucken solltet. Aber wenn das euer Ding ist, dann geht da rein, genießt den Film. Und wer damals eben schon Sally und Jillian mochte, die Atmosphäre, die Magie, die schrulligen Owens-Familie und die ganzen spezielle Mischung aus Romantik und Humor und der ganzen Fantasy drumherum, der sollte jetzt hier einen schönen Kinoabend haben. Was meine Begleitung aber auch sagte, ist, dass der erste Teil für sie auch ein bisschen mehr halt dieses ja, esoterisch-magische hatte, der jetzt, der setzte dann doch schon eher auf Effekte und dann wirkte das auch nochmal zusätzlich aufgesetzt. Ja, wenn ihr das abkönnt, ist das euer Ding, geht da rein. Es war nicht meine Welt, ich habe mich gelangweilt, ich fand vieles zu überdreht, gleichzeitig irgendwie auch nicht so wirklich greifbar und irgendwann war mein größter Spannungsbogen nicht mehr die Frage, wie der Fluch ausgeht, sondern ist der Film jetzt bitte endlich vorbei? Naja, trotzdem würde ich Ihnen Fans des Originals nicht ausreden. Im Gegenteil, wenn ihr Practical Magic liebt, geht ins Kino. Ihr werdet wahrscheinlich wesentlich mehr Freude daran haben als ich. Ja, in diesem Sinne, viel Spaß. 3 von 5 Kristallkugeln, würde ich mal sagen. Und davon gehen ausschließlich der große Andy Pace. Aber sonst viel Spaß im Kino. Ich grüße euch ganz herzlich. Simsalabim, die Aki.
0: Dankeschön, liebe Aki. Ja, Practical Magic Teil 2, wie zu erwarten, natürlich in allen Multiplex-Kinos zu sehen aktuell. Und auch schon der größte Filmstart für diese Woche. Es ist eine recht durchwachsene Woche, möchte man sagen. Es laufen zwar echt eine ganze Reihe von Filmen an, durchaus auch Dinge, die interessant sind, aber sie sind irgendwie so

0: selbst auch sehr gespannt war, muss ich sagen, weil Saoirse Ronan ja doch auf jeden Fall immer sehenswert ist. Und ich bin gespannt, ob das auch in diesem Fall der Fall ist. Erzähl.
1: Ja, ich fand es sehr sehenswert. Jetzt, nachdem wir unseren Film der Woche, Zauberhafte Schwestern, ist nicht so gut weggekommen. Ganz toller Film. Für mich bis jetzt, spontan nach dem ersten Schauen, der Film des Jahres für mich. Hat auch, naja, solche Erfahrungen habe ich nicht gemacht in meiner Zeit als Lehrer, aber es geht um eine Lehrerin, Maria, gespielt von Saoirse Ronan, Lehrerin an einer, ja, englischen Schule, wie man das kennt, mit Schuluniformen und großer Disziplin im Prinzip. Sie ist auch leidenschaftliche Lehrerin, mit Herz und Seele möchte sie alles für ihre Klasse geben. Das Problem ist, ein Junge, Danny, der stört ganz doll den Unterricht immer. Und zwar so sehr, dass sie einfach nicht damit klarkommt. Sie hat keine Handhabe dagegen. Naja, und sie gibt aber trotzdem alles, versucht seinen Vater zu erreichen, der aber immer sehr viel arbeiten muss, als in einem sehr prekären Job als Lieferbote für ein jetzt fiktives, aber sehr nah an Amazon oder was es auch immer gibt, angelehnten Paketdienst und Warendienstleister. Ja, und dann entspinnt sich daraus eine schwarze Komödie, wie man überall lesen kann. The Most Unhinged Black Comedy steht, glaube ich, auf dem Plakat drauf. Ja, weiß ich nicht. Verspricht vielleicht ein bisschen zu viel. Der Film ist aber schon lustig, also so super unhinged. Naja, ich würde sagen, es ist ein bisschen konstruiert. Das muss man halt dann hinnehmen, dass man sagt, Moment mal, wie soll das denn jetzt dazu führen? Wie soll das denn jetzt dazu kommen? Das ist doch vollkommen unrealistisch. Ja, aber dann muss man das vielleicht nicht immer alles so wörtlich nehmen, was in diesem Film zu sehen ist. Ich will nämlich jetzt gar nicht, also man kommt kaum drum herum. In jeder Kurzbeschreibung steht dann schon irgendwie, was in der Folge passiert. Das möchte ich aber gar nicht vorwegnehmen, weil ich wusste es nicht. Und für mich war es im Kino dann schon so, ach, uff, okay, das nimmt jetzt aber doch eine Wendung an, die nicht üblich ist für so ein Lehrer-Schüler-Drama. Genau, deshalb, ja, am besten gar nichts irgendwie, es ist jetzt nicht, der Film entspinnt sich danach noch für eine wunderbare Stunde, es ist jetzt gar nichts, was einem den Film irgendwie madig macht, aber wenn man sich irgendwie Vergleiche oder Kurzbeschreibungen anschaut, dann kommt man schon gar nicht um den Twist in der Mitte drum herum, deshalb besser nicht machen, aber sich diesen Film auf jeden Fall anschauen, weil Saoirse Ronan ist wirklich ganz großartig, da sind sich auch alle einig, von denen ich jetzt irgendwie Rezensionen gesehen habe. Die zwei KinderdarstellerInnen sind auch ganz großartig, und zwar Eddie Waller und Nia Brown, also die kennt man jetzt noch nicht unbedingt von woanders her. Nia Brown aber gibt ganz groß, die spielt nämlich den Gegenpart zu Danny, Pauline, in der Klasse, und die ist die absolute Streberin, Teacher's Pet, wie man sagt im Englischen. Sie möchte unbedingt gefallen. Und genau, gibt so Little Miss Sunshine, wie heißt die, Abigail Breslin, ist das die Schauspielerin da? Ja. Ja, mit der dicken Hornbrille und sowas, also genau, davon gibt sie die Vibes auf jeden Fall. Ja, und dann habe ich auch gelesen, dass Danny ja so ein Teufelskind sei, also der Böse, der da einfach sich nicht kontrollieren lässt. Und ich glaube, wenn man den Film so sieht, dann hat man ihn leider nicht ganz richtig verstanden, weil es geht eben auch ganz viel darum, um die Hintergründe, es wird jetzt nicht irgendwie in die Tiefe gegangen zu sagen, ah ja, guck mal, hier tiefenpsychologisch liegt das dann irgendwie daran. Da kann man auch sagen, ja, okay, es ist irgendwie so ein bisschen, aha, A führt zu B und macht es sich ein bisschen zu einfach. Aber ich finde auch, da so muss man den Film gar nicht schauen, sondern der macht einfach trotzdem sehr anschaulich, dass es nie das Individuum schuld ist, sondern es geht um die Umstände, es geht darum, wie man sich vielleicht auch helfen kann, wie man sich vielleicht auch helfen lassen kann. Und es geht auch ganz ganz explizit, würde ich sagen, um die Schwierigkeiten des Schulsystems. Das ist jetzt England, aber das überträgt sich auch auf Deutschland, weil am Ende geht es darum, es ist egal, was passiert, solange die Kinder gute Noten haben, passt das schon alles irgendwie, ja? Das ist irgendwie der Einfluss der Eltern, das ist das, was die Kinder sich wünschen. Sie wünschen sich am Ende ja keine gute Bildung oder sowas, das würde ja kein Kind bewusst wahrnehmen oder so, sondern es geht immer darum,

0: Ah ja, passt am Ende die Note, ja, und alles, was besser als eine 4 ist, ist dann am Ende, oder eine 4 oder besser, ist ja dann am Ende das Jahresziel erreicht. Und ja, durch das, was passiert, verbessern sich eben die Noten der Kinder und auf einmal sind alle happy und nehmen das einfach in Kauf. Und das ist eben wirklich, finde ich, eine sehr gute Kritik am Schulsystem, am kapitalistischen System, das eben Leute darauf trimmt, zu funktionieren und dass die Schule eben nur als Reproduktionssystem funktioniert, die Leute für das System bereit zu machen. Ja, und da muss man eben nur ein paar Stellschrauben drehen und schon läuft das System wieder wie geschmiert. Und wie gesagt, es ist wirklich lustig. Es ist jetzt, glaube ich, nicht so schwarzhumorig, wie es angepriesen wird. Ja, bei manchen Sachen denkt man sich schon, oh, kann man jetzt darüber lachen, aber wie gesagt, ich würde es alles nicht so wörtlich nehmen, mehr als Parabel verstehen und dann kann man da echt eine gute Zeit haben. Ich war auch mit dem Ende super happy. Manchmal drücken solche Filme ja irgendwie noch alles raus, was irgendwie geht und machen dann noch irgendwie einen auf moralisch und erklären dann noch alles aus. Auch das passiert hier nicht. Also für mich war das wirklich, ich kann an diesem Film nichts kritisieren. Der ist toll besetzt, der ist spannend, der hat auch so ein bisschen so Horrorfilm-Anleihen dann und wann, zitiert so ein bisschen die so bekannte Klassiker. Das wird einem dann im Laufe des Films kommen. Ja, und für mich eine absolute Empfehlung. Schade, dass der in Leipzig dann nicht so häufig läuft.
1: Ja, wirklich schade. Hört sich ja wirklich nach einem cleveren Film an und durchaus einem veritablen Filmstart der Woche. Auf jeden Fall auch unter der Auswahl, die wir in dieser Woche haben. Jonathan Edler oder Jonathan Etzler hat ihn gedreht. Ein britischer Regisseur hatte vorher One More Time gemacht, so eine Zeitreisekomödie. Jess O'Kane und Rasmus Lindgren das Drehbuch geschrieben. Bad Apples. Ich hab Bock. Ich freue mich drauf. Der Film läuft ab Mitte Oktober auch nochmal in der Schaubühne Lindenfels. Und da gibt es den dann
0: Ah ja,
1: auch in der
0: richtig. Es ist auch
1: Originalfassung.
0: eine Romanverfilmung.
1: Ah.
0: Es gibt ein, ja, das habe ich jetzt nicht nachgeschaut. Das muss aber irgendwie so norwegisch oder
1: Ja, da muss es
0: irgendwas.
1: Rasmus Lindgren gewesen sein, ja, genau, der das gemacht hat, weil es ist sein erstes Drehbuch und das sah schon danach aus, auf jeden Fall, ja.
0: Ja, genau. Es gibt
1: Genau.
0: eine Romanvorlage. Vielleicht lohnt sich bestimmt auch noch.
1: Ja, wunderbar. Ich danke dir. Bad Apples ab dieser Woche zu sehen. Wie gesagt, hier in Leipzig nur im Regina und in Halle gibt es ihn im Puschkino zu sehen. Ja, lohnt sich auf jeden Fall. Wie gesagt, es gibt dann ja auch die Gelegenheit, in Mitte Oktober auf jeden Fall ihn nochmal nachzuschauen in der Schaubühne Lindenfels. Gut, Dankeschön für den Moment, lieber Alex. Bis bald.
0: Wieder.
1: Ciao, ciao.

0: Gut, dann kommen wir zum französischen Film der Woche. Ist es das? Ich weiß es nicht. Sagst du uns, liebe Jasmin. Frühstück bei Audrey gibt es zu sehen.
1: In dem Fall, nein, ist es nicht der französische Film der Woche.
0: Nee?
1: Nee.
0: Okay, gut. Oder willst du lieber mit dem anderen französischen Film der Woche
1: wenn du, anfangen? Wenn wir mit guten Filmen anfangen sollen, dann müssen wir mit Bergeras anfangen.
0: Dann fangen wir mit den, wir haben mit Zauberhafte Schwester 2 angefangen. Also besser wird es, glaube ich, nicht mehr. dann machen wir doch Frühstück bei Audrey, komm.
1: Ja, Frühstück bei Audrey, das ist ein französischer Comedy-Film. Es geht um einen so ein bisschen außenseitigen Typen, der in einer Firma arbeitet, die Rollrasen verkauft und so ein etwas einsames Leben führt, nachdem seiner Frau etwas Schlimmes passiert ist, und er kommt halt mit dieser Trauer nicht so richtig zurecht und hat deswegen eine Puppe bei sich in der Wohnung, die ja, halt so eine Real Doll, halt so eine lebensechte Sexpuppe im Grunde, die bei ihm am Tisch sitzt, und dann ist er da und führt halt seinen Alltag so rum und redet von ihr, als wäre das, seine Frau, diese Puppe. Und seine Schwester macht sich Sorgen. Er hat eine neue Kollegin auf der Arbeit, mit der er super awkward ist, weil die Gleitfliegen macht und Gleitfliegen Teil seines Traumas ist und er dann mit ihr irgendwie also so seltsame Faszination aufbaut, aber gleichzeitig auch eben Sorgen. Und an dem Abend, nachdem er sich mit seiner neuen Kollegin getroffen hat, kommt er nach Hause und seine Sexpuppe ist plötzlich ein lebender Mensch.
0: Also da ist dann der Unterschied zu Lars und die Frauen quasi.
1: Genau, ja? Genau. Okay, das ist aber dieses selbe, hier ist ein seltsamer Mensch, der sich so eine Puppe als Projektionsfläche geholt hat, das ist, das teilt es damit, das haben wir schon besser gesehen also. Und ab dann ist diese Puppe halt ja irgendwie da und sagt Dinge, über die man nicht sagen sollte, bricht gesellschaftliche Konventionen. Aber es wird halt nie einen guter Punkt über Objektifizierung oder Frauenbild oder Trauer oder Projektion oder sowas gemacht, sondern es ist halt einfach irgendwie so eine Komödie mit Awkward-Situationen, wo diese Sexpuppe halt einfach dieser Teil von sie wurde halt für einen Zweck verwendet und sowohl als Trauerprojektion als eben auch als Sexobjekt ist, das wird nicht rausgearbeitet. Also da wäre eine Möglichkeit gewesen, etwas Feministisches zu sagen mit dem Film. Und so sagt er auch nichts Antifeministisches, aber bleibt halt in Erwartung zurück. Es ist halt einfach so eine, es könnte jede andere Begründung sein, warum da jetzt eine seltsame Frau mit seiner Familie interagiert und er das irgendwie regeln muss und sein Leben auf die Reihe kriegen. Und warum alle ihn behandeln, als wäre er verrückt erstmal und dann alle überrascht sind, dass er mit einer schönen Frau rumhängt.
0: Zumindest ist das Ganze hier ganz gut besetzt, so, ne? Mit Vincent McCain, den haben wir ja auch schon vielfach gesehen in der Vergangenheit, nicht nur bei Filmen von Quentin Dupieux, sondern auch ziemlich großer Name mittlerweile im französischen Fach. Und Cécile de France ist mal wieder dabei. Also,
1: ja. Nee, genau. Ich hatte auch erstmal einen Eindruck, dass es gut werden könnte, aber es hat mich einfach durchgehend kalt gelassen. Also ich fand es nicht wirklich lustig. Ich fand es hinter seinen Potenzialen zurück. Es ist schon okay gespielt, es ist kompetent inszeniert, sieht gut aus. Es ist jetzt kein Film, wo man sagt, ich sehe jetzt einen schlechten Film, sondern mehr so, ja, da wäre doch mehr drin gewesen. Ach, so löst ihr das auf. Das ist ja, die langweiligste Variante, wie man diese Szene jetzt zu Ende bringen kann. Aha, ja, da hätte man jetzt, da habt ihr jetzt ein Thema kurz angerissen und das wird nie wieder auftauchen. Schade.
0: 80 Minuten, ne?
1: Ja,
0: das ist, guckt sich so weg halt.
1: Genau, ich sage mal, im Kino kann es sein, also wenn man seinen Abend auf diesen Film einstellt, könnte es sein, dass es eben so eine leichte Ernüchterung zurückbleibt. Jetzt Heimkino hätte ich den Film auch jetzt nichts dagegen einzuwenden, aber das ist, wenn man jetzt schon sagt, das ist ein Film, wo man nebenbei essen kann oder so.
0: Ja, oder halt, ne, genau, das gibt es ja auch durchaus irgendwie, dass man sich Glas Wein oder so dazu aufmacht im Kino. Naja.
1: Die Art von Puppe halt.
0: Ja. La Poupée heißt der Film natürlich dann auch im Original. Auf Deutsch Frühstück bei Audrey.
1: Das ist der Name der Puppe.
0: Das ist der Name der Puppe. Nicht mal das überrascht, wirklich.
1: Ja.
0: Läuft jetzt in den Passagekinos zumindest noch bis Sonntag. Dann ist ja Filmkunstmesse angesagt. Und ab 16.09. gibt es den Film dann auch im Lux-Kino zu sehen. Ich schätze mal, nach der Filmkunstmesse wird der Film dann auch noch weitergespielt in den Passagekinos. Ja, vielen Dank für den Moment, liebe Jasmin.
1: Ja, gerne.
0: Frühstück bei Audrey. Okay, na gut. Wir haben noch Musik. Ich habe hier Musik mitgebracht, die Aki uns empfohlen hatte. Und zwar hatte sie Harry Nilsson heißt der gute Mann, genau, richtig. Der ja so ein bisschen vielleicht Pina Colada ist, glaube ich, auch von ihm, ne? Auf jeden Fall ein großer 70er Jahre Popstar gewesen, Harry Nilsson. Und der hatte schon zum ersten Teil von den zauberhaften Schwestern den Song beigesteuert, oder vielmehr haben sie den auf den Soundtrack draufgenommen. Coconuts, ja. He put the lime in the coconut. Ihr kennt das noch. Ja. Gibt es ja auch schon vielfach auf jeden Fall in vielen Filmen verwendet. Und da ist der Link quasi dann jetzt auch 28 Jahre später zum zweiten Teil, wo der Song dann wieder zu finden ist. Und deswegen hat sich den Aki gewünscht. Hier ist er. Harry Nilsson mit Coconuts. Das hat noch nicht ganz hingehauen. Moment, Sekunde, ich muss hier noch umschalten, weil die ganzen externen Geräte hier, umgeschaltet sind. Jetzt, dann fangen wir noch von vorne an. Schönes.

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3: So, nach Harry Nilsson kommen wir jetzt zu Oasis. Und vor ein paar Jahren gab es ja mal einen Dokumentarfilm, 2016 war das, auch schon wieder 10 Jahre jetzt her, über Oasis. Der lief auch kurz im Kino und der ist dann auf DVD und Blu-ray erschienen. Supersonic hieß der. Und eigentlich dachte man ja, dass dann alles erzählt ist, was Matt Whitecross damals in einem wirklich sehr sehenswerten Dokumentarfilm so aufgezeichnet hatte, also die Werdung quasi von Oasis und die Geschichte der beiden Brüder Liam und Noel Gallagher. Jetzt sind sie allerdings wieder da und zwar als großen Kino-Event, das Ganze ähnlich aufgeblasen wie auch die Tour, die es da ja im letzten Jahr gab, die große Reunion-Tour, die soll ja wohl auch irgendwie im kommenden Jahr dann fortgesetzt werden, also ganz fertig scheinen die beiden dann doch noch nicht zu sein mit dem Thema Oasis. Und das ist auch bei Dennis der Fall, der sich den Film angeschaut hat. Hallo Dennis.
4: Hallo, bleibt gegrüßt.
3: Don't Look Back in Anger, das legt ja eigentlich schon so, ja, eigentlich die Marschrichtung vor, so ein bisschen, die sich ja so als Überschrift über die gesamte Karriere von Oasis legen lässt, in jedem Fall, vor allen Dingen, wenn man weiß, dass die beiden ja so ein bisschen im Anger auseinandergegangen sind.
4: Ja, das ist tatsächlich der Fall. Ich glaube, vor 17 Jahren war es dann endgültig vorbei, beziehungsweise ich glaube jetzt 18 Jahre, ich weiß es nicht genau. Auf jeden Fall vor einer sehr, sehr langen Zeit und es hieß, sie würden nicht mehr zusammenkommen. Und wie es an einer Stelle im Film heißt, für den Fall, dass ihr nicht die letzten 20 Jahre unter einem Stein gewohnt habt oder die letzte generell, wir sind heute hier, weil Oasis spielt. Das ist so ein Briefing-Moment der Security beim ersten Konzert. Du hast es schon gesagt, die Tour war letztes Jahr, wird nächstes Jahr fortgesetzt und dieser Film ist, glaube ich, letztlich als Teil dieses ganzen Konzepts zu sehen. Wir haben hier keinen Independent-Film, wo irgendjemand angefragt wurde und sich dann bereit erklärt hat, sich in die Karten zu schauen, sondern ich glaube, wir haben hier ein ganz klares Merchandise-Produkt. Nichtsdestotrotz ist es besonders, weil ich weiß jetzt nicht, wer die Möglichkeit hatte, zu den Konzerten zu kommen letztes Jahr, die relativ schnell ausverkauft waren. Man bekommt doch teilweise einen sehr schönen Einblick in die Konzerte selbst mit einer Akustik und mit einer Bildgewalt, die man zu Hause einfach nicht bekommen würde. Worum geht es? Es geht in den Dokumentarfilm, soll die Tour begleitet werden, beginnt bei ersten Proben, wie die Brüder auch zusammenkommen und dann natürlich den Tourverlauf. Das ist so ein bisschen die Marschrichtung dieses Versuchs, den wir hier vor uns haben. Es beginnt eigentlich relativ spektakulär in gewisser Hinsicht oder relativ stark nach einem kurzen Medley, wo nochmal durch die Geschichte gescrubbt wird und irgendwie dann nach den 2 Minuten gesagt wird, ja, die haben sich aufgelöst und dann sie kommen wieder und weltweit werden so Sachen eingeblendet. Im Radio kommt das, in Brasilien, in Japan, in Korea, Mexiko, überall auf der ganzen Welt soll damit gesagt werden und alle freuen sich. Dann schneller Cut und dann ist man im Proberaum in irgendeiner Halle in London, die schwarz abgehängt ist mit schwarzem Stoff, was es gleich sehr, sehr theatralisch macht. Man fühlt sich fast wie auf einer Theaterbühne, ja, muss man sagen. Also irgendwo da drin ist die Band, das ist eine relativ große Halle. Die ersten Proben finden statt. Noel ist da und kommuniziert mit den Musikern. Genau, und man fühlt sich stark an diese Beatles-Dokumentation erinnert, die bei, ich glaube, Apple oder ist es Disney? Disney Life, diese vierteilige?
3: Das ist Apple, genau. Back, glaube ich, ne, war das?
4: Genau. Man fühlt sich sehr stark da visuell in diesen ersten Momenten angelehnt. Man hat diese große Halle, das ist relativ ähnlich gewesen bei der Beatles-Doku. Überall sind Kameras fest installiert, also aus vielen Blickwinkeln beachtet man, kann man die ganze Situation beobachten und so bekommt man auch den ersten Moment mit, wie Liam die Bühne betritt, die Probebühne, die Probehalle, wortlos, ohne Begrüßung, irgendwie maulend, dass er irgendwas gleich wieder abhängen würde am liebsten und vielleicht eines dieser schwarzen Tücher, die, wie gesagt, erstmal für die Akustik da sind, damit es möglichst trocken klingt vor Ort. Ja, und dann relativ wort- und karglos da irgendwie sein Programm runterspielt und dann seine Tasche nimmt und wieder geht. Und alle fragen sich in dem Moment, in dem Raum, okay, was war das und wie geht das weiter? Und versuchen irgendwie ihren Weg zu finden. Was dann so eine relativ hohe Bar eigentlich setzt, könnte man sagen, weil man sich denkt, boah, wenn das in der Qualität weitergeht, also hier nochmal länger die Proben beobachten und dann immer die ganzen Hintergründe in den restlichen knapp 2 Stunden, die dieser Film dauert, dann ist das was. Das ist leider nicht der Fall. Das findet nicht statt. Dieses Intro ist relativ kurz. Ich würde so sagen 15, 20 Minuten. Dann ist man schon geschnitten am Ende der Proben, die, glaube ich, ein halbes Jahr gegangen sind oder ein paar Monate. Und Noel irgendwie so leicht exhausted, leicht ermüdet, sagt, boah, ich brauche jetzt eine Bühne. Ich halte das hier nicht mehr aus bei den Proben. Und dann schneidet man quasi zu diesem Live-Material und wie es losgeht. Und man ist viel bei Fans und viel bei Nahaufnahmen und immer wieder so bei persönlichen Geschichten, die von einzelnen Fans da reingeschnitten werden. Ob das jetzt der brasilianische Teenager ist, der sich einsam fühlte, bis er dann irgendwann die Oasis-Community gefunden hat in Brasilien und seitdem auch generell viel glücklicher und zufriedener ist. Oder die koreanische Perlentaucherin, die der Meinung ist, dass die Musik von Oasis so ist wie der Ozean. So sehr ich diesen Einblick grundsätzlich schätze als Idee, so letztlich lieblos ist er da reingebastelt zwischen Liveaufnahmen der Konzerte und immer wieder leichten Kommentaren der Band. Vor allem Noel sagt sehr viel, Liam auch, aber Noel war vielleicht schon immer der ein bisschen besser mit Worten war, beziehungsweise halt mit Texten. Und ja, so bleibt dann am Ende irgendwie so ein bisschen den Eindruck zurück, das ist ein großes Medley, was man da hat, so zusammengeschnitten aus vielen Teilen. Aber die wahre Erleuchtung ist es nicht. Ich habe Supersonic nicht gesehen, noch nicht, muss ich dazu sagen. Das werde ich jetzt sehr gerne nachholen. Und ich habe mich dann schon gefragt, für wen ist dieser Film zu empfehlen? Also jetzt Oasis, 25 Jahre, die Live-Geschichte. Und ich bin der Meinung, dass es nicht die Erleuchtung ist. Und ich kann einfach nicht jedem Musikinteressierten sagen, guckt euch diesen Film an, das ist absolut wert. Aber ganz sicher allen Interessierten, die nah an Oasis sind, empfehle ich das grundsätzlich, weil man ein paar Einblicke bekommt, die sehr charmant sind und die Oasis Interessierte und Fans zu schätzen wissen wird und die Live-Aufnahmen einfach so nicht woanders wahrnehmbar sind. Also man muss es sagen, ich habe in dem Cineplex gesehen, das ist einfach top da. Das ist ein toller Sound, der darüber kommt. Das Stage-Feeling wird eingefangen und ja, das lohnt sich deswegen auf jeden Fall im Kino zu sehen, wenn man ihn sehen will. Ich bin nicht der Meinung, wenn er dann irgendwann bei irgendwelchen Streamern landen wird, was sicherlich der Fall sein wird, soweit ich das im Vorspann entnehmen konnte, dann wird das nicht das gleiche Gefühl sein. Deswegen, du hast es ganz am Anfang schon gesagt, Lars, es ist so ein kleiner Event, Kino-Event. Ich glaube, der läuft jetzt auch nur erstmal 4 Tage, eventuell dann verlängert, ich weiß es nicht. Auch nicht in allen Kinos. Ich glaube, ein Sinister liefert zum Beispiel nicht, aber das werdet ihr dann vielleicht besser wissen. Ich habe in dem Cineplex gesehen. Nichtsdestotrotz, für alle Oasis und ich sage bewusst Interessierten, gar nicht nur Fans, sondern Interessierten, ist es ein netter, guter Einblick mit einer möglichen Teilhabe an den Konzerten, die man zumindest im letzten Jahr nicht sehen konnte, weil man irgendwie entweder Millionär sein musste oder gar keine Karten gekriegt hat. Das war ja diese Debatte ums Dynamic Pricing, glaube ich, wo die das erste Mal hochgekommen ist, dass die Karten nach Interesse skaliert wurden in den Preisen und das dann dazu führte, dass man teilweise 400 Pfund bezahlen sollte für einen Platz ganz hinten in irgendeinem Stadion. Ja, nichtsdestotrotz. Also den Film kann man sehen, wenn man Oasis interessiert ist. Die Live-Geschichte ist visuell und akustisch im Kino sicherlich am besten zu erleben. Der Film für sich hat jetzt nicht unbedingt eine dramaturgische Hochqualität. Erste Stakes, die gesetzt wurden, wurden leider nicht so gehalten. Aber trotzdem sehbar. Trotzdem gut. Genau, ja.
3: Mhm. Ja, tatsächlich auch eben nur an diesem Wochenende zu sehen, jetzt noch in den Passage-Kinos, in der Kinobar Prager Frühling, im Regina, im Cineplex, in Halle, im Prisma und im UCI gibt es ihn auch. Oasis, Don't Look Back in Anger, was ist danach? Was er danach für ein Schicksal haben wird, das ist noch nicht so richtig rauszufinden, bei welchem Streamer er dann landet, beziehungsweise ob er als DVD und Blu-ray dann auch noch erscheinen wird. Jetzt also auf jeden Fall, ja, für alle, die keine Karte bekommen haben und sich auch wenig Hoffnungen machen, dass es nächstes Jahr vielleicht der Fall sein wird. Oasis, Don't Look Back in Anger. Die Doku zur Tour jetzt in den Kinos zu sehen. Danke dir.
4: Gerne. Ciao, ciao.
3: Ja, und da müssen wir natürlich auch Oasis hören. Und wir hören Oasis live. Ausgesucht hatte sich Dennis Little by Little aus dem Finsbury Park. Hier ist Oasis natürlich nochmal akustisch zu hören.

0: Oasis live in Finsbury Park, das Konzert von vor 17 Jahren tatsächlich, also nichts irgendwie Aktuelles, das war schon auf jeden Fall was Klassisches hier. Little by Little.
1: Ich könnte dich zu meiner Frau nehmen.
2: Was soll ich denn bei deiner Frau?
0: Ja, gute Frage. Da kommen wir doch lieber hier zu einem weiteren unserer Reihe.
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0: Genau, und wir reden über Bernd, den ihr euch ja tatsächlich nicht nur freiwillig angeschaut habt, sondern tatsächlich auch noch vielleicht sogar Vergnügen dabei gehabt hat. Bernd, Operation Germanenkind, was ist das denn, bitteschön, erzähl.
3: Ein typischer Loro-Film.
4: Ein typischer Loro-Film. Ja, ein Film in der Reihe Deutsches irgendwo... Indie-Kino, anarcho-produziertes, wir machen selber einfach alles, weil wir kriegen keine Förderung. Manche würden behaupten, weil der Film zu schlecht ist.
5: Das wäre mal auch so eine Vermutung.
4: Position von einer Person oder einfach, weil er einfach nicht ins Förderkonzept auch passt. Das wäre so meine Vermutung.
5: Ja, irgendwie. Auch zu Recht. Ein Förderkonzept, dass diesen Film fördert ist.
4: Ja, ich bin, naja. Ja, ja irgendwo auf den Spuren von... anderen Sachen. Ich habe jetzt Vergleiche gelesen mit sowas wie Fickefuchs oder so, den habe ich ja nicht gesehen. Aber auch Schlingensief und da würde ich auf jeden Fall mitgehen, dass man das damit durchaus vergleichen kann. Deutsches Kettensägenmassaker, das grüßen. Mhm. Auch wenn man das vielleicht nicht direkt meinen könnte. Ja, Bernd. Bernd erzählt uns im Vorspann, dass Bernd eigentlich abgetrieben hätte werden sollen. Warum muss man sich so ein bisschen selber, also ich habe es ganz am Ende ganz kurz dann erahnt, aber genau, Bernd erzählt uns, dass er eigentlich hätte abgetrieben werden sollen und jetzt doch aber auf der Welt ist und dann kriegen wir eben mit, was da gerade bei Bernd los ist, denn Bernd landet dann bei einer Theatergruppe, die, ich weiß gar nicht, was für ein Stück die spielen wollen, auch irgendwas mit Nazis auf jeden Fall.
5: Ein eigenes, ja.
4: Irgendein eigenes mit Nazis und dann wollen die proben, was geht schief, es gibt einen neuen Code of Conduct, auf den sich alle halten müssen. Denn Bernd ist nicht ganz, Bernd hat eben irgendwie eine Behinderung und die anderen, es stresst auf jeden Fall alle und dann fahren sie zum Proben nach Peenemünde, dort sollen sie auch aufhören in die Produktionsstätten der Vergeltungswaffen V1 und V2. Das ist so das Level. Und zwischendurch kommen noch irgendwelche komischen Tierpuppen, die mit Bernd sprechen oder irgendwelche komischen creepy, deutsche Kinder, die im Zweiten Weltkrieg umgebracht wurden als Geisterpuppe oder so.
5: Ja.
4: Ja. Und irgendwann eskaliert es halt so ein bisschen. So ein ganz kleines bisschen.
5: Ja, es gibt leider so ein Splatter-Ende.
4: Ja. Ich wollte es jetzt nicht sagen, aber...
5: Ja, das ist sehr wichtig für den Film, dass der nicht kein konsistentes Genre hat.
4: Ja, Bernd stößt, also der ganze Film ist schon auch wirklich, ich glaube es gibt, also ich würde auch sagen, es gibt eine Szene, in der Bernd eine SS-Uniform trägt mit Hakenkreuzbinde,
5: ja.
4: Volle Kanne und damit irgendwie durch ein Dorf läuft und auch auf so einem Jahrmarkt steht und wenn ich das richtig gesehen habe, das ist schon einfach, wir haben diese Person
5: ja.
4: In dieser Uniform da rausgeschickt und einfach draufgehalten.
5: Genau.
4: Merkt man dann auch daran, dass eine Person relativ verärgert auch zu ihm hingeht und sagt so, ey Digga, zieh die scheiße Uniform aus, was soll die Scheiße?
5: Ja, das ist stumpfe Provokation ist das Konzept dieses Films. Es soll stumpf sein, es soll provozieren. Beides macht er.
4: Ich finde es nicht unbedingt alles stumpf tatsächlich. Also ich sehe auf jeden Fall, dass da einige Stellen drin sind, die einfach provozieren sollen.
5: Ja.
4: Klar.
5: Was soll der Film anderes als provozieren?
4: Ich weiß nicht, ich habe schon das Gefühl, auch nochmal so ein bisschen dieses Vorhalten von einem Spiegel, eben wie einfach diese, also es geht ja schon auch irgendwo darum, wie leicht Leute auch drauf reinfallen können auf faschistische Ideologie und das ist vielleicht auch, also ich würde schon das so interpretieren, dass man schon auch sehen kann, so hey, da gibt's schon ziemlich viel Struktur auch dahinter.
5: Ja,
4: also wenn wir dann so an dieses, es gibt mal so ein Dorf zu sehen, wo irgendwie so viele Leute in so einem völkischen Dorf irgendwo im Wald wohnen oder
5: ja,
4: sowas.
5: Ja.
4: Das nochmal irgendwie, ist er verarscht einerseits und gleichzeitig aber zeigt er halt auch drauf und sagt, guck mal, das ist da.
5: Ja, für mich ist das ein bisschen das Konzept, na ihr Wokis, was wäre, wenn Behinderter rechtsradikal ist? Was sagt ihr jetzt?
4: Das finde ich tatsächlich gar nicht. So.
5: Das für mich war das der Duktus. Also es kam mir...
4: Krass,
5: ich,
4: nee.
5: Ich hatte die ganze Zeit dieses so, ja, ihr macht hier ein Theaterstück von 2014. Hm. Vielleicht hat sich Deutschland ein bisschen weiterentwickelt. Seitdem ist sicherlich das falsche Wochenende für mich, diesen Film zu sehen. wenn man die Wahlergebnisse von davor dann so, ja, cool, ja, möchte ich mich jetzt damit beschäftigen, ob vielleicht nicht die Theaterszene zu links ist. Was ist los mit euch? Reißt euch zusammen.
4: Dadurch, macht dass guten ich, Film. Dadurch, dass ich erst im Nachhinein mitbekommen habe, dass er wirklich einfach Down-Syndrom haben soll, weil ich würde sagen, da würde ich ansetzen und sagen, das ist für mich der größte Fehler des Films. Ich dachte mich einfach nur, er ist halt langsam im Kopf. Oder ich weiß nicht, ja, also dass er einfach nur geistig eingeschränkt ist, aber nicht zwingend so, dass es schon direkt eine Krankheit ist oder sowas. Und dann hat es für mich vielleicht auch ein bisschen besser gepasst.
5: Ja, es ist halt, weil, ja, hat halt eine Betreuerin. Um diesen Film auch verständlich zu machen, Bernd wird von Verena Unbehauen gespielt als eine Drag-King-Performance. Also so muss man das einordnen. Das ist halt eine
4: richtig schön Billo, aber auch.
5: Ist richtig mit einem Füller aufgemalter Bart, schlechte Brille, schlechter Hut. Und das ist einfach eine Drag King Performance, die so für ein Karaoke Stück wird die eigentlich tragen oder für, also so Lip Sync und vielleicht ein paar Gags. Und hier wird einfach das ist 90 Minuten lang die Hauptfigur.
4: Ich finde, das hat sich auch auf diesen Film getragen. Ich hatte sehr viel Freude damit.
5: Kann man fast noch am wenigsten vorwerfen, dieses Konzept, aber das eben, damit wollen sie halt auch irgendeine Aussage, also ich habe das Gefühl, dieser Film möchte eine Aussage treffen und irgendwie edgy sein und die Grenzen austesten und dann halt, das ist halt so eine billige Drag-King-Performance als Hauptrolle, um das irgendwie zu brechen und dann, ach ja, was werden wir mit schwarzen Uniform anziehen? Ja, revolutionär.
4: Ey. Und dann, ich meine, das stimmt schon, der schwarze Nazi gab es auch schon mal.
5: Ja, das ist alles. Das ist alles, wie gesagt, von 2014 und da sind die Gags her. Da ist die Provokation her, das hat keinen anderen Kontext. Ja.
4: Ich hatte trotzdem einfach Respekt dafür, was sie da alles gemacht haben. Und ich finde es auch nicht so schlimm. Also ich finde es eher umgekehrt auch so, ich war auch so ein bisschen so dieses, wenn ich lese, wie provokant das sein soll, war ich auch so, ja, so extrem finde ich es jetzt auch wieder nicht teilweise.
5: Ja, ich habe Rezensionen gelesen mit hier, das ist der wahre Punk, der dem deutschen Film mit dem nackten Arsch ins Gesicht springt.
4: Ja, okay, das ist halt wirklich übertrieben.
5: Guckt ihr keine anderen Filme?
4: Also da finde ich, war für immer 16 auf jeden Fall mehr Punk als dieser Film.
5: Ja, warum seid ihr so provoziert davon? Also was guckt ihr sonst nur Tatort? Was ist los mit euch, dass dieser Film euch auf diese Weise berühren kann? Dass das jetzt die Zukunft sein soll? Also
4: ich fand das Konzept schon interessant und ich mochte auch, wo es hingeht und ich mochte auch die Eskalation, dieses, immer dann, wenn ich so gespürt habe, diesen Schlingensief durchgespürt habe, sage ich mal, das hat mir, glaube ich, schon mit am besten gefallen. Wie gesagt, ich mochte die Drag-Performance einfach, ich fand Bernd als dieses Konzept mit dem Kostüm, auch mit dieser Cap, die so leicht magermäßig aussieht, diese Lederjacke, dieser billige mit Filz aufgemalte Schnorres, dieser Fukuhila und diese alte Brille. Das Outfit ist iconic auf jeden Fall.
5: Ja, als Drag-Performer funktioniert das sehr, sehr gut.
4: Es macht so viel Spaß und ich finde es auch geil, wie sie das komplett durchziehen.
5: Wird nie gebrochen.
4: Ja, aber er ist schon einfach mehr normaler Film als zum Beispiel, finde ich, für immer 16 von letzter Woche.
5: Ja.
4: So, weil, also der ist deutlich mehr Punk, so mit auch auf der Formebene einfach, weil der sieht. Bernd sieht schon einfach aus nach einem ganz normalen deutschen Film, finde ich, so von der Optik her. Er hat, finde ich, schon auch, ich habe jetzt mal mitbekommen, es sind viele Laiendarsteller, es ist irgendwie viel improvisiert. Ich habe auch irgendwie gehört, es gibt einen schönen Satz im Film, mit dem ich fick dich und spritz dir ins Gesicht.
5: Ja.
4: Das ist wohl ein Satz, den einer der Darsteller am Set zum Regisseur gesagt hat, dass er den einfach eingebaut hat dann.
5: Ja.
4: So,
5: was ist das für ein Umgangston da auch mit den Leuten?
4: Also,
5: was ist schon so reden
4: miteinander? Also ich fand den Satz an sich, war ich so, das sehe ich schon, dass das in Deutschland so passieren kann, dass es jetzt an diesem Set selbst passiert ist und er es dann eingebaut hat. Finde ich auch auf eine Art geil, aber es ist trotzdem auch so, ist jetzt nicht der beste Arbeitsumgang wahrscheinlich. So.
5: Ja, das ist, wenn.
4: Aber ich mochte auch die Rolle von diesem Älteren irgendwie so schon auf eine Art und Weise.
5: Ja.
4: Und wie gesagt, ich war nicht so abgeneigt wie du. Und ich habe es auch nicht ganz so gesehen, wie guck mal, ihr seid zu links oder sowas, sondern schon eher auch in die Richtung, schaut mal, wie wie leicht einfach Leute drauf reinfallen auf Faschoscheiße.
5: Ja, indem man Faschoscheiße filmt. Aber Cornelius Schwalm übrigens, wenn wir jetzt darüber reden wollen, ist das eine originelle, coole Idee mit dem Theatergruppe in Peenemünde und da ist ein Rechtsradikal dabei. Was ist das? Sein letzter Film davor, ich glaube sein einziger anderer Film, war Hotel Auschwitz, wo eine Theatergruppe nach Auschwitz fährt, um sie inspirieren zu lassen. Weiß ich nicht, ob man den, also hat er nur eine Idee, dieser Mensch, die er da zweimal umsetzt und beim letzten Mal war es ihm noch zu subtil, deswegen wird sie jetzt halt nochmal.
4: Ich finde es auch gut, dass irgendwas an Auschwitz anscheinend subtil sein kann.
5: Ja, ich bin unzufrieden mit diesem Film, mit dem Gesamtwerk, mit dem, was er will und wie Leute ihn rezensieren, als ob der was Besonderes wäre. Wenn sie einfach gesagt hätten, hey, hier ist deutscher Trash, guckt euch mal das an. Dann wäre ich gesagt, ja, das ist in der Tat, das ist deutscher Trash. Dieser Trash kann nur aus Deutschland kommen.
4: Ich finde es gar nicht so krass trashig und ich finde schon auch, dass er ein bisschen was Besonderes ist. Ich finde auf jeden Fall, dass er interessanter ist als viel anderes, was sonst so rumkreucht und fleucht. Also nicht nur aus Deutschland, sondern allgemein. Deswegen, ich finde, da kann man schon auch mal einen Blick riskieren.
0: Ja. Und ich glaube, es passt ganz gut in die Gegenkino-Woche, die ja jetzt auch gerade im Loro-Kino läuft. Also da könnt ihr den Film jetzt noch bis Sonntag schauen und dann, nee, obwohl das Gegenkino ist ja parallel.
5: Da kann man andere Filme gucken, wahrscheinlich besser sind.
0: Gerade mit, genau. Also könnt ihr da vielleicht, wenn ihr da enttäuscht seid von Bernd, vielleicht auch noch bleiben zum zweiten Film, der euch dann vielleicht wieder auffängt. Bernd, Operation Germanenkind, zu sehen im Loro-Kino ab dieser Woche. Danke euch beiden. Ja, und ich möchte das mal so ein bisschen aufgreifen, diese Frage, die du eben in den Raum gestellt hast. Kann der eigentlich nur eine Sache? Denn Timur Bekmambetov kann offensichtlich auch nur eine Sache und das hat er so in den letzten Jahren wirklich ganz schön propagiert. Der hat ja mal diese Wächter der Nacht und so Filme gemacht, diese große russische Fantasy-Roman-Verfilmung, die ja wirklich fett war irgendwie für die Filme, für die Kinos. Und dann ist er aber als Regisseur so ein bisschen abgesoffen, hier und da mal so ein paar amerikanische Großproduktionen gemacht, aber nicht wirklich erfolgreich gewesen damit, aber sehr erfolgreich gewesen damit, Zoom beziehungsweise Skype auf die Leinwand zu bringen. Mhm. Der hat nämlich Searching, Desktop-Filme, genau. Der hat nämlich Searching produziert und er hat auch Unfriended produziert und auch die Fortsetzungen, lief bei uns ja unter dem Namen Unknown User. Dark Web gab es dann 2018 auch nochmal die Fortsetzung. Und Timur Bekmambetov, der russische Produzent, ist also jetzt auch mitverantwortlich neben Jason Blum. Nee, Jason Blum hat zusammen mit dem hat er Unfriended gemacht, aber er hat jetzt auch eben produziert den Film Lifehack, der ab dieser Woche in den Kinos zu sehen ist und sich genau dieses gleichen Prinzips bedient, mit wenig Budget hier einen ja vielleicht auch spannenden Thriller auf die Leinwand zu bringen, der so ganz klar andockt an die Gen Z. Und da haben wir uns natürlich den Fachmann geholt. Hallo Alex, welcome back.
6: Hallo. Ja, um das gleich aufzugreifen, ich hatte das Gefühl, so ganz Gen Z sind die nicht. Die sollen zwar das sein, die sind alle so 17, aber ein bisschen haben die mir auch Millennial Cringe gegeben. Aber naja, eins nach dem anderen. Ich fand die Sprüche, aber gut, ich kenne auch keine 17-Jährigen persönlich. Vielleicht reden die auch wieder so, ja, diese Hype Circles, wer kommt da schon hinterher? Flo, du bist auch noch mit am Start oder mache ich hier Solo?
4: Du musst Solo machen. Ich habe es gestern nicht mehr geschafft, nachdem ich irgendwie in die falsche Bahn eingestiegen bin, um eins erst zu Hause war, den noch zu sehen.
6: Ja. Okay, gut, dann mache ich Solo. Das dauert auch gar nicht so furchtbar lange. Genau, du hast es schon gesagt, dieses Format des Screen-Thrillers oder wie man das nennen möchte, das haben wir jetzt schon ein paar Mal gesehen. Das hat mich bis jetzt immer abgeschreckt. Ich habe mich zurückerinnert und ich glaube, ich habe noch keinen Film so gesehen. Sie schreiben viel auf Telegram und sie hängen immer im Discord ab. Also im Prinzip sind sie genauso wie wir und hacken aber mehr. Also sie sind Script Kiddies, wie sie sich selbst auch nennen. Das ist so ein bisschen abwertender Begriff für im Schnitt 15-Jährige, die sehr computeraffin sind und so mal die Grenzen von Sicherheitssystemen austesten wollen. So ein bisschen als Mutprobe vielleicht. Ist natürlich auch aufregend, Grenzen zu überschreiten, digitale. Und das machen sie eben. Es sind vier junge Menschen. Drei davon leben in Großbritannien und drei männliche Personen sind das, eine weibliche Person, Alex, die wohnt allerdings in den USA. Und die machen so kleine, ja, nehmen so irgendwie so Callcenter-Mitarbeiter hoch, weil sie Webcams hacken können und natürlich den Wohnort von jemandem feststellen können und sowas. Ich weiß jetzt nicht, wie wahnsinnig realistisch das ist. Also wir sehen jetzt hier natürlich nicht irgendwie den schwarzen Bildschirm mit den grünen Zahlen. Jemand gibt ganz schnell irgendwelche Texte ein und sagt, oh, ich bin gleich drin, nur durch die Firewall durchbrechen oder sowas. Also es scheint schon alles irgendwie Hand und Fuß zu haben. Sie haben ganz viele Tools, um das zu machen. Sie schreiben ihre eigenen Skripte, um irgendwelche Sicherheitsabfragen zu umgehen und sowas. Man muss jetzt aber auch nicht, man muss das alles nicht verstehen. Man kann das auch einfach hinnehmen. Naja, auch so Hackerfilme gibt es ja schon viele. Ja, dieser besondere Kniff, wie besonders man das jetzt finden möchte, dass man eben nur das sieht, also ihre Webcams im Discord sieht man viel, dann wenn sie rausgehen, dann machen sie irgendwelche Insta-Stories. Das ist dann natürlich wirklich ein bisschen gimmickig, weil das sind dann ganz normale Videoaufnahmen, also Kameraaufnahmen wie in anderen Filmen, nur dass da eben dann gerade der Username drüber steht, dass das aussieht wie eine Insta-Story. Oder sie haben dann irgendwie so Smart Glasses oder sowas später dann noch dabei, wenn sie sich dann auch rauswagen. Das ist okay, man vergisst das auch. Ich habe ihn halt nicht im Kino gesehen, deshalb weiß ich nicht, wie toll das alles immer dann auf einer großen Leinwand wirkt. Ich finde, das hat sich sehr gut angeboten, das zu Hause zu schauen tatsächlich. Also vielleicht einfach warten, bis der ins Streaming kommt. Ich will den jetzt gar nicht empfehlen. Der ist schon spannend, der ist auch, der ist gut erzählt. Ich bin auch gar nicht der größte Heist-Film-Fan, ja, so Ocean's 11, klar, das war irgendwie cool, das war irgendwie alles so witzig und überraschend und so viel macht er da gar nicht, der erzählt das schon ganz linear und nicht so, aha, aber in dem Moment haben wir dann eigentlich das so gemacht und alle ausgetrickst. Nee, das funktioniert schon so, wir haben einen Plan, Mist, jetzt ist aber was schiefgegangen, jetzt müssen wir schnell improvisieren. Und gleichzeitig sind das aber auch nicht die coolen, abgezockten vier Kiddies, sondern die haben wirklich auch alle ganz nachvollziehbare Teenager, bald mit der Schule fertig, Probleme, die auch gut nachvollziehbar machen, warum sie so viel im Computer abhängen, weil die sind wirklich chronisch online. Ja, das ist nicht, also die zocken nicht abends 3 Stunden Minecraft, sondern die sind nur online. Dein ganzes Leben spielt sich im digitalen Raum ab. Und da funktioniert das ganz gut, muss ich sagen. Und er ist auch wirklich spannend, denn bedient sich natürlich viel an dem Klassischen, was man irgendwie schon kennt. Dann versuchen sie eben immer größere Dinger zu drehen und wollen dann ein sehr Elon Musk-artigen Krypto-Milliardär beklauen. Seine Kryptowährung wollen sie ran. Ja, Twists und Turns, wie man das so kennt. Ist auch alles ordentlich gespielt, gerade von den 17-, 18-jährigen SchauspielerInnen. Und dann würde ich sagen, am Ende, ja, mein Gott, wenn man schon mal einen Heist-Film gesehen hat, dann überrascht er einen nicht mehr besonders, so dass sich die letzte halbe Stunde dann vielleicht ein bisschen zieht. Ist jetzt alles nicht wahnsinnig originell, aber es bietet dann doch eben großes Identifikationspotenzial. Und wenn man sich davon, also mich hat diese Screen-Optik jetzt auch gar nicht gestört. Und wenn man sich davon nicht abschrecken lässt und einfach wirklich Bock hat auf so einen Heist-Film und damit was anfangen kann, dann ist der schon... Ja, dann ist der schon empfehlenswert auf jeden Fall. Ich glaube, ich könnte auch warten, bis der eben ins Streaming kommt und sich dann zu Hause angucken. Ich glaube sogar, da funktioniert er noch besser, weil du viel irgendwie in Innenräumen bist, du siehst viel, dann hast du so ein bisschen vielleicht sogar noch mehr Teil, also das Gefühl, Teil dieser Clique zu sein und mehr Teil noch in dieser Gruppe zu sein. Und dann macht das auch schon Spaß auf jeden Fall. Ich habe den gestern erst gesehen, ich hatte eine gute Zeit, erinnere mich gerne zurück. Nichts Bahnbrechendes.
0: Ja. Dann muss man den wahrscheinlich auch am Laptop gucken oder auf dem Rechner oder so wahrscheinlich. Ne?
6: Ja, das fügt, glaube ich, tatsächlich was hinzu in dem Fall. Viele Filme werden fürs Kino gemacht, der glaube ich nicht.
0: Der fürs
6: ja,
0: Handy.
4: Also ich hatte damals Missing im Kino gesehen und ich finde, die funktionieren auch im Kino wunderbar.
0: Es ist Searching.
4: Okay. Nee, Missing ist der zweite.
0: Searching habe ich, glaube ich, im Kino gesehen, fand ich auch gut.
4: Genau, Searching und Missing gut. Sollen ja auch so mit die besten dieser ganzen Desktop-Filme sein. So.
0: Aber Herz, also ich habe jetzt mal 9 für alle, die das Genre mögen.
4: Ja, ich meine, da kommt bestimmt die nächsten Jahre auch noch mehr. Es bietet sich ja einfach sehr an.
0: Ja.
4: Ich glaube, hier Harmony Korine hat ja auch schon so Sachen gemacht, wo dann Streaming und Chat mit eingebunden ist, ja, und so.
0: Die Harmony Korine ist ja dann doch nochmal
4: die Edgelord-Schmiede.
0: Ja, eine andere Ecke, die dann bei uns seltener ins Kino kommt, in jedem Fall auch. Lifehack hat es jetzt geschafft. Ein britischer Regisseur, das Ganze, Ronan Corrigan heißt der. Er hat bisher vor allen Dingen Musikvideos gemacht, unter anderem für Coldplay. Und jetzt hier sein Spielfilmdebüt und produziert hat unter anderem auch Michael Fassbender hier noch mit. Aber teuer wird es ja nicht gewesen sein, denke ich mal. Die Schauspieler und Schauspielerinnen sind ja auch allesamt eigentlich unbekanntere, neue und junge Gesichter und machen ihre Sache ganz okay.
6: Ja, machen sie gut.
0: Gut. Schön. Dann also Lifehack, der Ja, und die Horrorfilme der Woche. Das so reicht es vielleicht nicht. Ab dieser Woche im Cineplex zu sehen und im UCI. Also auch dort könnt ihr hin und auch Karten. Nee, Karten haben wir leider nicht. Schade. Egal. So, danke Alex. Bis zum nächsten Mal.
6: Sehr gerne.
0: Ciao, ciao.
6: Bis bald. Ciao.
0: Wir hören natürlich passend zum Tag und zur Kinostartwoche und dem, was wir heute schon besprochen haben, Oasis mit Don't Look Back in Anger, der Unvermeidliche.

0: alles unter Kontrolle.
1: Lilo, wer war das?
2: Oh gut, mein Hund hat die Kettensäge gefunden.
1: Lilo, leg nicht auf!
3: So, jetzt werden wir aber mal ernst hier. Denn es gibt einen Film zu berichten in dieser Woche, der es durchaus ernst meint, auch mit seiner Thematik. Und mich wirklich bewegt hat in dem, was er erzählt. Also Albrecht Weinberg war mir bisher kein Begriff tatsächlich. Im Norden ist er durchaus ein bekannter Mensch. Der ist ja unter anderem auch Ehrenbürger seiner Heimatstadt. Ich muss mal nachschauen, wo das genau war. Auf jeden Fall im Norden beheimatet war er. Er ist gestorben im vergangenen Jahr. Und ein Dokumentarfilm hat ihn noch begleitet dabei, wie er wieder zurückgekommen ist, zurückgekehrt ist nach Deutschland. Es ist immer in meinem Kopf, heißt dieser Film von Günel Yasmin Balci und Jesko Denzel, und der läuft in dieser Woche in den Kinos an. Letzte Woche gab es schon eine Premiere hier in Leipzig in den Passage-Kinos, und er läuft jetzt natürlich auch wegen der Filmkunstmesse auch nur noch einmal, aber vielleicht dann auch im Anschluss nochmal an die Filmkunstmesse. Es lohnt sich auf jeden Fall, den Film zu sehen und sich nochmal vor Augen zu führen, wie das so war in den letzten knapp 100 Jahre Geschichte, also 80 Jahre, die er ja insgesamt

0: 1942 gemeinsam mit seiner Schwester Friedel nach New York. Und zwar direkt aus dem Konzentrationslager in Auschwitz. Nie wieder wollte er zurück in das Land der Täter. Wir wollten vergessen, sagt er, über sich und seine Schwester. Doch dann erlitt Friedel einen Schlaganfall und sie kehrten in ihre Heimat Ostfriesland zurück. Dort starb Friedel dann kurz darauf und er begleitete sie natürlich noch im Krankenhaus bis zu ihrem Tod und lernte dort auch eine, ja, die zweite Protagonistin dieses Films kennen, Gerda Dänekers, die Krankenschwester in diesem Krankenhaus. Und die beiden freundeten sich an und haben dann so eine Art Lebensgemeinschaft eigentlich gegründet im Anschluss. Also sind zusammengezogen und haben zusammen die restlichen Jahre von Albrecht Weinberg gemeinsam verbracht. Und vor allen Dingen hat sie ihn auch immer wieder begleitet auf den Terminen, wo er war, in Schulklassen, bei Gedenkveranstaltungen, denn dort hat er regelmäßig auch seine Geschichte erzählt. Die Kamera von Günner Jasmin Balci und Jesko Denzel ist dabei und begleitet ihn respektvoll. Er kennt noch immer die Lieder auswendig, die am Morgen auf dem Adolf-Hitler-Platz gesungen wurden, gegenüber des Elternhauses. Und wenn er sie schließlich gemeinsam mit dem Pfarrer singt, der einst damals in der Hitlerjugend war und genau auf diesem Platz stand, ist das schon echt ein starkes Zeichen der Versöhnung. Albrecht Weinberg hat gelernt zu vergeben und ist damit wirklich ein großes Vorbild auch in diesem Film. Der Dokumentarfilm zeigt aber auch, wie schwierig diese Aussöhnung mit den früheren Tätern ist. Ein Glück für den Film ist, dass neben der Geschichte auch die Bilder überlebt haben, die Weinberg vor seiner Gefangennahme an Freunde übergab. Gemeinsam eben mit seinen Erzählungen bilden sie ein schreckliches, aber sehr wichtiges Zeitdokument. Albrecht Weinberg, Es ist immer in meinem Kopf, ist ein Film über eben zwei bemerkenswerte Menschen. Albrecht Weinberg auf der anderen Seite aber auch die Leistung von Gerda Dänekers, die ihn halt bis zum Tod begleitet hat. Im Mai diesen Jahres starb Albrecht Weinberg im Alter von 101 Jahren. Sein Geist war bis zuletzt wach und die Bilder in seinem Kopf lebendig. Das ist auf jeden Fall ein großer Vorteil für diesen Dokumentarfilm, der nochmal aufzeigt, wie wichtig es einfach ist, dass wir diese Geschichten bewahren. Denn wie auch eben in diesem Fall, es sterben immer mehr dieser Generation und die Möglichkeit danach nochmal auf diese Geschichten auch wirklich aus erster Hand zuzugreifen, ist damit vorbei. Und deswegen ist ein Film wie dieser auf jeden Fall auch ein sehr wichtiges Zeitdokument. Albrecht Weinberg, Es ist immer in meinem Kopf, läuft ab dieser Woche in den Passagekinos. Ihr könnt ihn morgen nochmal sehen, 13.09. in den Passagekinos und hoffentlich dann im Anschluss auch nochmal nachgespielt in weiteren Kinos hier und dort, und nehmt das wahr. Es lohnt sich auf jeden Fall. Wird auf jeden Fall aber auch ein Film sein, der seinen Platz hoffentlich auch im Unterricht findet. Und damit bliebe noch ein Film, den wir gesehen haben in dieser Woche. Der zweite französische Film, glaube ich, ne? In dieser Woche, ja. Hirten.
1: Jawohl, Hirten de Gers ist für mich der französische Film der Woche. Hat mir tatsächlich ganz gut gefallen. Es ist ein Aussteigerfilm. Ein Franco-Kanadier ist in der Provence, hat keine Lust mehr auf seinen, ich glaube, Werbejob, den er so vorher hatte. Und hat seine Kreditkarte fast ausgereizt und muss sich jetzt irgendwie überlegen, wie sein Leben weitergeht. Und fast spontan oder aus so einer romantischen Vorstellung entscheidet er sich, Hirte zu werden. Und arbeitet sich dann so in diesen Bereich rein. Er spricht halt erstmal so die Schafzüchter an und irgendwer gibt ihm eine Chance, ihm so ein paar Grundsätze beizubringen, und dann ist er plötzlich ein Wanderarbeiter in einer ihm auch etwas fremden Land und in einer ländlichen Kultur, die ihm komplett unbekannt ist, wo die Leute einfach eine gewisse Härte gegen sich, aber vor allen Dingen auch gegen die Tiere an den Tag legen, was ihm halt erstmal gar nicht passt, weil er so eine tierliebe Vorstellung davon hatte, wie das damit ist, mit denen zu arbeiten. Und dann hört er halt einfach den Schwall von Beleidigungen, die Leute da auf die Tiere loslassen und wie grob sie die anfassen, und jemand, der davon redet, seine Hunde zu erschießen, wenn sie

0: nachts bellen, dass er einfach, also als er angeheuert wird von einem der Züchter, wird ihm so eine Hütte gezeigt, wo der da schlafen soll, und dann bellen da draußen Hunde, und dann sagt er ihm, ich muss dir eine Pistole geben, und hier, wenn sie sich nerven, dann geh einfach raus und erschieß einen, dann geben sie Ruhe. So, das ist der, das wird auch nicht 100% ernst gemeint sein, aber halt einfach so, so symbolisch der Umgang, der da herrscht. Und ja, er lernt eben das Leben als Landarbeiter kennen und macht dabei auch Fehler, die zumindest viel Geld kosten. Und man merkt, er ist jemand, der auch ein bisschen Traumtänzer ist und dem das eben nicht wichtig ist. Er könnte jederzeit in seinen Werbejob zurückkehren. Das ist einfach eine freiwillige Entscheidung, hier zu sein. Und dieses ganze Aussteigertum wird eben auch ein bisschen seiner Romantik beraubt hier und ja, zu einer Entscheidung gemacht, die er täglich trifft. Zwischenzeitlich, so im Laufe des Films, hat er halt auch eine, weil er kurz zwischenzeitlich sich arbeitslos meldet, da so eine Sachbearbeiterin, die dann auch ihren Beamtinnenjob kündigt im Grunde und sich auch den Hirten anschließt, und mit der zusammen macht er dann in der zweiten Hälfte des Films eben einen großen Viehtrieb, wo er auch ja, sozusagen als Hirte zu sich selbst findet, nachdem er eben in dieser ländlichen Gesellschaft gestruggelt hat, hat er da dann eine Gefährtin, die auch Aussteigerin ist und auch seine, sozusagen das Aussteigerinnenleben führen möchte und nicht notwendigerweise das Landleben, und diese werden da kontrastiert. Das fand ich einen ganz interessanten und nuancierten Blick darauf, was eben, ja, ländliche Umstände, ländliches Leben, Arbeit mit Tieren und so in der Praxis bedeuten, welche Leute das anzieht aus verschiedenen Gründen. Dazu halt durchaus schöne Landschaft. Die Provence kann man sich ja gut angucken. Gerade auf dem Viehtrieb sieht man da auch wirklich schöne Naturaufnahmen, aber eben auch so das Runtergekommene und Verschwitzte und Dreckige von diesen Bauernhöfen wird dort gut gezeigt, und wie eben so Viehställe eben aussehen, dass da auch viel einfach Mist rumliegt und sicherlich nicht gut riechen wird für die Charakter. Also das ist ein Film, der einen ja auch durchaus auf eine Sinnesreise mitnimmt, ja, in die Natur, und das fand ich sehenswert und eben ein Aussteigerfilm, der letztlich unromantisch ist. Vielleicht möchte die Zielgruppe für solche Filme eher die Naturromantik komplett sehen und unhinterfragt, aber für mich, die jetzt sich ja eher für einen Film über Leute interessiert hat, war das eine gute Betrachtung, dass eben nicht all seine romantischen Klischees ja, erfüllt werden, sondern man auch die ganzen Härten daran sieht. Und es ist eine Romanverfilmung, und der Mensch, der den Roman geschrieben hat, war tatsächlich jemand, der aus der Werbung kam und dann Hirte geworden und auch geblieben ist. Der arbeitet noch immer in diesem Bereich und hat halt eben nebenher einen Roman geschrieben. Und das merkt man hier, dass hier echte Lebenserfahrung vom Landleben drin ist.
1: Ja, Mathias Lefebure heißt der gute Mann, und ja, ist halt eben hier auch die Vorlage für den Protagonisten. Und der Film ist tatsächlich nicht der französische Film der Woche, ist der französischsprachige Film der Woche, denn er stammt aus Kanada. Aha. Ja, denn sie kommt aus Montreal, eben ja, dort in die Provence. Ne? Und die Regisseurin Sophie Deraspe, kanadische Regisseurin, viel Fernsehen gemacht, hat also jetzt hier mit Hirten Bergère den Film vorgelegt, den du empfiehlst, auf jeden Fall.
0: Ja, so habe ich das war ich zufrieden mit, hat mich bereichert.
1: Sehr gut. Passage Kinos und Push Kino, da könnt ihr ihn sehen ab dieser Woche. Merci bien. Wir haben noch ein paar Sachen nicht gesehen. Finding Emily zum Beispiel, das ist eine romantische britische Komödie. Das britische Kino ist stark diese Woche. Es ist erstaunlich. Es ist wirklich viel Britisches im Kino. Und zwar ist Finding für Emily von Alicia MacDonald, und im Mittelpunkt steht Owen, der ja, die Frau seines Lebens kennenlernt, seine Traumfrau kennenlernt, und sie gibt ihm die Handynummer, doch am nächsten Tag stellt er fest, dass die letzte Ziffer fehlt. Deswegen sucht er also jetzt eine Emily unter den über 300 Studentinnen mit dem gleichen Namen an seinem Campus. Finding Emily, romantische Komödie, ebenfalls ab dieser Woche in den Kinos, läuft im Regina-Palast und im UCI. Die französische Komödie, Tragikomödie, Nur ein kleines bisschen Glück läuft ab dieser Woche in den Kinos. Schmetterling im Ohr hat der Regisseur beispielsweise gemacht, wo Hernia Hauptrolle gespielt tatsächlich. Also als Regisseur hat er bisher noch nicht wahnsinnig viel gemacht, aber doch Schmetterling im Ohr war auch von ihm tatsächlich. Dies jetzt also Nur ein kleines bisschen Glück. La Bonne Étoile ist ebenfalls in den Kinos ein Historienfilm, spielt in Frankreich im Jahr 1940, wo sich dann eben ein vom Pech verfolgter Mann, gespielt von Benoît Poelvoorde, dem Star-Komiker, als Jude ausgibt, um irgendwie durchzukommen. Nur ein kleines bisschen Glück, also jetzt ebenfalls in den Kinos zu sehen, läuft in den Passage-Kinos ab dieser Woche. Ja, und dann wird noch über The Uprising zu reden sein, der Film, auf den ich mich sehr gefreut habe in dieser Woche, der aber einfach mal so dermaßen mies in den Kinos läuft, sehr wenig. Er läuft gar nicht in Englisch und er läuft auch sonst nur im Regina und im Cineplex. The Uprising für die Freiheit ist der neue Film von Paul Greengrass, einem vielfach ausgezeichneten, großartigen Regisseur, der ja in der Vergangenheit so tolle Sachen gemacht hat, wie zum Beispiel Bloody Sunday, ne, oder Neues aus der Welt, hier mit Tom Hanks und Helena Zengel. Eine ganze Menge tolle Filme gemacht. Hier jetzt mit Andrew Garfield und Jamie Bell in den Hauptrollen erzählt er hier die Geschichte eines Helden. Eine Heldengeschichte im pestgeplagten England des 14. Jahrhunderts löst ein Bauer einen Aufstand gegen König Richard II. Aus und wird unbeabsichtigt zur Legende des Widerstands. Paul Greengrass, The Uprising, Andrew Garfield, Jamie Bell. Alles gute Gründe, den Film zu sehen ab dieser Woche. Wie gesagt, zu sehen im Regina Cineplex und Prisma. Ja, und vielleicht dann spätestens irgendwie, wenn wir den Film als DVD und Blu-ray vorlegen haben, auch bei uns hier nochmal ein Thema in jedem Fall. Flo, wir haben nicht mehr viel Zeit, aber wie sieht's denn aus? Sollen wir lieber beim nächsten Mal Prophecy of the Devil machen oder reicht das jetzt?
2: Und ich würde auch boykottieren diesen deutschen Titel. Ich weiß nicht, was sich Blair da gedacht hat. Der Film hieß im Original The Carpenter's Son.
1: Ja.
2: Was nochmal eindeutiger macht, um was es auch geht, um Yeshua oder halt einfach fucking Jesus.
1: Und das heißt, wir sind damit natürlich angekommen in der
3: die Filmriss-Sofa-Ecke.
2: Genau. So nämlich. Fließender Übergang von Uprising DVD Blu-ray Zone.
1: Ja.
2: Genau. Wir haben hier einen neuen Nick Cage-Film, nämlich Carpenter's Son, denn Nick Cage spielt den Carpenter. Er spielt nicht Jesus, er spielt Josef. Was auch sehr witzig ist, weil seine Frau Maria ist dann einfach FKA Twix, die halt eigentlich wahrscheinlich seine Tochter, wenn nicht fast schon seine Enkelin sein könnte. Die aber auch nicht viel tut, außer ab und zu mal ihr Gesicht in die Kamera hält und einfach uns ein Beispiel dafür gibt, wie was für ein krasses iPhone-Face sie hat und wie sie unbedingt nicht unbedingt in eine Welt von vor 2000 Jahren reinpasst.
1: Die will es auch wirklich wissen gerade, ne? Sie ist ja so viel im Kino unterwegs.
2: Und dann ist es einfach ein, es soll ein Horrorfilm sein, denn es geht dann, wir sehen dann angeblich einen Teil des Thomas-Evangelium, was es nicht in die Bibel geschafft hat, irgendwas Apokryphisches. Das ist dann, spielt dann so im Jahre 15 nach der Christi Geburt. Wir sehen eben, wie sie da rumziehen und dann gemeinsam da in so einer Siedlung gefunden haben und Jesus ist eben ein 15-jähriger Teenager und tut vielleicht auch ein bisschen, was Teenager tun, wenn sie irgendwie rausfinden, dass sie komische Kräfte haben und wird dabei immer wieder trifft er auf eine Figur, die ihm so ein bisschen zuflüstert und so, dass er da vielleicht mal gucken soll, was er alles machen kann. Und es gibt so CGI-Schlangen und Leute gucken böse in die Kamera und ab und zu gibt es einen Jumpscare, aber eigentlich ist es einfach nur so, Dorfgemeinschaft von vor 2000 Jahren hat irgendwie Angst davor, dass da irgendwas Neues passiert.
1: Ja. Lohnt es sich denn?
2: Es ist mittelprächtig. Ich finde, man kann es schon mal machen, so, gerade wenn man so Lust hat auf dieses Setting auch irgendwie. Und Nick Cage, er dreht nicht komplett frei oder sowas, er macht schon den gediegenen, altersgerechten Nick Cage-Ding, aber hat mich jetzt nicht komplett vom Hocker gerissen, aber eine Warnung würde ich jetzt auch nicht aussprechen, weil dafür fand ich es doch noch solide genug auf jeden Fall und einfach auch so interessant vom Setting und von dem, was es erzählen will her, so dieses ganze What if Jesus war als Teenager einfach ein kleines Scheißkind.
1: Ja, warum nicht? Also auch vielleicht mal durchaus für eine Empfehlung für Nicolas Cage.
2: Wie gesagt, ich will ein bisschen haten auf den deutschen Titel. Prophecy of the Devil ist, also was soll denn das bitte? Entschuldigung, liebe Leute.
1: Da legen wir dann mal den Mantel des Schweigens drüber.
2: Liebe Freunde, lasst doch ein. Also vor allen Dingen, es ist wieder ein englischer Titel. Und wir hatten ja, also der Film hat ja einen englischen Titel. Denn
0: sie fürchten, dass Bibelfilme sich in Deutschland nicht verkaufen.
2: Aber ich weiß nicht, aber dann so billig klingen wie der letzte C-Horrorfilm.
0: Ja, da denken sie, das ist Trash mit Nicolas Cage, das lade ich mir doch mal runter und schon ist ein Klick getätigt.
2: Ja, das ich läuft. Weiß nicht. Einfach Nick Cage. Nick Cage als Argument, finde ich, reicht auch einfach, egal was der Titel ist. Das stimmt vielleicht schon, aber Carpenter ist dann schon der bessere Titel. Und wenn ihr da ein bisschen Bock drauf habt, dann könnt ihr da auch reinschauen.
1: Jo.
2: Gibt's von Playon.
1: Macht das. Carpenter's Son, Prophecy of the Devil, erschienen bei Playon jetzt als DVD und Blu-ray. Danke dir und natürlich auch zu gewinnen. Wo? Natürlich hier.
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1: So ist es. Denn das Filmriss, Filmquiz in dieser Woche wartet auf euch jetzt noch. Letzte Woche gab es, war letzte Woche Bibi und Tina 3?
2: Nee, ich glaube, das war vor 2 Wochen. Ich weiß nicht, was
1: genau,
2: letzte Woche
1: war. Ich wollte schon sagen, das ist schon länger her. Was hatten wir denn letzte Woche? Ich habe, glaube ich, noch Zeit, kurz nachzugucken. Mach aber erstmal an hier. Sekunde.
4: Mit dir und Erica ist Schluss. Woher weißt du das?
5: Steht in deinem Blog.
4: Stimmt.
5: Ist alles okay?
4: Ich brauche dich.
5: Ich bin für dich da.
4: Nein, ich brauche deinen Algorithmus zur Bewertung von Schachspielern.
5: Ist alles okay?
4: Wir bewerten Mädchen.
5: Also Kommilitonin.
4: Ja.
5: Hältst du das für eine kluge Idee?
4: Ich brauche den Algorithmus. Mark. Ich brauche den Algorithmus.
5: Gib jedem Mädchen den Basiswert 1400. Zu jedem definierten Zeitpunkt hat Mädchen A die Wertung RA und Mädchen B die Wertung RB.
4: Werden zwei Mädchen verglichen, kann man statistisch erwarten, welches aufgrund der Bewertung gewinnen wird, richtig?
5: Ja. Und dieser Sachverhalt stellt sich so dar.
4: Geben wir es an.
1: Ja, wenn ihr wisst, was das war, dann geht es an und schickt uns eine Mail an folgende Adresse.
3: Schreiben an. filmriss@popculture.de.
1: Letzte Woche war das natürlich absolute Giganten, klar. Und zu gewinnen gibt es in dieser Woche zu The Uprising Freikarten. Nur ein kleines bisschen Glück haben wir Freikarten für euch. Und wir haben auch zu Zauberhafte Schwestern Teil 2 Freikarten.
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1: Und das ist eben dann jetzt auch am Ende. Wir haben eine ruhige Woche hinter uns, sammeln unsere Kräfte für die nächste, denn da gibt es reichlich zu sehen bei der Filmkunstmesse in Leipzig. Kommt rum, in der Schauburg und im Passagekino sind die öffentlichen Vorstellungen. Eine Menge zu sehen und ihr könnt beide alle schon mitschauen quasi, was es so Tolles gibt im nächsten halben Jahr und mehr. Wir sagen Tschüss und in der umgekehrten Reihenfolge Jasmin, ciao, ciao.
2: Hi.
1: Und Flo.
2: Basilikum.
1: Danke an Dennis und danke an Alex in der Leitung, auch an Aki und hoffentlich dann nächste Woche wieder live hier vor Ort im Studio. Und wir verabschieden uns hier mit Reinhard Grebe.
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Ja, herzlich willkommen in dieser Live-Übertragung von Radio Plau vom Sommerfest des Migrantinnen- und Migrantenbeirat hier in Leipzig. In der GFZK, in der Galerie für zeitgenössische Kunst, findet das statt, genau gesagt. Und im Moment findet gerade drin auch noch eine Podiumsdiskussion statt. Wir versuchen da auch noch was von mitzunehmen. Wir haben schon einige Gespräche geführt. Ihr könnt natürlich auch noch vorbeikommen. Das geht hier von 14 bis 18 Uhr. Kommt also vorbei in der GFZK, 14 bis 18 Uhr, Galerie für zeitgenössische Kunst, Karl-Tauchnitz-Straße. Und bei sehr schönem Wetter auf jeden Fall. Und es sind doch viele Menschen auch hier vom Migrantinnen- und Migrantenbeirat. Und es finden bestimmt interessante Gespräche auch statt.

0: Ja, wir sind hier beim Sommerfest des Migrantinnen und Migrantenbeirats und hier sind auch viele Vereine und ich habe jetzt meinen ersten Gast. Stell dich mal selber kurz vor.
1: Ich bin Asunción Serrano Baena von der Elterninitiative FED.
0: Das musst du jetzt erklären. FED, was bedeutet das denn? Das ist eine Abkürzung.
1: Ja, es heißt Familienentlastenden Dienst. Es ist ein Verein, in dem Familien unterstützt werden, die Kinder oder allgemein Familienangehörigen mit Behinderung pflegen.
0: Wie lange macht ihr das schon? Wie lange gibt es den Verein schon?
1: Also schon seit 30 Jahren. Ich bin aber selbst in den Verein nur seit April. Also ein paar Monaten.
0: Wie bist du dazu gekommen, in dem Verein dich zu engagieren?
1: Tatsächlich habe ich einen Job gesucht und habe diese Stelle Ausschreibung gefunden, was richtig gut zu mir gepasst hat, weil in meinem Projekt, das heißt Miteinander, geht es konkret darum, Familien zu unterstützen, die Kinder mit Behinderung pflegen und die noch kein Deutsch sprechen. Insbesondere betreue ich Familien, die Spanisch sprechen und das hat richtig gut zu mir gepasst.
0: Und gibt es da viel Bedarf? Jetzt sind ja doch viele Menschen auch nach Deutschland gekommen, auch aus Venezuela zum Beispiel, aus dem spanischsprachigen Raum.
1: Ja, es gibt sehr viel Bedarf. Also ich bin auf jeden Fall gut beschäftigt und meine Kollegin auch. Wir haben auch sogar eine Warteliste. Es ist wirklich sehr viel. Man kann nicht alles abdecken.
0: Und kooperiert ihr da auch mit anderen Einrichtungen, weil ihr... Ja, macht ja eine Tätigkeit, wo ihr dann auch vielleicht die Leute verweist an andere Institutionen.
1: Mhm. Genau, also wir machen ja selbst so viel, wie wir können, aber wir stoßen natürlich an Grenzen und müssen weiterverweisen an unterschiedliche Beratungsstellen zum Beispiel oder Behörden oder andere Vereine, die vielleicht sich mehr auskennen in anderen Bereichen, weil wir sind schon sehr spezialisiert auf das Thema Gesundheit und Behinderung. Und ja, es gibt aber andere, die vielleicht...
0: Und da seht ihr wahrscheinlich auch gut die Probleme, die Menschen haben, die nicht so gut Deutsch können. Wenn die einfach so zum Arzt gehen würden oder ins Krankenhaus, dann gibt es ja doch manchmal Barrieren.
1: Ganz viele. Also erstmal geht es überhaupt darum, das System zu verstehen, weil in anderen Ländern funktioniert allgemein das Sozialsystem oder Gesundheitssystem gar nicht, wie es hier funktioniert. Also erstmal das. Und dann konkret für einen Termin dann die Sprachmittlung zu übernehmen, dass sie verstehen, was gerade in diesem Termin passiert. Also auf zwei Ebenen, auf das System und konkret in dem Moment. Ja.
0: Aus welchen Ländern kommen die Menschen jetzt? Stimmt da mein Eindruck, dass aus Venezuela viele Menschen gekommen sind?
1: Also ich betreue Familien aus Venezuela, aber wir sind auf jeden Fall offen für alle und meine Kollegen betreut Familien aus ganz verschiedenen Ländern, also aus Syrien, aus Afghanistan, aus der Ukraine, alles Mögliche.
0: Wie viele solche Sprachfamilien betreut ihr da eigentlich? Also
1: schwierig zu sagen, weil wir haben einige, die mehr Unterstützung brauchen und andere, die sich nicht so regelmäßig melden, sage ich jetzt so. Aber ich würde sagen, wahrscheinlich um die 20 jetzt gerade. Ja.
0: Und funktioniert das auch gut oder muss bei euch auch viel ehrenamtlich laufen? Also es gibt ja schon so ein Problem, dass vieles nicht so gut finanzierbar ist in Vereinen.
1: Also wir stützen uns auf jeden Fall auf die Arbeit von Ehrenamtlichen, weil sonst zu zweit würden wir das in diesem Projekt nicht hinbekommen. Ja.
0: Mit der Sprachmittlung, da gibt es ja auch jetzt so Vereine, die das auch anbieten, aber ihr macht alles selber mit dem Übersetzen und...
1: Wir versuchen, wir sprechen beide mehrere Sprachen, versuchen selber zu machen, aber wenn nicht, dann greifen wir tatsächlich auf Sprint zu.
0: Kenne ich. Vielleicht musst du zum Schluss auch noch die Internetpräsenz, euer Verein hat ja bestimmt eine.
1: Ja, wir haben eine Webseite, das ist einfach fed-leipzig.de und da findet ihr nicht nur das Projekt Miteinander, in dem ich arbeite, sondern auch alle anderen Angebote von Vereinen, wie zum Beispiel Kurzzeitbetreuung oder ambulante Pflegedienst oder Freizeitaktivitäten.
0: Was beschäftigt euch im Moment so? Gibt es bestimmte Dinge, die euch als Verein gerade so beschäftigen? Also der medizinische und soziale Bereich, der ist ja auch gewissen Kürzungen unterlegen gerade und ja, beschäftigt euch das auch dann, diese politischen Bedingungen?
1: Also vor allem würde ich jetzt sagen, dass uns beschäftigt auch jetzt gerade sehr stark, wie es weitergeht mit unserer Arbeit. Also konkret für das Projekt Miteinander. Wir haben nur Finanzierung bis Herbst 2027 und wir müssen klären, wie es weitergeht. Das ist jetzt gerade die größte Sorge, weil wir sehen, dass der Bedarf da ist und wird nicht verschwinden bis Herbst 2027. Aber
0: ja, also wir hoffen, dass man nimmt ja auch selber ehrenamtliche MitstreiterInnen an. Also wenn Leute durchkommen und mithelfen wollen, ist das auch
1: sehr
0: wichtig
1: gerne
0: für euch.
1: Ja, es steht auch alles auf der Webseite.
0: Okay, dann vielen Dank fürs Gespräch, Asunción.
1: Danke auch.
0: Danke. Sehr schön.

0: Ja, wir sind immer noch beim Sommerfest des Migrantinnen und Migrantenbeirats. Ein Jahr auch in der neuen Form, denn die hat sich ja geändert. Auch ein bisschen den Migrantinnen und Migrantenbeirat gibt es ja schon länger eigentlich. Jetzt habe ich noch einen Gast hier. Hallo, stell dich mal selber kurz vor.
1: Ja, hallo, einen schönen guten Tag. Badadi ist mein Name. Ich bin seit jetzt ungefähr ein Jahr, zwei Jahre sogar Migrantenbeirat und ich freue mich, heute bei euch als Gast zu sein.
0: Wie lange lebst du schon in Leipzig?
1: Ja, das seit 2000, so eine Weile, ja.
0: Und was würdest du über den Migrantinnen- und Migrantenbeirat sagen? Der hat sich jetzt ein bisschen neu aufgestellt, auch die Wahl. Modalitäten sind andere jetzt. Ist das jetzt eine Verbesserung im Vergleich zu, wie es vorher organisiert war?
1: Ja, absolut. Migrantenbeirat spielt jetzt gerade auch eine wichtige Rolle. Aber es war ein Kampf und heute mit den neuen Konstellationen, da sind junge Leute dabei, die einfach auch sehr engagiert sind. Wir vertreten verschiedene Themen und das ist, glaube ich, die aktuelle, aktuelle Mitglieder sind, denke ich mal, sind guter Nachwuchs für später. Also sie, dieses Jahr war nicht einfach für uns. Wir hatten einfach viel zu tun. Erstmal uns kennenlernen, auch an die bürokratische Abläufe und so weiter, aber wir kriegen immer Unterstützung von Referat, Migration und Integration. Also wir versuchen mal einfach uns mal anzupassen und ein Jahr ist nicht viel passiert, aber trotzdem ist für den Migrantenbeirat, für diese junge Generation ist sehr wichtig.
0: Kannst du das erklären, wie das organisiert ist? Ist das entlang von so Sprachfamilien jetzt? Ich meine, es gibt ja jetzt so migrantische Communities in Leipzig, die ukrainische zum Beispiel, die, und dann ja, vielleicht eine arabischsprachige. Ist das entlang solcher Muster jetzt organisiert, der Migrantinnen und Migrantenbeirat, oder wurden die Leute da drin einzeln reingewählt? Wie funktioniert das? Kannst du das erklären?
1: Die Wahl ist so, dass einfach, dass wir haben verschiedene Regionen der Welt, die vertreten sind. Afrika 1, Afrika 2, Asien 1, Asien 2, Europa und so weiter. Und da gibt es einfach Mitglieder, die sehr engagiert sind in ihrer Community. Sie haben Kontakt zu ihrer Zielgruppe. Sie versuchen dort mehr zu erreichen. Und deshalb entstand diese Konstellation. Das heißt, jeder hat einen Schwerpunkt, jeder hat eine bestimmte Region, die er vertritt, aber wir alle sprechen oder wollen wir einfach auch in Zukunft die gleiche Sprache sprechen, dass wir einfach zu Leipzig gehören und dass wir Leipziger sind. Auch trotz unserer Unterschiede von Religion, von Sprache, von Herkunft und so fort. Ich glaube, fast alle fühlen sich als Leipziger.
0: Glaubst du das?
1: Ich auch.
0: Ja, natürlich. Glaubst du, dass diese Repräsentation auch wichtig ist? Oft wird ja jetzt auch über die Migranten oder Migrantinnen gesprochen. Wir erleben das ja gerade auch in der Politik. Denkst du, dass das wichtig ist, dass auch die Migrantinnen und Migranten selber eine Stimme haben? Also ich meine, das ist ja auch nur ein bisschen eine symbolische Funktion im Stadtrat. Jetzt, ihr habt keine direkten Befugnisse, aber ja, denkst du, dass es trotzdem wichtig ist, repräsentiert zu sein?
1: Richtig, ist wichtig. Wir arbeiten auch mit anderen Referaten der Stadt Leipzig. Wir positionieren uns, wir geben Stellungnahme, wir gucken einfach, was die anderen für Unterstützung brauchen. Also ich glaube, wir sind schon immer im Kontakt in diesem Diskurs mit der Stadtverwaltung. Und das Wichtigste ist einfach, nicht nur die Stadtverwaltung, sondern auch die ganze Leipziger alle, dass sie sehen, dass wir Teil dieser Stadt und diese Vielfalt, was wir mitbringen, diesen Mehrwert, ob das Sprache oder Kultur oder Musik oder Denkweisen und so fort, das tut Leipzig sehr gut. Weil meine Erfahrung, jeder Migranten ist eine Botschafter für Stadt Leipzig. Das heißt, wenn jemand außerhalb Leipzig, irgendwie in seiner Heimat und so weiter fort, der vertritt Stadt Leipzig mit allem drum und dran. Und meistens ist das Positive.
0: Spielen Vorurteile noch eine große Rolle in Leipzig? Kriegst du das irgendwie mit? Also du arbeitest, glaube ich, bei der Handwerkskammer und lernst viele Leute kennen. Sind da noch Barrieren für ja, Menschen?
1: Ja, in meiner Tätigkeit ist kaum Möglichkeiten so mit Vorurteilen. Die sind einfach, einigen sind vorhanden, sind da, aber durch, wie gesagt, durch Kommunikation, Sensibilisierung, durch einfach mehr Diskurs auch, werden immer langsam diese Vorurteile abgebaut. Und das ist das Wichtigste, immer im Diskurs bleiben, auch wenn die Meinungen so sehr unterschiedlich sind. Muss man einfach dranbleiben und den anderen akzeptieren und einfach auch mal richtig mal seine Meinung auch dazu äußern. Und das ist einfach bei vielen Migranten zum Beispiel, die einfach vielleicht überfordert sind, Arbeit, Alltag, Kinder, eine Schule und so weiter und so fort. Sie kommen nicht dazu, ihre Meinung zu äußern. Und deshalb sind wir einfach da, dass wir sie vertreten mit ihren Problemen, ihren Ängsten und so weiter und so fort. Sie kommen zu uns oder sie kommunizieren mit uns und sagen, okay, das Thema Ausländerbehörde zum Beispiel ist für mich wichtig. Ich möchte gerne einfach mein Anliegen schnell bearbeitet werden und so weiter und so fort. Das können wir weitergeben. Wir versuchen mal, dass wir einfach Kontakt und diese Prozesse mal zu verstehen, aber zaubern können wir nicht. Ja, jetzt besonders gerade, dass die finanzielle Situation ist ein bisschen anderes als vorher.
0: Machst du dir Sorgen wegen der Zukunft? Also die Wahlen in Sachsen-Anhalt haben jetzt ja viele Menschen vielleicht doch auch vor Augen geführt, dass das, ja, auch diese Situation auch eine schwierigere sein kann, wenn die Menschen nicht miteinander reden, wenn dieser Diskurs oder dieser Dialog zwischen den Menschen nicht stattfindet, wenn nur so eine Abgrenzung stattfindet. Hast du Angst vor der Zukunft oder bist du eher optimistisch trotzdem, dass du, weil du an die Menschen glaubst vielleicht?
1: Ich glaube an die Menschen. Ja, das ist, ich hatte viele Gelegenheiten, viele Situationen, wo ich vielleicht einfach anderes reagieren konnte, aber heutzutage, ich sehe einfach, wir brauchen mehr Nähe, wir brauchen mehr Verständnis. Die Krise oder die Situation, die wir jetzt haben durch Krieg in Ukraine, durch Inflation und so weiter und so fort, soll uns einfach auch mal Augen öffnen, dass wir einfach uns ja, die Sachen anderes sehen. Und es ist auch nicht schlimm, wenn wir einfach Kritik ausüben und sagen, okay, das gefällt uns nicht und so fort. Das ist nicht schlimm. Das ist so, dass Demokratie gehört auch dazu, auch Kritik, unterschiedliche Meinungen miteinander zusammen am Tisch zu setzen und darüber zu vielleicht auch manchmal auch zu ja, man sieht auch Situationen bei uns im Parlament, wie die Leute miteinander umgehen. Das, was ich einfach nicht schön finde, aber wichtig, dass wir, oder bin ich auch sehr stolz, Leipziger zu sein, dass Leipzig viel, viel geschafft hat. Also wir haben so ein starkes Netzwerk, wir haben starke Partner mit einem Wissen. Wir haben alle sitzen am Tisch, alle Institutionen und so weiter und so fort, alle reden miteinander und das ist, es gibt anderen kleine Städten, haben das nicht geschafft. Mit wenig Migranten und so haben das nicht geschafft und wir als Leipzig, da bin ich richtig sehr, sehr stolz, dass wir das hingekriegt haben, dass wir heute alle miteinander reden.
0: Du bist im Migrantenbeirat, bist du auch in Vereinen organisiert oder bist du so eine Art Einzelkämpfer für dich?
1: Früher war ich einfach sehr ehrenamtlich engagiert beim studentischen Verein, an der Uni, aber auch bei anderen Vereinen. Aber heute versuche ich mal einfach meine Wissen und meine Kontakte weitergeben, ohne dass ich einfach in einen Verein gehöre. Migrantenbeirat ist schon ehrenamtlich Aufgabe und die nimmt einfach auch viel Kraft und Zeit, aber das mache ich gerne.
0: Dann bedanke ich mich sehr fürs Gespräch. Vielen Dank.
1: Ich bedanke mich auch.
0: Sehr schön.
1: Vielen Dank. Liebe Grüße. Also wie gesagt.
0: Cool. Ja.

Ja, ihr hört immer noch Radio Blau, das freie Radio in Leipzig. Heute live von der GFZK, der Galerie für zeitgenössische Kunst. Heute hat hier der Migrantinnenbeirat eingeladen, hat hier ein Sommerfest vorbereitet. Gerade läuft eine Podiumsdiskussion in der Galerie. Da geht es ja darum, wie Migrantinnen hier in Leipzig ankommen und Teilhabe erleben können und was daran vielleicht auch noch zu verbessern ist. Hilmar, den ihr vorhin schon gehört habt, ist jetzt mit dabei und drin und versucht dort noch ein paar O-Töne einzusammeln. Er wird dann wieder rauskommen, vielleicht auch mit der einen oder anderen Person, mit der wir noch hier sprechen können. Ihr könnt auch gerne vorbeikommen an der GFZK. Es ist ja heute doch irgendwie ein ganz angenehmes Wetter. Wir sitzen auch draußen. Das ist sehr, sehr schön, unter Bäumen, auf Bänken und haben hier die Möglichkeit, Live-Radio zu machen. Ansonsten hört einfach weiter Blaues Radio, Radio Blau für euch rund um die Uhr natürlich präsent. Und Hilmar hat noch weitere Musik für uns ausgewählt und wir sind gespannt, denn das ist immer sehr, sehr unterschiedlich und divers. Er hat einen sehr, sehr bunten Geschmack.

0: Das war Stereo Total mit den Chelsea Girls. Wir sind immer noch beim Sommerfest des Migrantinnen und Migrantenbeirats. In seiner neu gewählten Form jetzt gibt es hier eine Veranstaltung in der Galerie für zeitgenössische Kunst, die sich eben auch damit beschäftigt, wie sich der Migrantinnen und Migrantenbeirat jetzt entwickelt hat in dieser neuen Form. Und wir hören jetzt auch einen kleinen Ausschnitt aus der Einführung, die heute hier in der Galerie für zeitgenössische Kunst drin stattfindet. Und das ist auch noch eine kleine Podiumsdiskussion, von der hören wir vielleicht auch noch dann Ausschnitte. Und erstmal aber vielleicht diese kleine Einführung, die verschiedene Persönlichkeiten des Migrantinnen und Migrantenbeirats jetzt gegeben haben.
1: Willst du das hören, deutlich? Ja oder nein?
2: Ja.
1: Yes.
2: Sehr gut.
1: Danke. So, für die, die mich nicht kennen. Mein Name ist Usman Diallo, komme aus Gambia, bin aktuell eine Co-Vorsitzende bei den Migrantenbeirat. Ja, herzlich willkommen in der Galerie Genössische, die zeitgenössische Kunst. Schön, dass ihr da seid. Die heutige Veranstaltung der Migrantinnen und Migrantenbeirat wollen wir gemeinsam mit euch darüber sprechen, wie wir Leipzig offen, solidarisch gestalten können.

einrichten könnte, als eine Hilfe, Orientierung, erste Stelle, wenn man Anliegen hat, Migrationen im Hintergrund, wenn man ein Problem hat, wo man hingehen könnte. Und natürlich auch bei den Video, Dolmetschen, Leistungen, Krankenbehandlungen und auch das Beschwerdemanagement, was in der Ausländerbehörde geschaffen wurde. Genau, das ist, was wir als Migrantenbeirat bisher zum Beispiel schaffen könnten. Und wie gesagt, unser Motto heute ist es halt ein Jahrbeirat. Seit wir neu gewählt wurden, letztes Jahr, haben wir auch einige geschafft. Das werden weiter die Kollegen erzählen bei den Podiumdiskussionen. Ihr könnt euch sehr freuen darauf. Genau, und nun, unser Interesse im Blick ist es daraus, halt mehr Räume zu schaffen und Platz, wo man zusammen Ideen sammeln kann und auch die Stadt Leipzig vielfältiger gestalten. Und daraus heute entsteht diese Podiumdiskussion, wo ihr die Möglichkeiten habt, eure Fragen und Interessen zu stellen über Migrantenbeirat, OBM-Wahl und das gerade aktuell anliegende Haushalt, Thema Doppelhaushalt. Genau, und damit möchte ich Ihnen allen und uns einen inspirierenden Nachmittag wünschen und dass ihr einfach zu den Mitgliedern gehen könnt, eure Fragen, Anliegen ansprechen und freuen uns sehr, dass ihr da seid. Vielen Dank. Genau. Und zum Ablauf, wie schon bereit gesagt, kommt jetzt Andrea als Moderatorin und wird die Podiumdiskussion moderieren. Und danach gibt es halt die Austauschliste, wo wir drüber reden können, nochmal vertiefen die Themen. Danach gibt es Essen, Anschluss Musik und die Vereine sind auch draußen. Also wenn ihr da Fragen habt, bitte einfach.

Vielen Dank, Osman, für deine tolle Eröffnungsrede. Also, wir haben heute, oder diese Veranstaltung steht unter dem Titel Ein Jahr Beirat. Und genau darüber wollen wir reden. Was ist dieses Jahr passiert? Was hat gut funktioniert? Wo gibt es nach wie vor Hürden? Was sind die aktuellen Themen? Und in welcher Richtung schauen wir für die Zukunft? Das ist genau, was uns heute Nachmittag beschäftigt. Ich möchte mich auch bei allen bedanken, dass Sie heute hier sind. Es ist letztendlich ein warmer Sommertag, an dem es sehr viel los in der Stadt gibt. Also ich glaube, die Wahlen in Sachsen-Anhalt stecken uns alle noch in den Knochen. Und aus dem Grund gibt es zahlreiche Demos und Veranstaltungen, die sich für Demokratie und Menschenrechte einsetzen. Und ich glaube, mit Ihrer Teilnahme an dieser Veranstaltung machen Sie das auch, indem Sie die Belangen der Migranten und Migrantinnen in Leipzig unterstützen und natürlich der Migranten- und Migrantenbeirat als Interessensvertretung und Gremium, die sich auf diese drei Ebenen, wie Osman gesagt hat, quasi Stadtverwaltung, Stadtrat und sowieso Zivilgesellschaft, sich dafür einsetzt, dass wir alle eine Stimme haben und dass wir gehört werden. Ja, also, jetzt quasi nach dieser kleinen Einführung würde ich gerne die drei Podiumsgäste auf die Bühne einladen. Und zwar, das sind drei Beiratsmitglieder, die ich das Vergnügen habe, sehr gut zu kennen. Also ich bin heute als Moderatorin dieser Veranstaltung und habe dann das Vergnügen, euch allen durch diese Podiumsdiskussion zu begleiten. Aber normalerweise bin ich die Geschäftsstelle des Migranten- und Migrantenbeirates jetzt seit Mai 23 und habe das Vergnügen, der Migranten- und Migrantenbeirat in ihrer alltäglichen Arbeit zu unterstützen und vor allem zu unterstützen. Jedenfalls, ich möchte jetzt quasi die drei Bundesgäste auf die Bühne einladen. Es sind drei engagierte Beiratsmitglieder, die in diesem Jahr sehr viel geschafft haben, aber auch in den letzten Jahren. Sie sind in ihre Rolle hineingewachsen und mittlerweile haben sie sich auch jenseits dem Migranten- und Migrantenbeirat haben sie sich als politische Stimmen in Leipzig etabliert. Ich bitte um einen großen Applaus für Maria Habre, Nelma Batista, und Matthias Kapitel.

0: Nele, Maria Franziska, ich freue mich sehr, euch auch in diesem City begleiten zu können. Normalerweise treffen wir uns im neuen Rathaus bei den Sitzungen und jetzt in eine ganz neue Atmosphäre, um zu versuchen, das Publikum in dieses erste Jahr Migrantum Beirat mitzunehmen. Aber ich würde sagen, wir fangen von Anfang an. Also, der Migrantum Beirat ist ja ein Gremium, die heutzutage durch eine Wahl gewählt wird. Und was hat euch dazu gebracht, euch für den Migrantenbeirat zu engagieren und diesen Beirat mitzuwirken? Vielleicht Nele, magst du anfangen?
1: Ja, das.
2: So, yes. Hallo zusammen. Ja, das kann ich gerne anfangen. Das ist kein Problem. Das mache ich. Und genau deswegen, weiß nicht, wie wichtig war oder ist es immer noch diese Beteiligung, die wir, die Zugänge, die wir haben, direkt mit den Behörden oder selbst sehr aktiv zu sein im Verein oder in Initiativen, die ich vorher die Erfahrung hatte, so gesammelt. Und sowieso, ich sage das immer, so in Brasilien war ich auch sehr politisch aktiv gewesen und war. Und hier bin ich weiter. Das war ein Weg, so weiter politisch aktiv hier in Rio zu sein.
0: Vielen Dank, Irma. Also das ist natürlich nicht wenig und der Beirat bietet tatsächlich diese Plattform, sich also zu politischer Teilhabe. Maria, wie siehst du das? Was hat dich dazu gebracht, für den Migrantenbeirat zu kandidieren?
3: Ich habe dann Demos entdeckt, Zirkats Vereinsleben, die Selbstorganisation in aktivistischen Strukturen und genau, bin später seit jetzt 2019 zurück nach Leipzig gezogen, weil ich das alles mehr erleben wollte und habe mich dann genau vor 2 Jahren gut angekommen gefühlt und gemerkt, dass ich auch im Rahmen Lohnarbeit auch an manche Grenzen gestoßen bin, die vielleicht genau mehr durch politisches Engagement sowohl in Vereinsstrukturen als in der Kommunalpolitik vielleicht mehr Antworten finden können und genau, und hat dann durch den Beirat gesehen die Möglichkeit auch mit so einer sehr vielseitigen Gruppe auch zusammenzuarbeiten und ich bin eigentlich sehr froh darüber, weil das schon der Fall ist, sind so sehr viele unterschiedliche Menschen bei uns im Beirat und genau, ich denke, das war eine gute Entscheidung. Mehr erzähle ich gleich noch.
4: So, genau, mein Mikro geht auch nicht. Genau, ich bin auch so rezidiv sozusagen, genau wie Nelma. Also ich war auch in letzter Migrantin und Migrantenbeirat 2020 bis 2025 und damals ist ja schon ein bisschen so entstanden, auch in einer Zeit, wo wenig los war, es waren Corona-Jahre. Ich hatte auch immer ein bisschen gesucht, wo ich mich engagieren kann in Deutschland, habe ich mich aber nie bei Parteien gesehen oder hatte irgendwie diesen Überblick über parteipolitische Arbeit in Deutschland nicht entwickeln können oder vielleicht auch nicht genug interessiert. Genau, und dann habe ich das als gute Chance gefunden und habe es auch nicht bedauert bis jetzt.
0: Vielen, vielen Dank. Wir bedauern das auch nicht, dass ihr im Migrantenbeirat seid. Ihr seid natürlich, ihr drei sehr starke Stimmen, wie gesagt, in der heutigen Leipziger politischen Landschaft mittlerweile. Und auch zur kurzen Einordnung, so Maria Rabre ist gerade eine der Co-Vorsitzenden zusammen mit Osman Jalo, so wie wir das schon gehört haben. Und wie Franziska gesagt hat, Franziska war zum Teil Co-Vorsitzende von 20 bis 23, glaube ich, und dann von 23 bis 25 alleine Vorsitzende des Migrantenbeirates. An der ersten Stelle und für die Menschen, genau, die uns heute vielleicht zum ersten Mal in dieser Runde begrüßen dürfen, ich mag dazu zu erwähnen, dass die Beiratsmitglieder arbeiten ehrenamtlich. Also die Arbeit, die Sie Immigrantenbeirat machen, ist nicht leicht. Es ist ein sehr anspruchsvolles Ehrenamt, voller Anträge, Vorlagen, Konzepte, aber auch lauter Öffentlichkeitsarbeit, Veranstaltungen, so wie diese. Und ich finde es wichtig, das immer wieder zu erwähnen, dass diese Menschen, die wir hier haben, aber auch nicht nur auf dem Podium, sondern im gesamten Beirat, sich in ihrer Freizeit dafür einsetzen, dass es uns allen, in dem Sinne alle Menschen in Migrationshintergrund, besser geht und dass wir gehört werden. Vielen lieben Dank dafür. Ich glaube, das verdient sich schon allein sehr kosmisches Geld.
5: Ja, wir sind immer noch beim Sommerfest des Migrantinnen- und Migrantenbeirats hier in der Galerie für zeitgenössische Kunst. Jetzt habe ich noch einen Gast hier, Katharina, nämlich stell dich vielleicht selber mal kurz vor.
6: Hallo zusammen, alle Zuhörer. Ich heiße Katharina, ich komme ursprünglich aus der Ukraine und wohne hier in Leipzig seit 12 Jahren. Ich habe hier studiert und arbeite jetzt und nebenberuflich bin ich auch für unseren ukrainischen Verein engagiert und auch für den Migrantenbeirat.
5: Wie bist du überhaupt zum Migrantenbeirat gekommen? Wie bist du darauf aufmerksam geworden und ja, wie wichtig findest du das jetzt, diese Repräsentation?
6: Ich glaube, ich habe auf der Webseite der Stadt Leipzig gesehen, dass wir auch hier einen Migrantinnen- und Migrantenbeirat haben. Und ich fand das Thema sehr interessant. Ich konnte selbst leider nicht wählen. Und ja, war dann ja erstmal sehr enttäuscht, weil ich nicht für den Beirat wählen könnte, weil ich die Info einfach nicht gesehen habe und ja, für Stadtrat oder für Landesrat oder also in Deutschland durfte ich damals nicht wählen und ich wollte auch unsere Stadt mitgestalten, ich wollte mitmachen, ich fand es schade, dass wir Ausländer und Ausländerinnen könnten hier nicht so viel Einfluss machen. Deswegen fand ich diese Idee des Migrantinnen- und Migrantenbeirats sehr interessant und ja, wollte probieren, ob ich auch was ändern könnte, ob ich etwas beeinflussen kann, ob ich aktiver unsere Community repräsentieren könnte.
5: Das ist ja auch ganz wichtig. Beim Migrantinnen- und Migrantenbeirat hat sich aber auch was geändert. Der wurde ja vor einem Jahr neu gewählt. Es gab ein neues Wahlverfahren dann auch. Kannst du das kurz beschreiben, wie es vorher war und wie es nachher war?
6: Ja, also ich weiß nicht genau, wie die vorherige Wahl aussah. Wie gesagt, ich habe wirklich wenig Info gesehen damals und wusste überhaupt nicht, dass ich was wählen könnte. Und bei den letzten Wählen wurden wir nach Regionen aufgeteilt und von jedem Region sind zwei Beiratsmitglieder.
5: Und seid ihr jetzt auch zufrieden mit dieser neuen, mit diesem neuen Wahlverfahren und mit diesem neu gewählten Migrantinnen- und Migrantenbeirat? Hat das jetzt gut funktioniert für euch erstmal?
6: Ja, ich glaube, das funktioniert ganz gut. Natürlich brauchte die Referat oder die Stadt Leipzig dann ein System für die Wahl. Das war nur so pragmatisch aufgeteilt nach Regionen, nach Ländern. Also es war eine geografische Aufteilung sozusagen. Aber nachdem wir gewählt wurden, sind wir nicht für unsere Regionen zuständig. Wir repräsentieren alle Migrantinnen und Migranten. Wir bevorzugen keine Gruppen oder so. Wir wollen was Gutes für unsere ganze Community tun und wählen nicht einzelnen Gruppen.
5: Glaubst du, dass sich das vielleicht auch nochmal ändern wird? Es wäre ja auch möglich, dass einzelne Kandidatinnen und Kandidaten sich zur Wahl stellen und dann nicht nach ethnischer Zugehörigkeit, sondern einfach nach den Kandidatinnen, die die meisten Stimmen bekommen, gewählt wird. Glaubst du, das wird bei diesem Wahlverfahren bleiben oder wird sich das vielleicht auch nochmal ändern?
6: Ich glaube, es wird erstmal so bleiben. Es dauert, also ich habe mitbekommen, dass es länger dauerte, bis dieses System reingebracht wurde. Und es ist eigentlich nicht so einfach, Änderungen reinzubringen, habe ich dieses Jahr auch gelernt. Also das ist ein schwieriger Prozess immer. Es involviert viel Bürokratie und das ist viel Arbeit. Ich weiß nicht, ob das jetzt die Prio 1 ist, Wahlverfahren zu ändern. Ich glaube, zurzeit haben wir andere, wichtigere Themen in der Stadt Leipzig.
5: Was sind eure Themen im Moment, die für den Migrantinnen- und Migrantenbeirat wichtig sind und die ihr vielleicht auch einbringt dann in den Stadtrat?
6: Zurzeit arbeiten wir eigentlich auf einige Änderungsanträge für den kommenden Haushalt, damit einiges so gut bleibt für die Migranten und Migranten, wie es war. Leider ist die Situation ganz schwierig und es wurden viele Sparmaßnahmen vorgestellt. Und sie sind leider nicht immer so einfach für unsere Community und wir versuchen jetzt, das zu ändern. Wir arbeiten auch sehr nah mit unseren Mitgliedern, die von der Parteien kommen. Wir haben von jeder Partei eine Person im Beirat. Und wir arbeiten sehr eng zusammen. Wir diskutieren viel und wir hoffen, dass wir da auch einige Änderungen vertreten können und dass unsere Community einiges nicht verliert.
5: Wir sind ja jetzt auch schon am Ende dieser Stunde angelangt. Wir haben jetzt ja einiges untergebracht, aber auch nicht alles natürlich. Aber ihr könnt jetzt auch noch auf der Seite des Migrantinnen und Migrantenbereits, auf der Seite der Stadt Leipzig nachgucken, dass der auch nochmal konkret aufgeführt, wie er funktioniert. Wir bedanken uns für euer Zuhören. Es geht jetzt weiter im Programm von Radio Plau. Vielen Dank, dass ihr dabei wart. Und kommt noch in die GFZK. Es geht noch bis 18 Uhr hier heute.

Hallo, euer DJ kommt jetzt wieder, ja. Grüße jetzt alle Mithörer von Leipzig. Ich grüße jetzt Lebensgefährten von meiner Mutter mit dem kroatischen Sänger. Daniel Tschudi kommt jetzt.

Das war jetzt alles Mund rein, Stopp und rein. Das jetzt kommt diese Anschläge, suchen nach Liebe. Ich grüße jetzt damit Krasimanowski, mein Bruder, die Eckfreundin. Flüstern.

0: Ihr hört immer noch Mützes Plattenschrank auf Radio Blau. Hier ist der Alex und der Mütze und ich sind gerade im Studio und legen entspannt auf, beziehungsweise Mütze hat so ein paar Platten heute eingepackt und ich habe gerade eine 7-Inch in der Hand von Glenn Medeiros und Elsa. Die schauen hier gerade ganz verknallt vom Plattencover auf mich. Friend, you give me a reason, auf Französisch, ich hoffe, ich spreche es richtig aus, un roman d'amitié. Mütze, was kommt als nächstes?
1: Hoffmann, Worten, die deutsche Originalversion von Teufels Dreaming von Richard.
0: Bin gespannt.

Wenn der Polenbrot ist jetzt, alright, good times. Jetzt kommt noch eine deutsche Aufnahme von Rock Your Baby, von Rock George McRae. Und ich bin frei doch.

0: Das war die deutsche Aufnahme und alles lag in der Sonnenschein. Strandjungs heißt wie die Sonne, ja. Ganz hinten in unserer Organisation.
1: Ja, und jetzt habe ich eine 7-Inch von Sean Renny in der Hand. Und du spielst ja wahrscheinlich die erste Seite, die A-Seite. Und der Song heißt Sweet Love of Mine.

0: Das war Karel Gott und Darinka mit dem Song Gib mir ein Zeichen. 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Und ja, was gibt's zu dem Titel noch zu sagen? Gib mir ein Zeichen, also mit dem Titel Gib mir ein Zeichen legt Karel Gott sein zweites Duett mit seiner tschechischen Partnerin Darinka vor. Und geschrieben wurde der Titel von den Holländern Piet Sauer und M. Düser. Den deutschen Text strickte Irma Holder.
1: Ich grüße jetzt Steffen und Heike, Robert Kleischner mit Roland Kaiser. Die B-Seite von Santa Maria, die B-Seite, ja.

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2: Ich sitze hier mit Pia und wir haben schon den ersten Teil unseres Gesprächs hinter uns, wo Pia was über ihre Herkunft und über ihre Aufwachsen und Studium, über ihr alleinerziehenden Dasein, aber auch über die Fragensets, die sie ausgewählt hat. Und einige Fragen haben wir schon gemeinsam beantwortet. Wenn du möchtest, kannst du eine weitere Frage ziehen. Wir können aber auch über irgendein Thema sprechen.
3: Ich würde erstmal eine Frage ziehen und dann schauen wir mal, wo uns das Gespräch hinführt.
2: Okay.
3: In welchem Staat geht es den BürgerInnen besser als in Deutschland?
2: Also in Anbetracht dessen, dass wir Deutschland langsam, also ich glaube, früher waren viele immer so im Urlaub irgendwo in Spanien, in Italien und sind da so hingefahren und dachten sich so, boah, ist hier Chaos, ist hier alles kaputt. Und sind dann nach Hause gekommen und haben sich so gefreut, so, oh, hier ist ja, funktioniert alles gut. Und mittlerweile ist es eher andersrum. Die Leute fahren in Urlaub und denken sich dann plötzlich so, ach, ich bin jetzt hier in Spanien und die Bahn kommt jetzt zu der Zeit, wo es hier im Plan steht und ich bezahle jetzt auch nur einen Apfel und ein Ei und komme hier quer durchs Land mit.
3: Und vor allem nur ja heißt ja in Spanien. Wichtiger Take. Also wir sind natürlich immer noch als westeuropäisches Land ein sehr reiches Land, aber genau wie du es schon sagst, einfach auch die Schere zwischen Arm und Reich geht ja einfach immer weiter auseinander. Und ich glaube, es kommt tatsächlich drauf an, welche oder BürgerInnen welcher Klasse du betrachtest. Ne? Also ich habe gehört, in Kanada sei es ziemlich gut. Also, gibt es ein sehr gutes Gesundheitssystem. Die Löhne sind relativ hoch. Natürlich sind die Lebenshaltungskosten auch höher. Aber ich tue mich auch sehr schwer mit so nationalstaatlichen Grenzen und so einem Denken in dieser Kiste. Aber und ehrlich gesagt, ich komme nicht so viel rum tatsächlich. Also ich habe nicht so viel Geld, um Urlaub zu machen. Das heißt, ich habe gar nicht so viel andere Perspektive.
2: Ich bekomme es auch eher leider erzählt von anderen Menschen. In diesem Kontext, du bist ja Politikwissenschaftlerin, kannst du mir erklären, was ist Inflation eigentlich?
3: Oh, wow.
2: Also der Kontext.
3: Ich glaube, viele von uns hatten das beim Geschichtsunterricht tatsächlich in Verbindung mit der Weimarer Republik, oder nicht?
2: Hyperinflation.
3: Auch, ja. Dann und am Ende des Tages eine Hyperinflation, genau. Tatsächlich wird durch, ich bin jetzt keine Ökonomin, ne, aber durch so Geldmarktvorgänge.
2: Ich muss jetzt keine perfekte Definition hier raushauen.
3: Ja. Ja, durch Geldmarktvorgänge wird vor allem einfach das Geld weniger wert. Das heißt, Dinge kosten sehr viel mehr. Oft steigen aber tatsächlich nicht die Löhne gleichzeitig. Ne? Also das erleben wir zum Beispiel gerade auch bei uns. Die Löhne steigen nicht unbedingt, aber die Lebenshaltungskosten steigen. Die Spritkosten steigen. Ne? Also wir versuchen ja auch, also ich denke immer, eigentlich ist das ja eine coole Sache, wenn die Spritkosten steigen, weil dann einfach sich Leute dreimal überlegen, ob sie mit dem Auto fahren. Und gleichzeitig hast du sowas wie Kurzstrecken, sind gar nicht so interessant, wenn wir CO2-Emissionen einsparen wollen. Ne? Das sind ja wirklich die großen Emittenten, die einsparen müssten. Und die sind ja dann tatsächlich nicht mal diejenigen, die wirklich darauf achten, ne? Auf diese Preise achten müssen. Genau, also das Geld wird einfach weniger wert, das du hast. Du musst mehr bezahlen und hast aber nicht mehr.
2: Aber, also ich habe jetzt vor kurzem mal die Überlegung angestellt, ist das nicht vielleicht auch so ein Euphemismus, also so ein verharmlosendes Wort dafür, dass Leute einfach krass Geld verdienen und immer mehr Geld verdienen und eigentlich diese Preissteigerung eigentlich ein absichtsvolles Ding ist, wo Leute die Entscheidung treffen, hier dieses Kilo Gemüse kostet jetzt nicht mehr 2,99 €, sondern 4,99 €.
3: Ja, natürlich. Also das ist ja irgendwie so basically, wie Kapitalismus funktioniert. Und das hat ja auch viel einfach mit so Geldmarktbewegungen haben ja auch viel einfach damit zu tun, was ist möglich. Ne? Kann ich das einfach machen? Kann ich einfach die Preise erhöhen? Ne? Als beispielsweise große Gesellschaft, große Firma, hast du da oft sehr viel mehr Spielraum. Und gleichzeitig, da habe ich gestern einen sehr spannenden Podcast zugehört. Sind wir ja so ein bisschen, also das ist, wie das System Kapitalismus funktioniert. In diesem Podcast war eine Wissenschaftlerin, die sehr viel zu so Klassen forscht. Sie meinte, also wir befinden uns jetzt ja eigentlich im Peak-Kapitalismus. Ne? So, es wird einfach immer, der Unterschied wird immer größer und es ist ja genau das, was gewollt ist. Ne? So, halte die arbeitende Bevölkerung klein, die dürfen nicht zu große Sprünge machen, sie dürfen gerade genug haben, um leben zu können, aber nicht zu viel, dass sie sich Gedanken darüber machen, dass sie vielleicht nicht genug haben. Und in dem Zuge hat sie gesagt, dieses große Wort Klassenbewusstsein, was ja Marx schon einbringt und sagt, dass es ein Klassenbewusstsein braucht, damit eben eine in seinem Werk ist es eine Revolution, ne, aber überhaupt, dass eine Veränderung eintritt. Das ist was, wenn es fehlt, sehr viel ausmacht, dass sich beispielsweise ArbeiterInnen so sehr rechten Parteien zuwenden, weil wenn dieses Klassenbewusstsein weg ist, dieses was Verbindung schafft zwischen ArbeiterInnen, ob migrantisch oder nicht, dann wird sich wieder konzentriert auf andere Unterschiedlichkeiten und in einem System, in dem Rassismus ja immanent, also unterschwellig immer weiter produziert wird und weitergegeben wird, ist es dann eben oft auch eine Unterschiedlichkeit aufgrund von Herkunft oder Hautfarbe oder lass es Religion oder diese vermeintliche Kultur sein.
2: Und wie spielt dann die Inflation damit rein?
3: Sie hetzt die Menschen gegeneinander auf. Es entsteht ein Konkurrenzgedanke zwischen ArbeiterInnen und kein Gemeinschaftsgedanke. Das heißt, du musst ja gegeneinander konkurrieren für diesen einen Job, den du unbedingt brauchst, um deine Familie zu ernähren oder dich zu ernähren. Und das spitzt ja die Leute noch mehr an und spielt sie gegeneinander aus.
2: Also die Inflation sorgt dann dafür, dass Menschen Angst um ihre Jobs haben und eher den eigenen Job behalten wollen und dann sich nicht mit den anderen, die auch vielleicht einen Job haben oder mit denen, die keinen Job haben, dann eben nicht mehr solidarisieren können oder sich das nicht mehr trauen?
3: Ich würde sagen, es ist natürlich nicht alleine die Inflation, aber sie hat auch einen Effekt darauf. Und gerade wenn Menschen immer mehr darum fürchten müssen, dass sie nicht gut sozial abgesichert sind, wenn sie arbeitslos werden. Ne? Also dann geht es ja um das blanke Überleben. Ne? Also geht es um deine Existenz.
2: Aber wenn wir da den Schritt zurück machen, würde ich behaupten, um, weiß ich nicht, einen Apfel herzustellen, sind doch wahrscheinlich die Ressourcen eher gesunken, die wir dafür einsetzen müssen, als gestiegen. In der Folge müssten doch eigentlich dann Äpfel günstiger geworden sein.
3: Aber so funktioniert ja der Markt nicht. Es geht ja nicht um die eigentlichen Produktionskosten. Und gleichzeitig würde ich dir vielleicht sogar widersprechen, ich kann es jetzt nicht mit Daten untermauern, aber gerade wenn wir von Naturprodukten sprechen und wir befinden uns in der Zeit der Klimakrise, du siehst es hier gerade am Rheinpegel, Wasser ist furchtbar knapp. Was brauchst du, um Äpfel herzustellen? Naja, Wasser. Ne? Also da stellt sich ja die große Frage, wie kann das eigentlich weiter funktionieren für uns, alle Lebensmittel herzustellen in diesem Umfang und in dieser Art und Weise. Und gleichzeitig ist es ja beispielsweise nicht der Apfel, der das Geld kostet, sondern die Arbeitskraft. Ne? Das ist ja eigentlich der größte Kostenpunkt für Unternehmen, Arbeitskraft einzukaufen. Mhm. Ne? Deswegen wird ja dann auch viel im Ausland produziert, ne? Weil gerade hier die Gehälter vielleicht höher sind als in anderen Ländern.
2: Was machst du als erstes, wenn du am Mittagabend irgendwann mit Studium oder Care-Arbeit fertig bist? Was ist so dein erstes Ding, was dann passiert?
3: Ich würde sagen, ich gehe erstmal mit dem Hund raus. Einerseits, weil das ein weiteres Lebewesen ist, das von mir abhängig ist, aber andererseits, weil es tatsächlich ist einfach...
2: auch Care-Arbeit.
3: Ja, noch mehr Care-Arbeit. Nein, weil es mir auch sehr gut tut. Ich bin sehr gerne draußen, ich bewege mich sehr gerne und gerade nach so einem langen Tag runterkommen bei einem schönen Spaziergang, durchatmen und frische Luft bekommen, würde ich sagen, ist so mein Go-To. Ich bin aber auch nicht gut darin, mich zu langweilen. Also ich bin immer irgendwie, ich muss immer irgendwas machen.
2: Ich glaube, ich habe immer gerne den Kopf frei. Bin auch dann erstmal gerne so, weiß ich nicht, im Grün oder wenn es ein längerer Arbeitstag war, auch mal eine halbe Stunde auf die Couch legen.
3: Oder sich was richtig Gutes zu essen machen, sich was Gutes tun, sich selbst irgendwie ein richtig leckeres, gesundes Gericht vielleicht machen, wenn ich die Zeit dafür habe, wenn ich mal so einen freien Tag habe, dann probiere ich total gerne neue Sachen aus und mache mir irgendwie irgendwas zu essen, was ich lange nicht gegessen habe oder was ich noch nie zubereitet habe. Ich finde das auch eine sehr meditative Arbeit, so ein bisschen was schnippeln oder vor sich hin stehen, wenn man keinen Druck hat. Ne? Also dieses Kochen, was mit Care-Arbeit verbunden ist, das ist frustrierend. Da habe ich gerade nicht mehr so viel Lust drauf, weil es einfach immer irgendwie mit Druck verbunden ist. Ich muss es trotzdem machen, aber wenn ich die Muße und die Zeit dazu habe, dann genieße ich das sehr, mich da entspannt in die Küche zu stellen, um mir was Gutes zu tun.
2: Tust du das nicht alles nur aus Liebe?
3: Das ist ja die Definition von Care-Arbeit, oder? Das, so als selbstloser Dienst an einem anderen Wesen, was es ja leider immer noch ist.
2: Ja, ich habe es schon so provokant gefragt.
3: Ob ich mein Kind liebe?
2: Das habe ich nicht in Frage gestellt. Aber es wäre ja auch anders organisierbar.
3: Ja, wie gesagt, dadurch, dass es nicht mehr so viel Spaß macht, drücke ich mich da auch mal drum. Es gibt auch mal was Fertiges. Ne? Also der kann sich auch mal selber was zubereiten. Oder er macht sich halt nur Nudeln mit Ketchup. Das ist auch mal okay. Ne? Da muss man auch mal schauen, wie es gerade klappt. Wie viel Geld brauchst du, um zufrieden zu sein?
2: Zufrieden sein? Ich glaube, wenn ich darüber im Kopf oder eine Wohnung habe, Essen, Trinken habe und dann einfach, ich glaube, plus eine Bahncard 100 wäre ich schon dabei.
3: Also ich habe jetzt gerade so 2000 netto, das ist schon okay. Ich würde sagen, so 2 bis 3 netto. Ich brauche echt nicht viel. So, da wäre ich schon ganz happy mit. So ein Gehalt.
2: Ja. Ich glaube, es ist so ein bisschen mehr, als ich jetzt habe. Ich glaube, es aktuell habe ich ein Jobcenter-Geld. Und das ist eigentlich immer genau so viel, dass es gerade so nicht reicht.
3: Ja.
2: Und das ist immer wieder sehr perfide, wenn man dann so feststellt, so, eigentlich passt das so nicht.
3: Ja, und ich finde, als alleinstehende Person geht's immer noch so gerade irgendwie. Sobald du aber dann mit mehreren Personen im Haushalt lebst, geht es ja gar nicht mehr. Also ich habe die Erfahrung gemacht mit beidem, als ich noch kein Kind hatte und Arbeitslosengeld empfangen habe, da bin ich damit ganz gut über die Runden gekommen. Na, und sobald aber dieses Kind da war, war das wirklich also einfach gar nicht mehr machbar. Ich habe teilweise, ich habe einen Wocheneinkauf gemacht und es gibt Dinge, die ich mir dann nicht so oft leisten kann, wenn ich zum Beispiel dann so eine Packung Trauben gekauft habe und der Yoshi war noch ein Kleinkind, dann habe ich diese Packung Trauben extra weit oben auf den Kühlschrank gestellt, weil ich wusste, wenn er morgen früh aufsteht, dann ist er die ganze Packung leer, was eigentlich voll okay ist, aber dann haben wir gar keine Trauben mehr für den Rest der Woche. Ne? Also da war es dann echt, und gerade wenn die dann wachsen und dann musst du nochmal hier irgendwie, dann brauchst du da nochmal ein Spielzeug, dann willst du mal ein neues Buch kaufen, also dann, da hat es dann wirklich gar nicht mehr gereicht, vorne und hinten nicht, ja.
2: Ich glaube halt so ein Ernährungsding. Ich glaube, wir hatten früher Ich glaube, meine Mutter war auch alleinerziehend. Ich glaube, wir hatten immer Obst im Haus, aber ich glaube, sie hat es selbst nicht gegessen. Und deswegen hatten wir auch keinen Anlass, das zu essen als Kinder. Und deswegen ist es einfach regelmäßig aber auch schlecht geworden.
3: Oh, wow. Okay, also...
2: Also wirklich so eine Schale Äpfel, wo dann einfach, einfach schlecht geworden ist. Mhm.
3: Bei uns geht das sehr gut weg. Also da habe ich ein sehr vorbildliches Kind, der auch total gerne Rohkost isst und so. Aber ja, es ist...
2: Aber du hast es wahrscheinlich vorgelebt, oder?
3: Ich, wahrscheinlich, ja. Doch, schon.
2: Ich glaube, dieses Ding von
3: ja, doch.
2: Zusammen essen und dass du ja Essen machst, auch wenn es manchmal vielleicht nicht...
3: Ja, doch, doch, mir war das schon, also als ich dann ein Kind hatte, war mir das schon sehr wichtig von Anfang an, dass ich da auf eine gesunde, vollwertige Ernährung achte. Und auch, also ganz am Anfang habe ich dann auch selbst Brei eingekocht und bin dann dafür extra in den Bioladen gegangen und habe dann das gute Gemüse dann direkt aus dem Bioladen gekauft, wo ich dann gedacht habe, den kann man vielleicht ein bisschen mehr vertrauen für so ein kleines Kind oder fast noch Baby. Da habe ich mir schon, bin ich da schon sehr in die Vollen gegangen und ja, dann verzichtest du halt mal für dich da drauf. Da kann man sich, hört man sich dann natürlich auch ein paar Sprüche aus dem Freundeskreis an, ne? Aber mein Gott, nur das Beste fürs Kind.
2: Ich glaube, das ist auch so ein Klassending, was ich dann zumindest auf mich bezogen festgestellt habe, dass so ich sehr damit aufgewachsen bin, dass es Tiefkühlkost auch einfach gab aus dem Backofen dann. Aber meine Mutter halt auch immer sehr viel gearbeitet hat oder halt sich von der Arbeit erholt hat als Altenpflegekraft. Und da dann einfach mehr Selbstversorgung da war und diese festen Mahlzeiten, die von denen andere Menschen so aus ihrem Leben erzählen, was sie kennengelernt haben oder was sie teilweise als Erwachsene auch immer noch so leben, dass sich das nie so richtig... Das habe ich nicht drin.
3: Das muss ich dir sagen, das war bei uns tatsächlich genauso. Bei uns gab es auch nie irgendwie eine regelmäßige gemeinsame Mahlzeit im Elternhaus, weil meine Mutter auch immer arbeiten war. Es ging aber auch so weit, dass sie sich nicht... sie hatte den Anspruch, mich sehr frei zu erziehen, was prinzipiell erstmal gut klingt, aber das ist halt da, oder hat darin geendet, dass es vielleicht ich auch nichts hatte, woran ich mich festhalten konnte. Also sie hat zum Beispiel sich auch nicht darum gekümmert, dass ich, sie ist vor mir aus dem Haus gewesen, wenn ich zur Schule musste. Und es stand dann auch kein Frühstück da. Es hat natürlich auch niemand darauf geachtet, ob ich mir was mitnehme. Und das habe ich natürlich nicht getan, weil ich keinen Bock drauf hatte, mir was zu machen. Was vollkommen okay ist als Grundschulkind. Und gleichzeitig hatte ich einfach das Glück, dass meine Mutter sehr viel, also eine Spät-68erin ist. Das heißt, die war viel in Kommunen unterwegs und hat sehr viel Wert auch auf eine ausgewogene Ernährung gelegt und hat Zeit ihres Lebens war sie Stammkundin im Bioladen, ne, bei uns um die Ecke. So, ich glaube, das ist, also daher habe ich das mitgenommen, aber wirklich bei uns gab es auch keine festen Mahlzeiten, es gab niemanden, der zu Hause gekocht hat. Sie fand das immer zu spießig. Für mich wäre das natürlich toll gewesen als Kind, jemand, der sich mit mir hinsetzt, aber naja.
2: Ja, ich glaube, dass daraus dann aber auch ganz viel dann entspringt, wenn du ja eine ganz andere Regelmäßigkeit hast. Ich merke das heutzutage mit Freunden, die einfach so eine Regelmäßigkeit haben. Die essen viel weniger einfach so zwischendurch oder wenn es gerade einfach so ist. Sondern irgendwann morgens wird gefrühstückt, dann wird lange Zeit nichts gegessen, dann wird irgendwann Mittag gegessen und dann wird irgendwann zu Abend gegessen und dann wird vielleicht noch mal ein Snack auf den Tisch gepackt, wenn man irgendwie was zusammen guckt oder ein Spiel spielt. Und ich glaube, mein Essverhalten ist dann eher, okay, ich esse, wenn ich gerade dazu die Lust oder Appetit oder Hunger verspüre. Und keine Ahnung, wie vielen Leuten sowas noch so geht, aber...
3: Ja, also erstmal hört sich das ja prinzipiell total gut an, ne? Aber also ich...
2: Was davon?
3: Zu essen, wann man möchte und wenn man Hunger hat und nicht irgendwie zu, ne, und gleichzeitig würde ich auch sagen, dass ich dadurch ein komisches Verhältnis zu Essen habe, genau. Weil diese, ich glaube, so ein Mittelding wäre wahrscheinlich was ganz Gutes, weil so wie du es eben beschrieben hast, bei deinen FreundInnen, klingt es für mich also ein bisschen zu starr. Mir wäre das, glaube ich, dann auch...
2: ja, ich glaube, ich habe es auch ein bisschen überspitzt dargestellt.
3: Okay.
2: Wir sind dann nicht nach Wecker. Es ist 17 Uhr. Wir müssen spätestens in einer Stunde essen.
3: Mhm, okay.
2: Aber es ist schon eine gewisse Normalität. Und bei anderen merke ich dann schon, okay, die dann Kinder haben, die dann schon auch darauf achten, ihren Kindern das zu vermitteln. So, ey, jetzt ist Abendessen, jetzt ist der Moment, wo wir hier essen. Und überleg dir auch, wie viel du isst.
3: Mhm, ja.
2: Weil gleich gibt es dann einfach auch nichts mehr.
3: Mhm.
2: Was dann doch auch oft dann nicht stimmt. Weil
3: ja, na klar. Und gerade
2: Menschen, die man das vorenthalten, machen sie dann auch nicht. Aber ich glaube, so eine Essensdisziplin habe ich nicht gelernt.
3: Nee, bei uns auch gar nicht. Also viel fertig darum. Mhm. Zum selber zubereiten. Oh, was war oder ist dein Lieblingsfach in der Schule?
2: Das Lieblingsfach. Ich glaube, während meiner Realschulzeit war es irgendwo Deutsch. Ja, ich glaube, ich hatte eine gute Deutschlehrerin. Und wir haben da auch so geilen Scheiß gemacht. So. Bildzeitung durchgenommen und dann war unsere Aufgabe, nehmt euch einen möglichst langweiligen, normalen Zeitungsartikel und formuliert ihn in einen Bildzeitungsartikel um.
3: Oh, das klingt nach einer coolen Aufgabe.
2: Und bei mir war es dann ein Auto, was in eine Schlucht gefallen ist. Und eigentlich ist nur ein Auto an der Straße liegen geblieben.
3: Also in meiner Regelschulzeit würde ich sagen, war es in jedem Fall Kunst und Musik waren immer meine Favorites, weil man da auch einfach sehr frei agieren kann. Und ich hatte, meine Kunstlehrerin war auch meine Deutschlehrerin und da mit der bin ich ganz gut klargekommen. Das war dann auch ein sehr dankbares Fach für mich. Später, als ich dann mein Abi nachgeholt habe, würde ich sagen, ich hatte ein Bio-LK, das habe ich sehr geliebt tatsächlich. Und Philo. Tatsächlich, Philosophie.
2: Ihr habt Philosophie in der Schule gehabt?
3: Im Abitur dann. Ah. Und daraus ist tatsächlich dann auch meine Idee für mein Studium entsprungen, weil man ja auch ein bisschen politische grundlegende Theorie durchnimmt. Ne?
2: Nice.
3: Und das war, ich meine, da war ich auch schon erwachsen, als ich dann das Abi gemacht habe. Da hatte ich eine ganz anderen Fokus. Ne? Aber das war ein Fach, das mir echt gut gefallen hat. Und jetzt studiere ich politische Theorie.
2: Das
3: auch. Also,
2: Big Step.
3: Hat es irgendwie gepasst.
2: Big Step. Also ich glaube, ich habe nach meiner Realschule, wohl nach meiner ersten Hochschulzugangsberechtigung, habe ich ungefähr eine Woche lang darüber nachgedacht, Soziologie zu studieren.
3: Mm, auch spannend.
2: Aber ich glaube, es gab dann einfach niemanden, der oder die das für so so wichtig hielt, mich darin irgendwie zu bestärken und zu sagen, ja, wenn du das möchtest, dann mach das doch.
3: Hm. Ja.
2: Die Realität war dann eher so, ja, willst du nicht erstmal eine Ausbildung machen?
3: Mal was Richtiges, ne?
2: Damit du dann auch Geld verdienen kannst?
3: Ja. Ist ein guter Punkt. Also mit Soziologie verdient man unter Umständen vielleicht gar nicht so viel Geld. Ich habe es nicht gewählt. Es ist ja Politikwissenschaft auch nicht unähnlich, weil es mir in dem Moment bei der Studiengangsfindungsphase zu unkonkret war. Weil ich mir nicht genau was darunter vorstellen konnte. Aber ich wusste, Politik ist, interessiert mich.
2: Ja, wenn ich jetzt denke, okay, ich habe trotzdem nicht mehr gearbeitet in der Zwischenzeit. Und die erste Hochschulzugangsberechtigung ist jetzt auch schon 16 Jahre her.
3: Das ist ein bisschen Zeit her. Hin? Her?
2: Tja. Ja.
3: Ja, ich glaube, es war auch einfach, weil ich mich in dem Moment in so einer Politisierungsphase befunden habe. Irgendwie, ich bin da auch relativ spät erst politisiert worden, tatsächlich.
2: Aber war Punk sein dann Politisierung für dich?
3: Nee, gar nicht eben. Tatsächlich nicht. Also im Punk-Kontext war viel an Konsum geknüpft tatsächlich, viel an Feiern. Und da sind natürlich auch, das muss man dann ja später erst ganz auf die harte Art und Weise herausfinden, dass viele Freundschaften dann auch einfach Konsumfreundschaften sind. Und Freundinnen, die Erfahrung machen alle Leute, die Kinder bekommen, aber ich glaube, in dem Kontext war es noch mal extremer, dass einfach auch ein paar Freundschaften dann auf der Strecke bleiben, weil sich Lebensrealitäten ändern. Und für mich war das dann auch sehr unverständlich am Anfang, dass ich irgendwie so aus den Augen, aus dem Sinn war, weil ich nicht mehr mit feiern gehen konnte, weil ich nicht mehr mit trinken konnte, weil ich gestillt habe zum Beispiel. Ne? Und erst danach fing das tatsächlich an, als ich dann irgendwie all meine Schulabschlüsse nachgeholt habe, kam ich so ein bisschen in diese Politisierungsphase tatsächlich. Also so ganz am Anfang in der Punk-Sozialisation, da bin ich mal ab und zu mit auf Demos gegangen und ich glaube, es kommt echt stark drauf an, welchen in welcher Punk-Bubble du dann bist. Ne? Also es gibt ja auch sehr politisierte Punk-Bubbles, aber in der war ich eben nicht drin.
2: Same. Wie viel deines Freundeskreises war dann nicht mehr da? Hast du dann mehr oder weniger freiwillig dann ausgestiegen bist?
3: Ich würde es andersrum fragen. Also es waren vielleicht akut 3-4 Leute, die übrig geblieben sind tatsächlich, mit denen ich auch heute noch Kontakt habe, die richtig gute Freundinnen sind, die ich jetzt mittlerweile seit bald fast 20 Jahren kenne, aber ganz viele sind einfach auch nur noch lose Bekanntschaften.
2: Also ich habe auch so eine Punk-Vergangenheit und ich glaube, wir haben uns alle für viel politischer gehalten, als wir wirklich waren. Mhm. Und waren, glaube ich, auch große Arschlöcher, also nur wenn man Nazis blöd findet und irgendwie gegen Banker ist, heißt das noch lange nicht, dass man gut miteinander umgeht, dass man irgendwie Frauen oder als Jugendliche dann irgendwie Mädchen oder was gut behandelt oder dass man irgendwie antirassistisch wäre.
3: Ja, total. Also bei uns war auch viel dann ja an so an bewusste Rebellion geknüpft und bewusst irgendwie provozieren wollen. Und das war dann auch egal, auf welche Art und Weise. Und dann, genau wie ich schon sagte, irgendwie auch viel an so Konsum geknüpft. Und wenn du dann irgendwie Konsumfreundschaften hast, dann ist am Ende auch egal, was die andere Person so, wie die andere Person so politisch drauf ist, ne? Im schlimmsten Fall. Und gerade, ne, wo du sagst, also Punk-Sozialisation als Frau, war halt auch einfach noch ein ganz anderer Schnack. Also da geht es ja nicht, also da wird ja nicht darauf geachtet, dass man sich gut behandelt und dass man irgendwie Gleichstellung lebt oder irgendwie bewusst sich mit sexistischen Strukturen befasst, sondern du musst halt als Frau einfach genauso hart sein wie die Männer. Du musst dich da genauso kloppen, du musst genauso dich da durchbeißen. So, ne? Das war auch echt ein Punkt für mich. Ne? Ich glaube, davon ist auch immer noch was übrig. Ich kann enorm gut pöbeln, ne? Wenn ich auf der Straße irgendwie einen Konflikt haben sollte, aber da habe ich eigentlich gar keine Lust drauf. Aber das ist übrig geblieben von der Zeit damals, ja.
2: Also ich weiß auch, dass bei uns auch Frauen und Mädchen, auch die unserer Crew oder auch in Nachbarstadt oder so, die auch unglaublich viel sexualisiert wurden. Also ja. Aus der Jetzt-Perspektive sehe ich auch, dass es vieles so und es war so normal. Es war einfach komplett normal und wie auch miteinander, also unter den Typen über dann die Frauen einfach auch herabwürdigend einfach darüber gesprochen wurde.
3: Ja, es wurde eben dann umgekehrt. Ne? Also dann wurden zwar gesellschaftliche Familienbilder hinterfragt und dass Frauen irgendwie so einer gesellschaftlichen Norm im Sinne von einer Hausfrau sein oder einer guten Mutter oder viel Care-Arbeit machen, die wurden hinterfragt und irgendwie hinter sich gelassen und gleichzeitig wurden dann im selben Zuge, genau, Frauen einfach furchtbar sexualisiert. Ne? Und es wurde dann davon ausgegangen, dass das ist doch toll, du kannst doch schlafen mit wem du möchtest und das ist natürlich auch toll, aber das wurde dann irgendwie auch erwartet, ne? Dass dann irgendwie da sehr, sehr offen gelebt wird, sehr viel konsumiert wird und in dem Zuge auch sehr viel, sehr viele sexuelle Handlungen irgendwie vollzogen werden. So. Ja.
2: Und das teilweise auch von einfach unter Ausnutzung von prekären Situationen. Von
3: Männern, Leuten, die 20 Jahre älter sind oder wenn Frauen einfach unglaublich betrunken waren oder andere Substanzen konsumiert hatten. Also vieles davon ist super fragwürdig gewesen, ja.
2: Ja, also ich glaube, bei uns sind irgendwann so 14-, 15-Jährige dazugekommen und ich glaube, ich war so um die 18. Und dann sind die Typen aus unserer Gruppe, haben die dann in Anführungsstrichen abgeschleppt, die dann Mitte 20, Ende 20 waren.
3: Ja,
2: also wo es wahrscheinlich in damaliger Perspektive auch schon Menschen gab, die das hochproblematisiert hätten, aber die haben alles alle einfach nicht mitbekommen. Und wir waren einfach alle betrunken.
3: Naja, vor allem der Punkt ist ja immer...
2: Und hatten eigentlich keinen moralischen Kompass, außerdem wir müssen uns irgendwie gut tun, ein gutes Leben führen.
3: Und der Punkt ist ja gerade auch in so einem Szene-Kontext entsteht ja so ein krasses Machtgefälle dadurch, dass zum Beispiel, wenn junge Mädchen neu in so eine Szene reinkommen und du hast eine männliche Person, die einfach schon lange irgendwie da unterwegs ist und viele Menschen kennt und dann eine gewisse Reputation irgendwie genießt, ne? Und das ja auch einfach unglaublich faszinierend irgendwie wirkt, aber dann auch eben ein Machtgefälle entsteht dadurch, dass dann junge Frauen das Gefühl haben, dann dem vielleicht besser nicht, lieber nicht Nein zu sagen, sondern dass sie ja irgendwie dann auch dadurch, dass sie mit ihm schlafen, jemand sind, irgendwie dazugehören. Ne? Also das war immer ein großes Problem und ich muss dir sagen, dass es nicht nur Mitte-20-Jährige waren, es waren auch noch viel ältere Männer, die mit so jungen Frauen geschlafen haben, Mädchen geschlafen haben und das war immer vollkommen in Ordnung. Warum? Sie hat das doch frei, also ne, sie kann doch jederzeit Nein sagen, sie hat es doch freiwillig gemacht. Das, solche Machtgefälle, solche Hierarchien, die dort entstehen, hat niemals jemand hinterfragt. So weit waren wir nie.
2: In Anbetracht dessen, ich erinnere mich gerade so an Markus Lanz, der irgendwie im Kontext dieser Epstein-Sache irgendwann von einfach sehr jungen Frauen gesprochen hat.
3: Ja, deswegen habe ich mich gerade korrigiert.
2: Ja, ja, genau. Und es dann so, aber auch so mit dem Finger nach oben, dass es ja die Eliten und die Reichen seien, die diese Probleme erzeugen würden und dass die diese Eliten seien, die sowas machen, kann ich sagen, boah, das war eine Normalität. Und dass das bei ist uns die älteren Typen, die jungen Mädchen abgeschleppt haben.
3: Und das ist es auch heute noch in allen Kontexten.
2: Sprech.
3: Ja, das ist es auch heute noch in allen Kontexten. Also ich meine, wir haben jetzt 34 Grad. Wenn ihr, du erkennst einer oft nicht, ob eine Person 14 oder 18 ist. Und wenn diese Person hier in knapper Bekleidung rumläuft, die kann sich ja kaum retten davor, angegraben zu werden, dass sie hinterhergerufen wird, dass sie sexualisiert wird, obwohl sie einfach nur existieren möchte in der Kleidung, die wetterangemessen ist. Also ist.
2: Sind wir wieder beim Thema, was wir vorhin hatten.
3: Wir sind wieder beim Thema Catcalling. Es ist
2: Ordnungswidrigkeit.
3: Ja.
2: Wenn ihr das Thema übrigens hören wollt, müsst ihr den kompletten Podcast hören.
3: Es lohnt sich.
2: Aber ich finde es da dann so bezeichnen, dass es eben nicht nur die Reichen sind, sondern dass es dann sogar in dem vermeintlich alternativen Milieu der Punks, die sich ja auch oft so als total stark und total kämpferisch und revolutionär geben, auch einfach Normalität ist und noch eine unhinterfragtere.
3: Ich würde sagen, es gibt Punk-Kontexte, Punk-Bubbles, in denen sich das gerade verändert. Aber leider auch nicht in allen. Ne? Also es gibt, ich war letztens auf einem Konzert und es war eine Band voller lauter alter weißer Männer, weil das auch leider immer noch Punkrock ist. Ne? Ein Haufen alter weißer Männer, die Musik darüber machen, wie toll es früher war oder wie viele Maß Bier sie irgendwie runterkriegen. Und früher war das für mich Normalität, wenn ich auf ein Punk-Konzert gegangen bin. Und ich habe gemerkt auf diesem Konzert, dass ich es eigentlich gar nicht mehr trage, weil ich einmal gesehen habe, wie es anders geht, wie es in anderen Bubbles, in anderen Kontexten auch sein kann, dass bewusst darauf geachtet wird, dass Flinterpersonen auch auf die Bühne geholt werden, dass irgendwie Awareness großgeschrieben wird auf Veranstaltungen, dass immer Menschen da sind, die darauf achten, dass hier irgendwie alle sich jederzeit wohlfühlen können und dass es keine Übergriffe gibt. Und das war auch ein für mich großer Schritt und eine große Veränderung. Und wenn du es dann einmal gesehen hast, wie es geht, dann Also mir wäre das früher so gar nicht aufgefallen. Und jetzt fällt es mir auf. Das ist wirklich traurig, aber irgendwie auch ein guter Schritt. So, aber da müssen noch einige nachziehen auf jeden Fall.
2: Also es hört sich an, als ob da ja vielleicht dann so ein Teil der Antwort auf die Frage von vorhin mit dem Paradigmenwechsel ja schon vielleicht doch ein bisschen beantwortet ist. Es gibt Bewegung in eine Richtung, wo Menschen einfach Umgebungen schaffen, wo sich mehr Menschen eher sicher fühlen.
3: Ja, in progressiven Kreisen gibt es das auf jeden Fall. Und ich meine, es ist ja wirklich eine Step-by-Step-Entwicklung. Ne? Und wenn man so Räume schafft und immer mehr Leute davon mitkriegen und sich vielleicht auch dort wohlfühlen, aber auch Leute, die sich noch nie darüber Gedanken gemacht haben, zum Beispiel mal in solche Räume, durch welchen Zufall auch immer, ihren Weg finden und diese Art und Weise, wie es funktionieren kann, erleben, das kann, ja, natürlich, das kann total was bringen und ich hoffe natürlich, dass das auch so ist, ne? Gleichzeitig bin ich ja immer wieder mit der politischen Realität konfrontiert und da würde ich mir sehr viel mehr wünschen, um es mal sehr euphemistisch auszudrücken.
2: Da sind wir mitten im Backlash.
3: Es ist wirklich schrecklich, ja.
2: Ja.
3: Okay, du hast da so eine Karte.
2: Ich nehme eine andere Karte. War es bei dir schon mal finanziell so eng, dass du deinen Einkauf nicht bezahlen konntest?
3: Ja. Ja, und das nicht nur einmal. Ich hatte ja eben schon bei dem Thema Ernährung angeschnitten, dass ich da immer sehr drauf achten musste. Und ich hatte sogar mal so Erfahrungen, dass ich mit einem Kinderwagen an der Kasse stand und dann die Person hinter mir so die letzten paar Euro übernommen hat und gesagt hat, komm, ist okay. Es ist eine super unangenehme Erfahrung und gleichzeitig eine, die dir total viel gibt, weil es so eine solidarische Art und Weise ist, miteinander umzugehen. Wenn ich nicht mit einem Kinderwagen da gestanden hätte, wäre das vielleicht nicht passiert. Ne? Aber das war schon ein Erlebnis, immer wieder.
2: Mhm. Mir ist es auch schon passiert. Aber ich glaube, einfach aus Verballertheit. Nicht einfach, weil ich, glaube ich, kein Geld dabei hatte. Und glaube ich, sonst habe ich eher einen gewissen Fünf-Finger-Rabatt in Anspruch genommen, als nicht bezahlen zu können.
3: Ja, das habe ich mich nicht mehr getraut, als ich dann ein Kind hatte. Mhm. Da war die Fallhöhe zu groß.
2: Mhm. In einem Rewe bei mir in der Nähe von dort, wo ich wohne.
3: Dieser eine mit den Brötchen?
2: Nee, ist ein anderer. Ist in die andere Richtung. Rewe ist da stark. Hängt aktuell ein Zettel aus, wo drauf steht, am so und so vielten Juli habe ich für dich dir die 43 Euro schieß mich tot bezahlt für dich und du wolltest mir das ja zurücküberweisen, das hast du bis heute nicht gemacht. Hier ist meine Telefonnummer, bitte melde dich.
3: Ich finde es auch. Also, als du es als allererstes erzählt hast, mein erster Gedanke war, mein Gott, offensichtlich kann die Person das vielleicht gar nicht oder scheiß doch drauf. Und dann habe ich gedacht, aber was ist denn, wenn die zweite Person, die das Geld ausgelegt hat, auch überhaupt nicht genug Kohle hat und einfach nur nett sein. Und man, das hat so viele Ebenen, wie traurig. Und 43 Euro, ne, wenn ich das mal in Kontext setze, dafür kriegst du ja auch nicht mehr viel in so einem Laden mittlerweile. Ne? Das ist ja nicht mal ein Wocheneinkauf. Ach Mensch.
2: Ja, und weiß ich nicht, sich diesen Aufwand zu machen.
3: Diesen Aushang zu schreiben.
2: Genau, das spricht ja schon dafür, dass eine gewisse Dringlichkeit da ist, entweder aus moralischen Gründen oder halt auch aus eigenen finanziellen Engpässen heraus, zu sagen, wow, ich habe das irgendwie auch gemacht und ich habe dir vertraut, dass du es mir wiedergibst und jetzt ist irgendwie mein Vertrauen noch ein bisschen missbraucht worden und melde dich, damit wir das aus der Welt räumen können. So wirkt dieser Zettel auf mich.
3: Ich glaube, wenn ich gerade die Kohle hätte, würde ich da einfach anrufen und sagen, komm, gebe ich dir 43 Euro, kannst du haben.
2: Das ist eine gute Idee.
3: Ja, oder?
2: Vielleicht soll ich das einfach machen.
3: Ja.
2: Mal gucken, ob er da noch hängt, wenn ich das nächste Mal da bin.
3: Ja.
2: Ja, eine.
3: Das ist. Wie stellst du dir das Leben von Menschen vor, die unterhalb des Existenzminimums leben, Maxi?
2: I'm living it.
3: Eben.
2: Ich glaube, ab dem Zeitpunkt, wo meine Mutter nicht mehr die Verantwortung für mich übernommen hat und mir mein Leben nicht mehr als Kind, Jugendlicher, Erwachsener, junger Erwachsener finanziert hat, ist es, glaube ich, fast immer so gewesen. Außer, weiß ich nicht, wenn ich zwei Jobs gleichzeitig hatte und einer davon war gut bezahlt oder ich habe einfach sehr viel gearbeitet. Aber ich glaube, es macht dann noch den Unterschied, dass ich meine Mutter oder auch andere Menschen habe, wo ich einfach hingehen kann und sagen kann,
3: oh, das ist viel wert, ja.
2: Hey, ich habe gerade finanziellen Engpass, ich brauche gerade Geld und Menschen mir dann einfach Geld in die Hand drücken. Und dann auch nicht sagen, hier, ich möchte das wieder haben, sondern ja, sie geben mir das einfach und sagen, hey, gut, also, dass du gefragt hast, wir haben uns, hätten uns sonst Sorgen gemacht.
3: Also als mein Sohn sehr klein war, da hatte ich das auch noch. Da bin ich dann auch bewusst mal zu meiner Mutter gefahren und habe dann mal ein Wochenende dort verbracht. Auch wenn meine Mutter und ich nie ein sehr gutes Verhältnis hatten, weil ich einfach wusste, dass der Kühlschrank dort immer voll ist, wenn es gar nicht mehr ging. Mittlerweile ist das leider nicht mehr möglich. Sie lebt mittlerweile nicht mehr alleine. Sie lebt in einem Heim, weil sie Alzheimer hat. Auch eine schreckliche Erkrankung und eine miese Geschichte. Aber ich habe festgestellt, ich finde es total krass, wie man sowas auch vergisst. Ne? Also diese Zeiten, in denen ich dann diese Trauben da oben hochstellen musste, die sind ja jetzt vorbei. Und ich weiß auch noch, dass ich, wenn ich uns im Sommer eine Kugel Eis kaufen wollte, ich dreimal das irgendwie mein Geld umdrehen musste und es ganz oft einfach auch nicht konnte. Ich uns das ganz oft nicht leisten konnte und uns Leute einladen mussten. Auch wieder so eine unangenehme Geschichte. Und das ist jetzt heute zum Glück nicht mehr der Fall. Jetzt habe ich ein bisschen mehr als zu dem Zeitpunkt, als ich arbeitslos war. Und das ist nur ein paar Jahre her, aber wie schnell sich man das auch vergisst, wenn sich seine eigene Lebensrealität dahingehend verändert. Ne? Also ich kann mir heute gar nicht mehr vorstellen, dass es Leute gibt, die einfach nicht sich das einmal die Woche vielleicht leisten können, sich eine Kugel Eis zu leisten für sich und ihr Kind. Aber die gibt es durchaus. Ne? Also das ist auch spannend, wie schnell man das vergisst. Und das erklärt ja auch einiges, ne? So wie Menschen dann auch damit umgehen, wenn sie nicht

0: Jahr verzichtet man dann vielleicht mal auf, weiß ich nicht, die zweite Packung Milch, ne, wenn es gerade nicht geht. Oder auf die Packung Weintrauben, auf die Packung Cherry-Tomaten. Die waren bei uns immer, auch immer sehr beliebt, weil die dann vielleicht einfach teurer sind als jetzt die Strauchtomaten zum Beispiel. Ne? Also in jedem Fall ist das, oder in keinem Fall ist das so, dass sich alle Menschen alles leisten können. Das ist ja klar.
1: Also ich hätte einen kleinen Widerspruch dazu. Mhm. Ja, nicht alle können sich alles leisten. Und arme Menschen müssen noch Zeit und Beinarbeit einbringen, um sich auch mehr leisten zu können. Also die Überlegung ist, reiche Menschen oder Wohlhabende, wie auch immer du sie nennen möchtest, die gehen in den Laden, kaufen sich alles, was sie wollen. Das eine sind Markenprodukte, das andere sind einfach Eigenmarken. Menschen mit wenig Geld wälzen Prospekte, Angebote, haben irgendwelche Payback, irgendwelche bekackten Rewe und Kaufland und Lidl-Apps und bezahlen nochmal mit ihren Daten, sind aber auch dazu gezwungen, dann, weiß ich nicht, wenn sie das Glas Marmelade von der und der Marke kaufen wollen, dann laufen sie dafür nochmal zum Netto, der zwar am anderen Ende der Stadt ist, aber dafür laufen sie nochmal dahin. Und so ein Wocheneinkauf, der vielleicht für eine reiche Familie irgendwie anderthalb Stunden im Kaufland bedeutet, ist dann für eine ärmere Familie irgendwie an drei Tagen hintereinander, weil man dann zu drei verschiedenen Läden möchte, weil man irgendwie vorher noch die Arbeit gemacht hat, sich in den ganzen Prospekten rauszusuchen, welche Produkte gibt es gerade wo. Und dann können sie sich auch einiges leisten, aber es hat noch mal ganz andere Kosten. Und da sehe ich dann noch mal einen krassen so Impact dann ja auch auf die Vererbung von Armut, weil in der ganzen Zeit, wo du das machst, da liest du deinem Kind nichts vor, vielleicht Preise und so, aber da bringst du deinem Kind nichts bei, außer wie spare ich Geld und komme trotzdem zu Dingen. Du machst keine Kultur, du zeigst nicht, was sind soziale Skills, die man lernen kann.
0: Ja, und gleichzeitig, also ich habe das nie gemacht, ich habe dann lieber auf was verzichtet, aber gleichzeitig, wenn du das so beschreibst, das gibt durchaus Familien, die wenig Geld haben, die das so machen. Und mein erster Gedanke dabei war jetzt sofort, das führt ja auch zu so einer Parentifizierung von Kindern. Ne? Also die müssen sehr schnell erwachsen werden und sehr schnell dann solche Aufgaben auch übernehmen und studieren dann selber solche Prospekte und kümmern sich darum, wie kommen wir überhaupt über die Runden, was ja eigentlich gar nicht deren Aufgabe sein sollte.
1: Ja. Ja. Und die Leute sind beschäftigt.
0: Ja. Ja.
1: Also wenn du drei Tage für deinen Wocheneinkauf brauchst, weil du doch irgendwie die Markenprodukte haben möchtest, dann sind das auch drei Tage, wo du dich nicht mit Machtverhältnissen auseinandersetzen musst, wo du keine schöne Zeit haben kannst, wo du einfach abhängig bist, irgendwie Dinge haben zu wollen, die andere einfach so haben können.
0: Klingt ätzend. Wie alt warst du, als das Thema Geld das erste Mal eine Rolle für dich gespielt hat?
1: Vielleicht als Kind, als ich das erste Mal beim Clown erwischt wurde.
0: Mhm. Ja, ähnlicher Take bei mir. Ich glaube, ich war in der zweiten Klasse ungefähr. Da hat meine Mutter mir, ich weiß gar nicht mehr warum, das hat sie selten gemacht, aber da hat sie mir das Taschengeld gestrichen. Und ich habe sehr, also sie war ja immer sehr darauf bedacht, mich nicht autoritär zu erziehen, aber da hat sie das getan. Ich weiß nicht, wie gesagt, ich erinnere mich nicht, in welchem Kontext. Sie hat mir das Taschengeld gestrichen und ich habe aber mir jede Woche die Wendy gekauft. Und das war für mich ein großes Ding. Und ich wollte natürlich trotzdem diese Wendy haben. Und meine Mutter hatte in ihrem Zimmer eine Tasse, in der sie Heiermänner gesammelt hat.
1: Was sind Heiermänner?
0: 5-Mark-Stücke damals noch. Die hat sie dort gesammelt, für wenn mal was Größeres ansteht. Das heißt, das war so ein bisschen ihre Spardose. Und irgendwann kam ich auf die Idee, ich könnte mir ja einen da rausnehmen. Könnte ich mir davon die Wendy kaufen. Dann habe ich das gemacht und dann war ein bisschen Geld übrig, noch für Süßigkeiten an der Bude. Und damit habe ich die Büchse der Pandora geöffnet.

0: geöffnet und kam dann auf die Idee, naja, aber ich hätte Bock nochmal auf ein paar mehr Süßigkeiten. Das führte dazu, dass ich mir da viele Haiermänner rausgenommen habe und einen kleinen Süßigkeitenbunker in der Ecke meines Zimmers hatte. Als meine Mutter das herausgefunden hat, habe ich, glaube ich, das erste und einzige Mal in meinem Leben von ihr eine Backpfeife bekommen. Also zum Thema nicht autoritär erziehen.
1: Was dann aber auch wieder spannend ist, wenn das unter wohlhabenden Familien einfach nicht notwendig sein wird.
0: Ja.
1: Einfach insgesamt nicht notwendig sein wird.
0: Ja, auch diese Spardose. Ja, also die war ja auch vor allem da, weil wir auch nicht viel Geld hatten. Ne? Und weil sie für größere Anschaffungen immer irgendwie was im Petto haben musste. Für sie war das immer ja, wenn ich dann irgendwie nochmal eine Krone brauche. Ne? Wenn ich wieder was an den Zähnen habe, das ist ja auch immer sehr teuer. Ich kann das schon, ich verstehe den Gedanken dahinter, aber naja. Mhm.
1: Was steht auf Platz 3 deiner Liste von Dingen, die sich auf jeden Fall ändern müssen?
0: Auf Platz 3? Dafür müsste ich erstmal eine Liste haben. okay, Platz 3 wäre, glaube ich, Gesundheitssystem. Also Platz 1 wäre für mich, um das einmal zu kontextualisieren, wäre auf jeden Fall, dass wir einen viel besseren Gewaltschutz für Frauen haben müssten. Wir bräuchten ein Nur-Ja-heißt-Ja-Gesetz, also feministische Themen wäre für mich Platz 1. Platz 2 wäre für mich tatsächlich Umwelt- und Klimaschutz, beziehungsweise auch einfach ein sich vorbereiten auf Klimafolgen. Ist ja auch ein sehr wichtiger Aspekt und damit verknüpft wäre dann mein Platz 3 einfach auch ne, zum Thema Zahnersatz beispielsweise, ne, dass wir am Gesundheitssystem, da wird ja gerade wieder sehr viel dran gedreht. Wir brauchen viel mehr PsychotherapeutInnen beispielsweise, viel mehr Psychotherapieplätze. Wir brauchen aber auch generell einfach, dass Leistungen einfach zu 100% übernommen werden von der gesetzlichen Krankenkasse. Dass ich nicht bei jedem Medikament was dazu zahlen muss als erwachsene Person, dass ich nicht bei jedem Zahnarztbesuch mir überlegen muss, welche Füllung nehme ich denn jetzt überhaupt? Kann ich mir das leisten, eine Kunststofffüllung da reinmachen zu lassen? Kann ich es mir leisten, zum Beispiel, wie ich es gerade bekomme, mir ein Implantat machen zu lassen? Weil eigentlich könnte ich das nicht. Denn ich denke, das wäre mein Platz 3, den ich aber auch schwierig finde, auf Platz 3 zu packen. Weil ich finde es super schwierig, das so zu ranken. Aber ja.
1: Mein Platz 3. Ja, ich glaube, das wechselt von Tag zu Tag.
0: Ja.
1: Aber ich glaube, so ein ganz menschenbildmäßiges Thema. Also was verstehen wir als Mensch so? Und als menschliches Leben? Weil aktuell ist es ja alles immer sehr auf bestimmte Bereiche des Lebens irgendwie so ausgerichtet, irgendwie arbeiten und du musst irgendwie, alle müssen hustlen und strugglen und alle müssen irgendwie zeigen, was sie alles haben und irgendwie so. Und so ganz viele Themen, was menschliches Leben auch alles ausmachen kann, wird so behauptet, dass das machen die Künstler. Die dürfen neugierig sein, die dürfen kreativ sein, die dürfen, was weiß ich alles, die dürfen sich selbst verwirklichen, was auch immer das sein mag. Und weiß ich nicht, ich glaube, dass Menschsein so viel vielfältiger sein kann als das, was wir als Menschheit gerade so auf dem Schirm haben. Und das würde ich, glaube ich, verändern, dass wir einfach mal ernsthaft uns alle zusammensetzen und mal besprechen wollen, was wollen wir eigentlich?
0: Ja, ich glaube, darauf bezogen fände ich es total wichtig, wenn wir einfach auch Reflexion noch mal ein bisschen größer schreiben, ne? Überhaupt zu hinterfragen, gesellschaftliche Kontexte und gesellschaftlichen Konsens, auf den wir uns geeinigt haben, ob das überhaupt noch so up-to-date ist, aber auch eine Reflexion unserer Geschichte, von patriarchalen Strukturen, von Rassismus, der immer noch sozialisiert wird, ne, der immer noch vorherrscht, von kolonialer Vergangenheit etc.
1: Ja.
0: Und gleichzeitig natürlich das große Buzzword Solidarität. Wie wollen wir überhaupt miteinander leben? Ne, jetzt, wo du es so sagst, wie wollen wir miteinander leben, wie wollen wir miteinander umgehen und wie können wir eigentlich einen Status erreichen, in dem wir alle viel solidarischer miteinander sind und füreinander sorgen. Und genau, wenn die Person vor uns sich mal ihren Einkauf nicht leisten kann, wie können wir damit umgehen, diese Person dann zu unterstützen und einfach auch einmal selbstlos irgendwie zu agieren. Das ist, glaube ich, etwas, was man auch total erlernen muss. Solidarischer Umgang miteinander, weil es uns in diesem System so nicht beigebracht wird.
1: Ja, kann ich so unterschreiben.
0: Cool.
1: Möchtest du noch eine Karte? Oder gibt es noch was anderes, was du gerne ansprechen möchtest?
0: Oh, ich glaube, wir haben schon einen ganz guten Abriss gemacht. Komm noch eine letzte Karte, wenn du möchtest. Aber dann muss es eine gute Karte sein, ne?
1: Kannst du auch eine aussuchen. Kannst du auch mehrere sein.
0: Dann ist ja, da sind wir uns einig. Was können Jugendliche tun, um etwas in der Politik zu verändern?
1: Jugendliche in der Politik verändern? Sich zusammentun.
0: Wäre auch mein erster Teil gewesen. Seid laut und macht klar, was ihr braucht. Schämt euch nicht, grämt euch nicht. Lasst euch nicht erzählen, dass das unwichtig sei oder ihr nichts zu sagen hättet. So, jede Stimme ist wichtig und damit sie überhaupt gehört wird, muss sie eben erstmal artikuliert werden oder müssen Positionen erstmal artikuliert werden. Und, ich glaube, das wäre, was ich sagen würde, was wichtig ist. So, wir haben es gesehen bei der Fridays for Future Bewegung, wie wichtig das auf einmal war.
1: Wir sehen es aktuell bei der Antikriegsbewegung, die vor allem von Kindern getragen wird.
0: Ja, wie wichtig das dann auf einmal wird. Also es ist wirklich wichtig, es einfach auch laut zu sagen. Immer wieder, auch wenn man das Gefühl hat, man redet gegen eine Wand.
1: Ja, ich glaube, Kinder und Jugendliche haben auch einfach noch viele der, ich nenne es jetzt mal Zurichtung der Normalisierung von Ungerechtigkeit noch nicht, das haben sie noch nicht drin. Und weiß ich nicht, wenn ich dir jetzt sage, das ist hier ein Baum, dann können wir uns darauf einigen, dass das ein Baum ist. Wir können jetzt darüber sprechen, wie alt er ist, wie viele Wurzeln der wohl unten drunter hat, wie viele Blätter das wohl sein mögen. Aber Erwachsene, wenn ich dir sage, das ist eine Ungerechtigkeit, und dir dann erkläre, warum das alles eine Ungerechtigkeit ist, das sind die Gründe der Ungerechtigkeit, die und die Menschen leiden darunter, dann können viele Erwachsene das nicht mehr sehen. Und ich habe den Eindruck, viele Kinder und Jugendliche können das noch.
0: Ja, weil sie noch einen viel freieren Geist haben. Ich glaube, wenn du einem Kind sagen würdest, das hier ist ein Baum, dann ist die erste Frage, warum?
1: Ja.
0: So, und das ist ja, genau, das ist ja so das, was Kinder und Jugendliche so ausmacht, noch so einen freien Geist zu haben und vielleicht sich auch, wenn man es zulässt, Gedanken darüber machen zu können, wie könnte es denn sein, wenn wir wollen würden? Was sind eigentlich unsere Ansprüche? Wie hätten wir es gerne?
1: Voll. An dieser Stelle verlassen wir den Radioteil. Und wenn ihr noch weiter hören wollt, könnt ihr gerne den Podcast einschalten. Da ist das komplette Gespräch online.

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3: Hallo und willkommen zum Onda Info 649. Im Interview hört ihr heute unseren Korrespondenten Markus Plate zum Erdbeben in Kolumbien. Ebenfalls im Interview Jana Flörchinger von Medico International. Sie berichtet uns von einer Klinik für alle, ein Gemeinschaftsprojekt, das vor allem von der EZLN in Chiapas in Mexiko gebaut wird. Ponal hat wie immer ein paar Nachrichten beigetragen, diesmal aus Guatemala. Und Nils Brock hat für uns zum Thema Internet der Dinge recherchiert. Hört am besten selbst. Wir wünschen euch wie immer eine lauschige halbe Stunde.
4: Guatemala. Der Verband Lambda Guatemala hat mit anderen Menschenrechtsorganisationen Verfassungsbeschwerde eingelegt. Sie fordern eine Überprüfung des bürgerlichen Gesetzbuchs und eine Reform des Artikels 78. Damit wollen sie den Weg für das Recht auf gleichgeschlechtliche Ehe ebnen. Bisher heißt es in Artikel 78, die Ehe ist eine auf Lebenszeit angelegte, zivilrechtlich geregelte Lebensgemeinschaft zwischen Mann und Frau. Sie dient dem Ziel, dauerhaft zusammenzuleben, sich fortzupflanzen, die Kinder gemeinsam zu ernähren und großzuziehen und einander zu unterstützen. Die Initiativen fordern die Streichung der Begriffe Mann und Frau und Fortpflanzen. Würden diese Begriffe gestrichen, wäre der Weg frei für Rechte, die gleichgeschlechtlichen Familien bislang verwehrt sind, wie Hinterbliebenenrente, Erbrecht, Familienversicherung und Nachlassverwaltung, so Lambda. Übrigens, der griechische Buchstabe Lambda wurde im Dezember 1974 vom International Gay Rights Congress in Edinburgh offiziell zum internationalen Symbol der Schwulen- und Lesbenbewegung erklärt. Weltweit haben LGBTIQ-Initiativen den Begriff Lambda in ihre Selbstbezeichnung aufgenommen.
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3: Markus, am 10. August ist Kolumbien von einem schweren Erdbeben erschüttert worden. Es war ziemlich verheerend und getroffen wurden vor allem die Millionenstadt Cali und das Kaffeeanbaugebiet Eje Cafetero mit seinen Großstädten Pereira und Manizales. Die Kritik an dem Präsidenten Espereira wächst seitdem. Markus, du hast einige Jahre in der Nähe von Pereira gelebt. Was wissen wir jetzt, so eine Woche später, über das Beben, über die Opfer und die Schäden?
7: Ja, also erstmal, das Erdbeben hatte ja eine Stärke von 7,4. Das ist außergewöhnlich stark gewesen. Also. Und das Epizentrum lag in der Nähe eines Dorfes, San José de Palmar im Chocó. Das ist die Region in Kolumbien zwischen der Pazifikküste und dieser westlichsten der drei Kordilleren, die Kolumbien durchziehen. Das sind keine 80 Kilometer von Pereira, der Provinzhauptstadt, mit seinen immerhin fast 500.000 Einwohnern entfernt. Und das ist auch der Grund, warum besonders Pereira so schwer getroffen wurden. Von den insgesamt im Moment gezählten knapp 300 Toten landesweit hat Pereira allein fast 100 zu beklagen. Und dazu kommt natürlich, dass landesweit Zehntausende Häuser zerstört oder beschädigt worden sind. Auch hier ist Pereira besonders schwer betroffen. Und bei vielen Häusern wird sich erst irgendwie jetzt oder in den nächsten Wochen rausstellen, ob die Menschen da überhaupt zurückkehren können.
3: Markus, du hast einige Jahre in der Nähe von Pereira gelebt und kennst die Region sehr gut. Was ist, wenn auch gerade aus der Ferne, dein persönlicher Eindruck?
7: Ja, ich habe zunächst alle meine Friends und die Familie von meinem Ex-Freund kontaktiert, zu gucken, ob es denen gut geht. Glücklicherweise sind die alle wohl auf. Die meisten wohnen halt in den Kaffeedörfern in der Gegend um Pereira rum, ein paar auch in Pereira. Und auch in den Kaffeedörfern gibt es halt zum Teil schwere Schäden, wohl nicht ganz so verheerend oder katastrophal wie in Pereira. In Pereira selbst, das finde ich besonders tragisch, hat es mehrere ganz wichtige Kulturinstitutionen schwer erwischt. Das Kunstmuseum, das Teatro Santiago Londoño, und das Centro Cultural Lucy Tejada. Und Lucy Tejada, das ist nicht irgend so ein kleines Kulturzentrum, sondern eines der ganz zentralen kulturellen Orte, auch des Lernens, auch der verschiedenen Kulturen Kolumbiens in Pereira. Und im Zentrum Pereira sehen wir also ganz großflächige Trümmerbeseitigung, mittlerweile auch den Abriss nicht mehr zu rettender Gebäude. Und neben dem Zentrum hat es auch viele Wohnviertel getroffen. Und da ist dann auch ganz interessant, dass es nicht nur in den armen Vierteln schlimm aussieht, aber es hat eben auch viele Apartmentgebäude getroffen und die sind teilweise komplett zusammengestürzt. Und viele davon sind erst seit dem letzten schweren Erdbeben von 1999, also erst danach erbaut worden. Da stellt sich dann jetzt mittlerweile auch die Frage nach Bauvorschriften beziehungsweise deren Einhaltung. Korruption im Bausektor ist dann eine große Frage. Und diese Fragen werden erst in den nächsten Wochen oder Monaten intensiv diskutiert und ermittelt werden müssen.
3: Da wird jetzt ja auch gerade eine breite Kritik in den sozialen Medien an dem neuen rechtspopulistischen Präsidenten Espireia deutlich und auch an der staatlichen Rettungsantwort allgemein. Warum geht es da genau?
7: Ja, der neue Präsident Abelardo de la Espireia wird für seinen Umgang mit der Katastrophe tatsächlich scharf kritisiert. Das haben ja auch viele meiner Leute gesagt, mit denen ich da in Kontakt bin. Und dazu muss man wissen, der Tag des Erdbebens ist eigentlich so der erste richtige Arbeitstag des neuen Präsidenten gewesen. Der war nämlich erst wenige Tage vorher in Cali, der heute ebenfalls stark getroffenen Stadt, als Präsident vereidigt worden. Und gleichzeitig hat er davor die Amtsübergabe mit der damals noch amtierenden linken Petro-Regierung politisch aufgeladen, instrumentalisiert. Aus diesem Empalme, das ist diese wochenlange Übergabe der Amtsgeschäfte, ist de la Espireia zeitweise sogar ausgeschieden, so ganz medienwirksam, und hat sie ganz bewusst als politische Abrechnung mit der Petro-Regierung inszeniert. Und das hat sich eben jetzt gerecht. Die neue Regierung hat ihre Führungsstrukturen noch gar nicht vollständig installiert. Gerade auch in der Katastrophenschutzbehörde werden sie gleichzeitig die Kontinuität mit der Vorgängerregierung politisch in Frage gestellt hat, also nichts mit denen zu tun haben wollte. Und dann hat der Präsident dann die Katastrophe auch noch zur persönlichen Präsidentenerzählung gemacht, so mit Social-Media-Videos und Fotoshootings an allen möglichen vom Erdbeben getroffenen Orten. Der hat also im Prinzip in der Katastrophe so reagiert, wie er Wahlkampf gemacht hat, also extrem personalisiert. Und diese Katastrophenkommunikation mit politischer Selbstdarstellung ist dann, die beiden sind dann verschwommen, was bei ganz vielen Menschen auch und gerade bei den Betroffenen ganz übel aufgestoßen ist. Vor allem, dass er mit seiner gepanzerten Limousine in so ein ganz besonders getroffenes Armenviertel gefahren ist und dort gelbe Fußbälle mit dem Logo seiner eigenen politischen Bewegung verschenkt hat. Dafür hat er dann auch direkt vor Ort und ist auch in so Social Media Videos zu sehen, ganz üble Beschimpfungen geerntet.
3: Dann gab es noch den Vorwurf, der Präsident würde internationale Hilfsangebote nur von ideologisch befreundeten Ländern annehmen. Was kannst du darüber sagen?
7: Ja, das war auch sehr polemisch diskutiert. Da ist, glaube ich, Differenzierung wichtig. Es gab eben eine Menge Angebote aus Mexiko, aus Brasilien, aus Venezuela, aus Peru, aus Ecuador, Chile. Und anders als es jetzt so in den sozialen Medien x-mal gepostet wurde, hat Kolumbien jetzt gar nicht sämtliche Hilfe bestimmter Staaten abgelehnt. Der Streit betrifft insbesondere ausländische Such- und Rettungsmannschaften. Und da hat allerdings Kolumbien zunächst das Angebot Mexikos abgelehnt. Und Mexiko kennt sich ja nun mit Erdbeben und Rettungseinsätzen sehr gut aus. Daraus entstand dann aber ganz schnell der Verdacht einer politisierten Auswahl durch de la Espireia, zumal Israel, El Salvador, Ecuador und die USA Teams schicken durften. Und die sind ja eben auch alle mindestens rechtspopulistisch aufgestellt. Aber es hat natürlich so zu einigen Befremden geführt. Aber es ist eben auch ganz wichtig zu trennen, der kolumbianische Staat, der war jetzt nicht handlungsunfähig. Ne? Also Feuerwehr, Militär, Polizei, medizinische Dienste, lokale Rettungskräfte, die waren schon schnell im Einsatz und dazu eben auch unzählige ehrenamtliche HelferInnen. Aber dieses politische Krisenmanagement dieser rechtspopulistischen Regierung des neuen Präsidenten de la Espireia, die muss man eben sehr klar kritisieren. Diese Freund-Feind-Logik und diese politische Inszenierung, die kommt jedenfalls in Kolumbien überhaupt nicht gut an.

0: Die Region in Chiapas ist durchdrungen von Gewalt gegen organisierte Gemeinden und einer Art neue Kriege, wie die Anthropologin Rita Segado es bezeichnet. Diese neuen Kriege spielen sich nicht zwischen Nationalstaaten ab, sondern ihre Hauptakteure sind organisierte Kriminalität, parastaatliche Gruppen, staatliche Institutionen und privatwirtschaftliche Unternehmen. Dieser Logik folgend kann man in Chiapas von einem solchen neuen Krieg um die Kontrolle über die Bevölkerung und strategische Territorien sprechen, die zwischen mafiösen Banden, parastaatlichen Milizen und dem Militär ausgetragen wird. Der dramatische Anstieg von Gewalt gegen die indigene Bevölkerung und organisierte Gemeinden ist somit keinesfalls als vereinzelte Kämpfe lokaler Banden zu erklären. In dieser Gemengelage liegt langfristiger Schutz in organisierten Gemeinden und unabhängigen Strukturen. Seit 1994 vertritt vor allem die EZLN diesen Ansatz. Onda traf sich mit Jana Flörchinger, Referentin für Lateinamerika bei der Hilfs- und Menschenrechtsorganisation Medico International, wo sie zu transnationalen autoritären Regierungen arbeitet. Medico unterstützt in Chiapas und anderen Teilen Mexikos soziale Bewegungen in ihren Kämpfen um Selbstbestimmung. Jana, was macht ihr aktuell?
1: Wir haben eine Kampagne auf den Start gebracht. Bei der Kampagne Clínica para Todos oder Klinik für alle geht es darum, den Aufbau und die Ausstattung sowohl als auch die Ausbildung für eine selbstverwaltete Klinik in den zapatistischen Gemeinden mit zu unterstützen und aufzubauen.
0: In Chiapas unterstützt Medico sowohl die EZLN als auch das Menschenrechtszentrum Freiwa. Medico unterstützt hier den Ansatz mit Selbstorganisierung auf lokaler Ebene, soziale Konflikte politisch und nicht militärisch lösen.
1: Und dazu muss man sagen, dass in Chiapas eines der prekärsten, ärmsten Bundesstaaten ist in ganz Mexiko und entsprechend diese sehr prekären Lebensweisen sich auch widerspiegeln im Gesundheitssystem. Das geht zurück auf Rassismus und die langjährige, 500-jährige Geschichte der Kolonialisierung, die natürlich Vertreibung und Gewalt und so weiter mit sich bringen. Vor allem gegen indigene Bevölkerungsgruppen, organisierte Gemeinden und so weiter. Und entsprechend ist auch der Zugang zu Gesundheit und Gesundheitsversorgung entsprechend prekär. Und genau in diesem Kontext hat die zapatistische Bewegung, die EZLN, bereits in den 90er Jahren ein selbstverwaltetes Gesundheitssystem aufgebaut. Und diese Klinik, die jetzt gerade neu gebaut wird, die ist Teil davon.
0: Um dieser Undurchsichtigkeit und der Gewalt die Stirn zu bieten, muss man sich auf lokaler Ebene gemeinschaftlich organisieren. Das scheint die einzige Möglichkeit.
1: Deswegen unterstützt Medico den Aufbau und die Ausstattung der Klinik, aber auch die Ausbildung von Gesundheitspromotorinnen und Pflegepersonal in den Bereichen Allgemeinmedizin, aber auch Sexual- und reproduktive Gesundheit. Zahngesundheit ist ein Bereich.
0: Und wie seid ihr auf die Klinik gekommen? Habt ihr sie schon persönlich kennengelernt?
1: Medico arbeitet schon seit einigen Jahren in Chiapas und unterstützt organisierte Gemeinden in ihrer Selbstbestimmung und in ihrer Organisierung. Und dazu gehört nun mal eben auch die EZLN als der wichtigste Akteur in den Kämpfen um Selbstverwaltung. Und entsprechend unterstützen wir eben auch diese Klinik und die EZLN ganz konkret in ihren Bestrebungen um Selbstbestimmung.
0: Medico selbst hat auch eine Geschichte in der Region, in Lateinamerika, im Aufbau von Gesundheitssystemen von unten. Seit den 1980er Jahren gibt es Projekte in Nicaragua, El Salvador und Guatemala.
1: Deswegen ordnet sich das auch ein in die Kontinuität der Geschichte von Medico. Und wir waren im letzten Winter dort und damals war der Rohbau sozusagen schon vorangeschritten. Der Aufbau dieser Klinik ist, das kann man sich vorstellen, das ist eine ein sehr solidarischer Prozess. Das sind HandwerkerInnen, ExpertInnen in Elektrizitätssystemen zum Beispiel, die immer wieder in Arbeitsschichten nach Chiapas reisen oder auch vor Ort sind, aber auch aus anderen Teilen Mexikos kommen oder auch aus anderen Ländern und bei dem Aufbau dieser Klinik unterstützen.
0: Genau, das heißt, dass die Leute, die in der Region wohnen, sich dann auch aktiv mit einbringen, engagieren, vielleicht da arbeiten?
1: Genau, also die Idee dabei ist, dieses Krankenhaus aufzubauen, ist, dass es genau das ist, dass es eben auf kollektiver Verantwortung basiert. Also vor allem die EZLN und die zapatistischen Gemeinden bringen sich ein. Das seien das irgendwie im Aufbau, ganz konkret in der handwerklichen Arbeit, aber eben auch in der Gesundheitsarbeit. Es gibt Ausbildungsmodule, um immer wieder Fachpersonal zu schulen. Und es gibt auch bereits viel Erfahrung im Gesundheitsbereich. Also wie gesagt, das ist eine 30-jährige Geschichte dieses autonomen zapatistischen Gesundheitssystems. Und in vielen kleineren Gemeinden gibt es auch Gesundheitszentren. Es gibt Erfahrung, viel Erfahrung mit Gynäkologie. Tatsächlich wurde die Gynäkologie oder die Versorgung von Menschen mit Uterus war schon von Anfang an ein sehr wichtiger Pfeiler. Und tatsächlich ist auch in diesen Regionen die Kindersterblichkeit gesunken. Sehr einfache Komplikationen, die mit simplen Eingriffen behoben werden können. Da gibt es einfach sehr viel Erfahrung.
0: Was hat dich besonders beeindruckt?
1: Mich beeindruckt, dass die Klinik ein Ausdruck von Autonomie und Selbstbestimmung ist. Es ist ein politisches Projekt und es macht deutlich, dass die Infrastruktur für Gesundheit und für Fürsorge, wie sie die EZLN in dem sehr konkreten Projekt praktisch umsetzt, auf Selbstbestimmung und Kollektivität basiert. Mit Selbstbestimmung meine ich in dem Fall, dass jede Person selbst entscheiden kann, was für sie das Beste ist. Und mit Kollektivität meine ich, weil die Klinik oder das Projekt davon getragen ist, dass es eine gemeinsame Verantwortung dafür gibt. Wir leben in einer Welt von einer gesellschaftlichen Verrohung. Das Recht des Stärkeren ist das, was sich aktuell durchsetzt und sowas wie Fürsorge, Care, kollektive Verantwortung und vor allem eine Infrastruktur, die das zulässt, findet darin einfach überhaupt keinen Platz.
0: Magst du vielleicht noch kurz was zur Kampagne sagen?
1: Die Kampagne hat zum Ziel, eben diese Klinik zu unterstützen. Das ist sehr punktuell. Wir wollen damit aber die Kämpfe um Autonomie unterstützen und haben uns quasi sozusagen darauf konzentriert, diese Klinikkampagne zu machen.
0: In den nächsten Wochen und Monaten wird es weitere Veranstaltungen, Artikel und Beiträge dazu geben. Neben Medico gibt es ein Netzwerk von europäischen Solidaritätsgruppen, die ebenfalls die Klinik unterstützen. Auf der Webseite www.klinik-für-alle.de findet man alle Informationen über die Spendenkampagne.
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4: Was macht eigentlich das Internet der Dinge?
5: Vor ein paar Jahren, als die künstliche Intelligenz noch in den Kinderschuhen steckte, da schien das Internet der Dinge das große Ding zu sein. Vernetzte Maschinen sollten uns Menschen den Alltag erleichtern. Der Kühlschrank würde uns Einkaufslisten aufs Handy schicken, wenn er leer ist, oder der Toaster uns Warnmeldungen, wenn das Brot zu braun wird. Diese Versprechen stehen irgendwie immer noch im Raum, aber sind sie noch relevant? Ist die elektronische Automatisierung des Alltags in Zeiten, da seltene Erden immer seltener werden, noch nachhaltig? Und was sagen Menschen aus dem globalen Süden zum dringenden Bedürfnis des perfekt gebräunten Toasts? Wir haben uns umgehört.
6: Internet der Dinge. Das ist im Prinzip, wenn man jedes Ding, was man so findet, vom Toaster, der viel zitiert wird, bis hin zu kleinen Kameras, miteinander vernetzen und sozusagen ans Internet anschließen. Also wenn man zum Beispiel einen Sensor hat, der eine Pflanze monitort, so schaut, hat die Pflanze genug Wasser, geht's sehr gut, hat die genug Sonne, dann kann man das über diese Schnittstellen, über diese Sensoren sozusagen dann auf der eigenen App oder auf einer eigenen Webseite nachschauen. Und so sind es eben nicht nur Menschen, die ins Internet reinschreiben, sondern auch Sensoren, die uns Daten liefern über unsere Umwelt zum Beispiel.
5: Keine Frage. Sandra Mamic vom Verein Global Innovation Gathering mag Technik. Seit vielen Jahren bauen die Wahlberlinerin und ihre Kolleginnen Brücken über den Digital Gap, vernetzen Ideen und InnovatorInnen aus dem globalen Süden mit Gleichgesinnten im globalen Norden. Auf Gadgets und Gurus verzichtet Sandra dabei gern. Viel lieber sind ihr Menschen, die nicht über Technik reden, sondern sie machen.
6: Nicht nur mit dem Kopf, nicht nur mit Daten, sondern du machst auch Sachen mit deinen Händen. Du baust etwas, sei es jetzt mit einer Säge oder eben mit dem 3D-Drucker bauen kann, dass man durch Machen auch was verändern kann und dann auch anderen nochmal viel besser zeigen kann, was ist das eigentlich, was die Gesellschaft so ein kleines bisschen besser machen kann.
5: Und schon sind wir mittendrin in der Welt der Machenden, die sich selbst meist Maker nennen. Die international vernetzte Szene ist immer hands-on, manos en la masa, egal ob analog oder digital. Einmal im Jahr treffen sie sich in einem eigenen Makerspace beim Festival für die digitale Gesellschaft Republika. Statt auf Geschäftsgeheimnissen setzen die Maker auf offene Innovationen. Statt Maschinen huldigen sie praktischen und nachhaltigen Dingen, auch im Internet und erst recht im Internet der Dinge. Und deshalb spricht der gelernte Physiker Yuri Queiroz aus Brasilien in einem Workshop nicht von smarten Toastern, sondern von digitalisierten Weidezäunen. Denn im Hinterland von Sao Paulo stehen die Kleinbauern einem ziemlich monströsen Problem gegenüber.
2: No Brasil tem problema até pouco maior, desse porco ele cruzar com porco doméstico, né?
7: Wir haben in Brasilien ein ernsthaftes Problem mit einem Tier namens Java Porco, das inzwischen sogar die Ernährungssicherheit bedroht. Java Porcos sind eine Kreuzung aus Wildschweinen und Hausschweinen. Diese Kreuzung ist größer als normale Schweine und in freier Wildbahn hat dieses Tier keine natürlichen Feinde. Auch die LandwirtInnen können es mit ihnen nur schwer aufnehmen. In einer Nacht kann eine Rotte ein ganzes Maniokfeld leerfressen und diese Wurzelknollen sind ja quasi die Ernährungsgrundlage des Landes.
2: A base da alimentação praticamente no Brasil é a mandioca, né?
5: Herkömmliche Weidezäune überrennen die Java-Porcos meist einfach und auch elektrische Zäune können sie zerstören. Dann alarmiert zu werden und schnell das Loch zu finden, durch das die Tiere aufs Feld gelangt sind, dafür basteln Jure und seine Studiengruppe der Universidade Federal de São Paulo an einer pragmatischen Sensorlösung.
7: Geräte und Sensoren zu entwickeln, ist dabei nur das eine. Die Menschen, die auf dem Land leben, sollen sie ja auch benutzen können. Also haben wir uns angesehen, mit was sie schon arbeiten, nämlich mit batteriebetriebenen Spannungsmessern, sogenannten Voltmetern. Ein ganz einfaches Gerät, das nur aus etwa 12 Bauteilen besteht. Wir haben dann eine Version gebaut, die sich an einen Zaun anschließen lässt. Wir sind also von einem einfachen Gerät ausgegangen, um damit Sensoren zu entwickeln. Noch befinden wir uns in der Testphase, das Ganze noch kostengünstiger zu machen.
2: Então é esse o desafio de deixar baixo custo, é.
5: Bald schon soll die Landbevölkerung auf dem Handy in Echtzeit die elektrischen Weidezäune überwachen können. Noch ist die Technologie nicht marktreif. Einen Schritt weiter ist Leila Younis, die am Nachbartisch Interessierten gerade eine Garnspinnmaschine erklärt. Ursprünglich gar nicht ihre Masche, denn Leila kam vor einigen Jahren zunächst als Architekturstudentin nach Prag, wurde dort aber schnell zu einer bekennenden Makerin.
8: Ich glaube, dass alle Architekten Maker sein müssen. Denn eines der großen Probleme, mit dem wir in der Welt der Architektur zu kämpfen haben, ist die mangelnde Fähigkeit, unsere eigenen Elemente zu gestalten. Und die Tatsache, dass wir beim Bau unserer eigenen Elemente stets auf andere angewiesen sind.
5: Selbst gestalten und das im Dialog mit Technologie. Kein Wunder, dass Leila das Internet der Dinge eher als etwas versteht, um gemeinsam Dinge herzustellen und zu teilen, als Maschinen mit Maschinen zu koppeln.
8: Ich dachte immer, dass in der Maker-Szene fast ausschließlich digitale Schaltkreise hergestellt werden und dass sich nur sehr wenige auf räumliche Möglichkeiten oder das ABC des Designs konzentrieren. Aber es gibt eine Zusammenarbeit zwischen Maschine und Mensch, wie sie beispielsweise in einer Tischlerei stattfindet, in der gleichzeitig sowohl analoge als auch digitale Werkzeuge zum Einsatz kommen.
5: Und genau an dieser Schnittstelle arbeitet sie heute erfolgreich mit ihrem Unternehmen Ailo Textiles. Zusammen mit ihren KollegInnen entwirft Leila Tools, die überall auf der Welt nachgebaut werden können. Die meisten Teile des elektrischen Spinnrads Ailo Spinning Machine lassen sich passgenau mit einer HSC-Fräse fertigen. Online oder vor Ort gibt Leila auch Workshops für eine individuelle Garnherstellung. Davon profitieren in erster Linie nicht HobbyschneiderInnen, sondern Schneidereien und mittelständige Betriebe im globalen Süden.
8: Das ist mir sehr wichtig, dass es darum geht, ein Produkt zu entwickeln, mit dem sowohl handgefertigte Kleidung als auch andere Erzeugnisse hergestellt werden können. Zum Beispiel in Kolumbien, wo wir einen sehr großen artisanalen Textilsektor haben. Ich halte es für grundlegend, auch bei der Handarbeit nicht immer ein Produkt von 0 auf 100 zu entwickeln, sondern bereits bei, sagen wir, 25% ansetzen zu können.
5: Ein Viertel weniger Arbeit bei der Garnherstellung, dank kostengünstiger und lokal hergestellter Werkzeuge, deren Blueprints über das Internet verbreitet werden. In Zeiten anfälliger Lieferketten und knapper Rohstoffe klingt das nach einem verlockenden Ansatz, vor allem für die kleingewerbliche Textilproduktion, von der Leila spricht. Nur, lässt sich dieser Faden auch außerhalb der Textilbranche aufnehmen? Ja, sagt Andrew Lamb von der Organisation Internet of Productions, denn dieser Name ist Programm.
9: Das Internet of Production ist ein Projekt, an dem ich arbeite, um eine horizontale Skalierung zu erreichen, nicht unbedingt eine vertikale. Es ist ein Versuch, die industrielle Entwicklung voranzutreiben, die ich als industrielle Dezentralisierung bezeichne. Eine Dezentralisierung statt Degrowth und Rückentwicklung. Es geht um die Verteilung der Produktion auf lokale Communities. Ich glaube, die Zukunft wird stark von netzunabhängigen Strukturen geprägt sein, von Selbstversorgung und Selbstresilienz. Nicht von der Abhängigkeit, alles selbst tun zu müssen, sondern von der Fähigkeit, alles selbst zu tun.
5: Netzunabhängig, das heißt kein totaler Verzicht auf das Internet, sondern auch hier ein Umdenken. Statt für jede Bauanleitung YouTube-Videos zu schauen, die 10.000 Kilometer entfernt in einem Google Data Center liegen, lassen sich relevante Daten auch auf einem kleinen Server hosten und in einem lokalen Netzwerk nutzen. Zum Beispiel für das Design und das Monitoring elektronischer Weidezäune oder zum dezentralen Fädenspinnen. Und eine nicht ganz neue Idee habe dafür eine zentrale Bedeutung, sagt Wildschweinbändiger Jure.
7: Offene Software ist entscheidend, denn sobald sie offen ist, haben wir alle Informationen über die Funktionsweise von Geräten oder Software. Und darauf aufbauend können wir sie dann anpassen und unsere Tools und Geräte zugänglicher und erschwinglicher machen. Die Menschen sollten das Grundprinzip all dieser Dinge verstehen, um dann für ihren eigenen Bedarf vom Einfachsten und Wesentlichen ausgehen zu können. Das ist meiner Meinung nach der richtige Weg.
4: Hallo.
5: So gesehen ist der Talk von Maschine zu Maschine im Internet der Dinge nur eine Momentaufnahme, ein Gespräch unter vielen. Nach wie vor ist entscheidend, wie und wofür Mensch Werkzeuge baut und miteinander koppelt. Dinge, die sich gemeinsam anpassen und reparieren lassen, statt einer Gadget-Lawine, die uns anblinkt, als wolle sie sagen:
4: Wir sind der Elektroschrott von morgen.
5: Und so ist das nächste große Ding vielleicht einfach 1000 kleine Dinge. Auch im Internet.

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2: Hallo und willkommen zum Onda Info 650. In Berlin stehen die Wahlen zum Abgeordnetenhaus vor der Tür. Die Kampagne Berlin zusammen möchte sich mit konkreten Forderungen an die Politik in den Wahlkampf einmischen, damit Berlin eine für alle Menschen lebenswerte Stadt wird. Onda sprach mit Bob vom Bloque Latino Americano darüber, warum er sich der Kampagne angeschlossen hat. Gibran Mena Aguilar nimmt uns mit in den Norden Mexikos, nach Topolobampo, die Bucht, die alles hat. Hier gibt es nicht nur drei Arten Garnelen, hunderte Fischarten, Delfine, Seelöwen und Zugvögel. Die Bucht ist auch die Lebensgrundlage der indigenen Mayo Yoreme und mit ihrem Ramsar-Feuchtgebiet ein Herz der globalen Klimaregulierung. Doch das alles ist in Gefahr. Durch den Bau einer durch die deutsche KfW IPEX Bank mitfinanzierten Ammoniakfabrik. Gebrand berichtet über den Kampf der Menschen vor Ort, aber auch in Deutschland für die Rettung dieses einzigartigen Ökosystems. Doch bevor es losgeht, noch die Nachrichten von Ponal und ein Update von Markus zur aktuellen Situation in den vom Erdbeben betroffenen Gebieten Kolumbiens. Eine spannende halbe Stunde wünscht Knut im Namen der Ondistas.
3: Uruguay. Der uruguayische Musiker Rubén Rada ist tot. Das Repertoire des vielseitigen Musikers, Komponisten und Begründer des Candombe-Beat umfasste alles von Murga, Cumbia und Candombe über Samba und Tango bis hin zu Jazz und Rock. Er nahm Dutzende von Alben auf und komponierte Hunderte von Liedern. El Negro Rada setzte sich für schwarze Menschen auf der ganzen Welt ein, prangerte Rassismus an und forderte Respekt für alle Menschen. Nach einem mehrwöchigen Krankenhausaufenthalt verstarb Rubén Rada in einer Klinik in Montevideo an einer beidseitigen Lungenentzündung. Er wurde 83 Jahre alt. Kolumbien. Präsident de la Espriella hat offiziell das Ende aller Gespräche mit bewaffneten Gruppen verkündet. Die Ernennung der RegierungsvertreterInnen sowie die Anerkennung der Delegierten aus der Ex-Guerilla wurden zurückgenommen. Bereits während seines Wahlkampfs hatte de la Espriella erklärt, dass er die Gespräche über den vollständigen Frieden nicht fortführen werde. Als Grund nannte er, die Gegenseite habe keinen Willen zum Frieden gezeigt. Mexiko. Die Zapatistische Nationale Befreiungsarmee, EZLN, hat im gesamten Monat August 2026 an verschiedenen Orten in Chiapas ein umfangreiches Kulturprogramm veranstaltet, als Akt des Widerstands gegen den systematischen Angriff auf das künstlerische Schaffen. Der Kulturmonat bildet den Auftakt zur historischen Mobilisierung im Dezember, wo 1111 Zapatistas in der Hauptstadt ihr Lager aufschlagen werden, um den 33. Jahrestag ihres bewaffneten Aufstands zu begehen.
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1: Mehr als 300 Menschen sind bei dem schweren Erdbeben in Kolumbien am 10. August ums Leben gekommen. Mehr als 150 werden weiterhin vermisst. Rettungskräfte konnten bislang etwas mehr als 150 Menschen lebend aus den Trümmern bergen. Besonders schwer getroffen wurde die westkolumbianische Großstadt Pereira. Dort gibt es inzwischen schwere Vorwürfe gegen die Stadtverwaltung. Wie die Nachrichtenplattform Colombia Informa berichtet, sollen Behörde die Arbeit freiwilliger Rettungskräfte wiederholt behindert haben. Unter anderem seien Bagger zur Trümmerbeseitigung eingesetzt worden, obwohl HelferInnen mit Wärmebildkameras und empfindlicher Tontechnik noch Hinweise auf mögliche Überlebende gefunden hätten. Die Freiwilligen werfen den Behörden zudem mangelnde Koordination und den Sicherheitskräften Einschüchterungsversuche vor. Mehrere HelferInnen seien öffentlich diffamiert und bedroht worden. Bei Ponal findet ihr eine längere, detailreichere Nachricht dazu. Gleichzeitig spielen selbstorganisierte Hilfsstrukturen in Pereira eine wichtige Rolle. Freiwillige Rettungsteams und soziale Organisationen beteiligten sich schon unmittelbar nach dem Beben an der Suche nach verschütteten und richteten Gemeinschaftsküchen ein. Im Olaya Park am Rande des Stadtzentrums fanden tausende Menschen Zuflucht, die durch das Erdbeben obdachlos geworden waren. Damit steht Kolumbien vor der nächsten großen Herausforderung. Tausende haben ihr Zuhause verloren oder können wegen schwerer Schäden nicht sicher dorthin zurückkehren. Für viele wird die Katastrophe deshalb noch lange nicht vorbei sein.
2: Um die Menschen vor Ort zu unterstützen, hat das Café-Kollektiv Aroma Zapatista zusammen mit zivilgesellschaftlichen Initiativen aus dem Cauca eine Spendenkampagne ins Leben gerufen. Diese haben wir euch in den Shownotes zum Info auf unserer Webseite verlinkt. Mehr Informationen zur solidarischen Unterstützung zivilgesellschaftlicher Organisationen im Kauka durch das Café-Kollektiv im Interview mit Martin Mäusezahl, das ihr ebenfalls auf unserer Webseite findet.
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2: Ende September finden Wahlen zum Berliner Abgeordnetenhaus statt. Die Kampagne Berlin zusammen möchte sich dafür einsetzen, dass die Abgeordnetenhauswahl zu einem Wendepunkt in der Politik wird. Ihr Ziel? Berlin soll eine für alle Menschen lebenswerte Stadt werden. Berlin zusammen greift deshalb mit konkreten Forderungen in den Wahlkampf ein und unterstützt Kandidierende demokratischer, linksorientierter Parteien, welche ihre Forderungen unterstützen. Onda sprach mit Bob vom Bloque Latinoamericano darüber, warum er sich der Kampagne angeschlossen hat und welche der Forderungen insbesondere für die migrantische Community von Bedeutung sind. Hallo Bob, schön, dass du Zeit hast, mit uns zu sprechen. Könntest du erst einmal erzählen, wo du ursprünglich herkommst und was dich nach Berlin geführt hat?
5: Ja, ich komme ursprünglich aus Costa Rica und ich bin Jahr 2018 nach Deutschland gekommen. Damals nach Berlin, aber bin ein paar Mal umgezogen wegen Studium. Ich bin 2020 wieder nach Berlin, habe hier mein enges Freundeskreis, meine Arbeit.
2: Du engagierst dich im Bloque Latinoamericano Berlin. Was ist der lateinamerikanische Block?
5: Es hat 2018 also ein Bündnis von verschiedenen lateinamerikanisch-migrantischen Orgas angefangen. Seit damals hat sich eine politische Gruppe entwickelt und jetzt versuchen wir in verschiedenen Bereichen des täglichen Lebens zu agieren. Zu einem Wohnen und Recht auf Stadt, da ist hauptsächlich, wo ich aktiv bin. Zum anderen zum Solidarität und Interaktion mit lateinamerikanischen Gruppen und Aktionen, die dort stattfinden und von hier unterstützt werden könnten. Und jetzt machen wir verschiedene Aktionen auch im Rahmen der Wahl in Berlin.
2: Du erwähnst gerade die Wahl zum Berliner Abgeordnetenhaus. Neben deinem Engagement für die in Berlin lebenden LateinamerikanerInnen hast du dich auch der Kampagne Berlin zusammen angeschlossen. Warum?
5: Ich wollte mich für eine bessere Stadt engagieren, weil ich jeden Tag lebe und sehe, wie prekär das Leben hier wird. Ich finde, politische Teilhabe muss geschaffen werden und Inklusion muss auch damit auch erleichtert werden. Und Berlin zusammen steht für all das, was Inklusion, Partizipation und Teilhabe bedeutet. Und ich finde das den richtigen Ansatz, weil Aktion von unten, von Basisgruppen, ist den Weg, den ich zumindest für richtig halte.
2: Welche der von Berlin zusammengestellten Forderungen sind für die in Berlin lebenden MigrantInnen besonders wichtig?
5: Wie gesagt, weil ich im Bereich Wohnen und Recht auf Stadt mich aktiv engagiere, finde ich die Forderung zu einer Umsetzung von einem Volksentscheid zu DWE und Co. enteignen sehr sinnvoll. Und zweitens natürlich die Forderung für eine Berlin für alle, dass jeder BerlinerIn, die in der Stadt wohnt, hier angemeldet sein darf, ohne großen Verwaltungsstress. Deswegen Wohnung für alle und eine Registrierung für alle, sodass Teilhabe und Inklusion erleichtert wird, aber auch, dass das Leben einfacher und kostengünstiger wird. Und das wollen wir nicht nur von Berlin zusammen. Eine von Bloque Latinoamericano unterstützende Kampagne heißt Anmeldung für alle.
2: Möchtest du unseren Zuhörenden und der lateinamerikanischen Community noch etwas sagen?
5: Ich finde, manchen Kreisen von der Lokalpolitik sind für migrantische Menschen nicht zugänglich, weil es sehr schnell sprachlich eher ausgrenzend wird. Ich glaube, Berlin zusammen hat diesen Ansatz nicht. Und ich finde deswegen, je mehr Menschen mit migrantischem Hintergrund in die Kampagne eintreten, desto offensichtlicher wird, dass das eine Art Kampagne ist, die Partizipation vereinfacht.
2: Bob, vielen Dank für das Gespräch.
5: Ich bedanke mich, ja, und machen wir weiter.
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0: An einem und demselben Tag kann Joel Ulysses Pinson beim Spaziergang durch die Bucht von Huira in Topolobampo auf eine der vier vom Aussterben bedrohten mexikanischen Schildkrötenarten treffen, einen großen Tümmel beobachten und direkt im Meer weiße, blaue oder gelbfüßige Garnelen fischen.
1: Vor Jahren gab es einen Artikel mit dem Titel Topolobampo, die Bucht, die alles hat. In Topolobampo verlässt du dein Haus, erreichst das Ufer des Meeres, wirfst die Angelschnur aus und schon hast du dein Essen.
2: Joel Ulysses Pinson ist Ortsvorsteher in Topolobampo, an der Pazifikküste des mexikanischen Bundesstaates Sinaloa. Er vertritt die Menschen dieses Hafens und 11 weitere Gemeinden. Joel spricht mit Liebe über die Bucht und alles, was sie umgibt.
1: Hier gibt es ein Schutzgebiet für Seelöwen und ein weiteres Naturschutzgebiet, nur 20 Kilometer entfernt. Dort ziehen auch Orcas und andere Wale vorbei. Es finden sich verschiedene Haiarten. Dazu noch ein Vogelschutzgebiet, bekannt als Cerro de Farallón.
0: Die Bucht von Huira ist das Herz eines Lagunensystems von über 22.000 Hektar, zweimal so groß wie der Müritzsee. Vollgeschützte Feuchtgebiete. Es ist ein außergewöhnliches Ökosystem, in dem 109 Fischarten, 4 vom Aussterben bedrohte Schildkröten und 5 Vogelarten sowie 4 geschützte Mangrovenarten ihre Heimat haben. 85% aller Zugvögel Mexikos ziehen durch die Bucht. Dieser Schatz hält sich nicht selbst in einem Vakuum. Wenn das Lagunensystem ein Körper ist, sind die Yoreme Mayo seine HüterInnen, dessen Antikörper.
1: Obwohl Topolobampo formell 1886 gegründet wurde, waren die Mayo-Yoreme-Gemeinden längst an dem Ort ansässig. Und die Bucht war für sie immer ein heiliger Ort. Feuchtgebiete haben die größte Bedeutung, denn sie sind die Kinderstuben der Meereslebewesen.
2: Dort wachsen die Jungtiere der Fische und Garnelen auf. Etwa 4000 Familien leben davon. Als Kleinfischer, mit kleinen Booten, küstennah. International gilt der Ort als Ramsar-Gebiet. Solche Feuchtgebiete sind wie Herzen, die Sauerstoff in die Atmosphäre pumpen und so einen Zusammenbruch des Ökosystems verhindern. Sie regulieren das Klima, binden Kohlenstoff, filtern Wasser und schützen vor Orkanen. Ihre Zerstörung führt hingegen zu Klimakatastrophen wie Überschwemmungen, Stürme, Dürren und Hitzewellen, deren Häufigkeit auch hier in Deutschland in den letzten Jahrzehnten zugenommen hat.
0: Yoreme, der Name des indigenen Volkes, das hier seit Jahrhunderten lebt, bedeutet die Menschen des Ufers, die die Tradition respektieren.

0: würde sie sich wie ein wasserdurstiges Raubtier verhalten. Die Chemikalie verdunstet dann und sucht sich feuchte Organe wie Augen, Lungen und Schleimhäute, ebenso wie Gewässer. Auf dem Weg verursacht sie chemische Verbrennungen und den Tod von allem, was sie berührt. Die Anlage soll jährlich Tausende von Tonnen dieser Chemikalie mit Hilfe des Haber-Bosch-Verfahrens produzieren. Erfunden von Fritz Haber, bekannt als der Vater der Chemiewaffen.
1: Ulises und seine MitstreiterInnen gründeten die Bewegung Aquino, auf Deutsch hier nicht, die es geschafft hat, den Fortschritt der Anlage mehr als ein Jahrzehnt lang in Schach zu halten. Doch im Mai 2026 kamen die Raketen, wie die 40 Tonnen Zylinder von der Bevölkerung genannt wurden, aus Deutschland an der Baustelle an. Es handelt sich dabei um gigantische Türme, die Kohlendioxid transportieren werden. Kohlendioxid wird bei der Ammoniakproduktion als Abfallprodukt erzeugt. Auf eine Tonne wasserfreies Ammoniak kommt dabei mehr als eine Tonne Kohlendioxid.
0: Die Videos der Raketen verbreiteten sich schnell auf digitalen Plattformen. Und so fand der langjährige Aktivismus vor Ort plötzlich eine Reichweite, die niemand vorhergesehen hatte. Proteste in deutschen Städten schlossen sich an. Die Bewegung ist gewachsen und hat mehr als 1 Million Unterschriften in einer Change.org-Petition gesammelt, die die Bank sich im Juli 2026 weigerte anzunehmen. Michelle Arzate, digitale Umweltaktivistin mit Zehntausenden Followern in sozialen Netzwerken, war entscheidend für diese Verbindung.
2: Als wir erkannten, dass die mexikanischen Institutionen dem Kollektiv und den Gemeinschaften seit mindestens einem Jahrzehnt gegenüber versagt haben, hörte das Narrativ in den sozialen Netzwerken auf, sich auf lokale Behörden zu konzentrieren. Wir begannen, uns direkt an die KfW-IPEX-Bank zu wenden, damit die Bank erfährt, was sie da eigentlich finanziert. Wir haben das bereits bei Royal Caribbean in Mahahual erlebt. Der soziale Druck auf die Geldgeber kann funktionieren, wenn der Staat untätig bleibt.
1: Am Riff von Mahahual wirkt ein Recht. Öffentlicher Druck und Risikoanalyse zusammen, ähnlich wie in Topolobampo. Das Ergebnis? Royal Caribbean zog sein Megaprojekt zurück. Deshalb rufen AktivistInnen von Aquino die Menschen in Deutschland auf. Briefe schreiben, die KfW in sozialen Medien markieren, der Druck wirkt. Im Juni 2026 reagierte die KfW IPEX Bank überstürzt. Sie veröffentlichte online eine Verteidigung des Projekts. Ihr Argument, das Projekt diene Mexikos Ernährungssouveränität. Der Bau respektierte die Menschenrechte. Doch FischerInnen, indigene Völker, UN-BerichterstatterInnen und AktivistInnen in Deutschland widersprechen dem klar.
2: Das Unternehmen respektiert weder, dass dies ein Ramsar-Gebiet ist, welches man nicht anrühren sollte, noch die Menschenrechte der Bevölkerung. Die Indigenen, die hier leben, werden gewaltsam behandelt und nicht angehört. Und das seit 10 Jahren.
0: Auch Ernährungssouveränität kann nur ein Scheinargument sein. Denn Schätzungen von Diana Escobedo, einer Forscherin, die die lokale Garnelenpopulation seit 1987 untersucht, gehen davon aus, dass sich der heutzutage noch ökologische Fischfang in kleinem Umfang um mindestens 60% jährlich verringern wird.
2: Man berücksichtigt nicht die Tatsache, dass die Gemeinschaften selbst bereits ernährungssouverän leben. Für wen ist also diese Ernährungssicherheit? Hier geht es um einen Stoff, der die Basis für chemische Düngemittel ist. Und diese Düngemittel hängen eng mit Monokulturen zusammen.
1: Der oberste Gerichtshof der Nation in Mexiko entschied im April 2022, dass der Bau der Anlage mit einem sogenannten Ursprungsmangel entstanden ist. Es fand keine Konsultation der indigenen Bevölkerung statt und man ignorierte den ökologischen Wert der Mangroven, der Iguanas, Schildkröten und andere Geschützearten. indem man die 28 Hektar Mangrovenwald zerstörte, auf denen die Plattform errichtet

0: errichtet werden soll. Die mexikanische Justizbehörde ordnete eine Konsultation der indigenen Bevölkerung an. Doch ihre korrekte Umsetzung wird von internationalen Organisationen wie der UNO stark angezweifelt. Die UNO veröffentlichte Ende 2025 einen von 11 BerichterstaaterInnen unterzeichneten Brief, in dem Sorge über ignorierten Menschenrechts- und Umweltverletzungen bei der Fortsetzung des Projekts ausgedruckt wird.
1: Astrid Puente-Riaño, UN-Berichterstatterin für das Recht auf eine saubere und gesunde Umwelt, gehört zu der Gruppe von 11 BerichterstatterInnen, die den Brief an die mexikanische, Schweizer und die deutsche Regierung sowie die KfW-Bank sandten.
2: Das Unternehmen muss die Behörden über die Anwesenheit der indigenen Bevölkerung im Projektgebiet informieren, da dies Einfluss auf die Prozessvorgaben hat. Doch wir haben gesehen, dass das Unternehmen in seinen eigenen Dokumenten die Präsenz der Völker dort negiert.
0: Die Studien des Unternehmens leugneten auch die geschützten Arten. Die Fische täglich sehen Arten, deren Verschwinden das Projekt letztlich verursachen wird. Denn die Anlage selbst ist eine wasserdürstige Bestie. Sie saugt täglich 48.000 Kubikmeter Meerwasser zur Kühlung, so viel wie Bonn an Trinkwasser verbraucht. Ein enormer Schaden für das Ökosystem. 24 Stunden am Tag stoßt sie dann einen toxischen Cocktail zurück aus. Doppelt so salziges Wasser. Chlorrückstände, die laut Dokumenten des Unternehmens selbst karzinogen für die Fauna sind, sowie nitratbelastetes Wasser. Heiß und schwer sinkt dieser Cocktail zum Meeresboden und erstickt dort Algen, Weichtiere und Garnelenlarven. Den Anfang der Nahrungskette, von der nicht nur die gesamte Fauna der Region abhängt, sondern auch Topolobampo und die Yoreme.
2: Für die Bank ist es sehr wichtig zu verstehen, wie sie ihren Verpflichtungen nachkommen kann, nicht zur Verschärfung der Klimakrise und der toxischen Verschmutzung beizutragen. Sie sollten sehen, wie sie stattdessen dazu beitragen können, dass die Investitionen Teil der Lösung sind. Leider gibt es heutzutage eine übermäßige Abhängigkeit von toxischen Substanzen, wie dem wasserfreien Ammoniak für die Nahrungsmittelproduktion, deren schwerwiegende Auswirkungen sich sogar kurzfristig, aber definitiv mittel- und langfristig bereits zeigen.
1: Ordnet die UN-Berichterstatterin ein. Auch wenn mit Ernährungssouveränität argumentiert wird, für das Unternehmen Proman AG ist die Ansiedlung in Topolobampo vor allem eine Exportstrategie. Sie wollen 80% des Ammoniaks nach Asien und in die USA exportieren und sich dabei die Kosten der Durchfahrt durch den Panamakanal sparen. Bei der Bekanntgabe des von Deutschland garantierten Darlehens erklärte Philipp Kielbasser, Mitarbeiter der KfW IPEX Bank, dass die gesamte Erzeugnismenge von dem US-amerikanischen Unternehmen Koch Fertilizer LLC vermarktet werde. Zugleich unterschrieb die mexikanische Regierung einen Vertrag, um dem Unternehmen für die kommenden 15 Jahre Fracking-Gas für 2 Milliarden Dollar zu verkaufen.
0: Bei einem Leck wird die Anlage praktisch zu einer chemischen Bombe. Die eigenen Unternehmensdokumente listen 33 Risikoszenarien auf. 8 davon gelten laut der Studie als unannehmbar, weil sie ein- oder mehrmals eintreten können. Auch nach internationalen Standards müsste das Projekt als unannehmbar eingestuft werden. Der Grund: Die Anlage steht auf seismisch aktivem Boden. Sie liegt in einer Orkanzone und sie befindet sich in einem Gebiet unter Kontrolle organisierter krimineller Gruppen. Das Dokument zeigt, bei einem 5-minütigen Leck stirbt die Bevölkerung im Umkreis von 5 Kilometern augenblicklich zwischen 7 und 10.000 Menschen. Noch in 15 Kilometer Entfernung drohen irreversible Schäden, Erblindung und chemische Verätzungen der Lungen.
1: Die toxische Wolke würde sich bis zu 45 Kilometer ausbreiten und die nahe Stadt Los Mochis erreichen, wobei bis zu 400.000 Menschen betroffen wären. Doch die Bedrohungen für das Leben, die dieses Projekt darstellt, sind keine bloßen Zukunftsprognosen. Wer sich dagegen wehrt, sieht sich schon heute mit Drohungen und Gewalt konfrontiert.
0: Als die Maschinen begannen, die Mangroven zu zerstören, versuchte eine Gruppe von Fischern, das Unternehmen daran zu hindern. Ulises Pinzón erinnert sich.
3: Es versammelten sich etwa 30 Kollegen und wollten die Arbeit der Maschinen blockieren, aber nachdem sie etwa 2 Stunden am Ort waren, erschienen bewaffnete Leute im Auftrag der Regierung des Bundesstaates Sinaloa und baten sie, den Ort zu verlassen. Und aus Angst zogen sich die Kollegen zurück.
1: Seitdem haben die Gewalt und die Morddrohungen nicht aufgehört. Ende 2021 erhielt Ulises Besuch von einer weiteren bewaffneten Gruppe.
3: Es waren etwa 5 Pickup-Trucks, aber nur 2 Personen stiegen aus. Bewaffnete Leute näherten sich und sagten mir, dass es ihnen nicht gefallen würde, jemanden aus Topolobampo töten zu müssen, damit die anderen sich beruhigen.
0: Die Menschenrechtsverletzungen, die auch die UN-BerichterstatterInnen dokumentieren, umfassen diese Morddrohung. Zusätzlich die Zwangsvertreibung von Ulises aus seiner Gemeinde, den Versuch des gewaltsamen Verschwindenlassens und Klagen des Unternehmens gegen MenschenrechtsverteidigerInnen. Im Juni, nach den Massenmobilisierungen in Mexiko und Demonstrationen in Deutschland, haben sich die Einschüchterungen fortgesetzt, beklagen die VerteidigerInnen.
1: Der Kampf in Topolobampo und jetzt in Deutschland ist stärker als je zuvor. Die Einschüchterungen haben die MenschenrechtsverteidigerInnen nicht gestoppt. Die Tatsache, dass eine öffentliche, durch deutsche Steuergelder gestützte Bank das Projekt finanziert, verleiht den Menschen in Deutschland eine konkrete Handlungsoption. Sie können von der KfW IPEX Bank fordern, dass sie die Finanzierung eines Projekts zurückzieht, das laut Zeugenaussagen und nationaler wie internationaler Dokumentation kriminelle Merkmale aufweist. Ulises meint dazu.
3: Wir laden die ganze deutsche Gesellschaft ein, hierher zu kommen, Topolobampo zu sehen und zu genießen, aber auch zu sehen, wie das Geld, das durch ihre Regierung und ihre Institutionen verwaltet wird, das Leben der Menschen hier von Grund auf verändern kann.
0: Deutschland hat, laut der UN-Berichterstatterin Astrid Puente, die Chance zu lernen, die Menschenrechte und das Überleben des Planeten zu respektieren. Die VerteidigerInnen des Territoriums laden die deutsche Gesellschaft ein, sie zu unterstützen und zu zeigen, dass ihnen die Feuchtgebiete wichtig sind, das Herz dessen, was von der globalen Klimaregulierung übrig bleibt.
2: Dieser Fall bietet eine wichtige Lehre für die Behörden in Mexiko, genauso wie für Investoren, Unternehmen und Banken in Deutschland. Bei solchen Projekten müssen die Folgen für Klima, Umwelt und Menschenrechte von Anfang an mitgedacht werden. Das Recht auf eine gesunde Umwelt ist international anerkannt. Deshalb braucht es sorgfältige Umweltprüfungen und Genehmigungsverfahren, die auch die Auswirkungen auf Wasser und auf indigene Gemeinschaften berücksichtigen.
1: In der Zwischenzeit fordert Ulises weiterhin das, was seine Bewegung seit 10 Jahren fordert. Hier nicht. Für die Zukunft seiner Kinder, seines Volkes und des Volkes der Yureme. Und damit alle Welt die Möglichkeit hat, diese Lagunen zu besuchen und zu bestaunen. Er fordert eine Bucht von Uira, die natürlichen Reichtum an diejenigen abgibt, die sie pflegen, besuchen und umgeben.
3: Wir wollen unseren Kindern ein Topolobampo hinterlassen, wo sie frische Luft atmen können, wo sie die Meeresfrüchte genießen können, wo sie weiterhin die Delfine sehen können, wo sie weiterhin an den Stränden sein können, dass sie wissen, dass es kein verschmutzter Ort ist, dass sie wissen, dass es ein sicherer Ort ist und dass sie wissen, dass es ihre Familie war, die dafür gekämpft hat.
4: Das war's für heute. 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Bis zum nächsten Mal verabschiedet sich Knut im Namen der Ondistas.

Es ist Samstag, 19 Uhr. Und was kommt da auf Radio Blau? Die One Slow Hand Sounds natürlich. Mit eurem und unserem DJ One Slow Hand, der es ganz knapp jetzt hier über die Sauerlandlinie, über die Autobahn geschafft hat, von seinem Job, von seinem Termin hier live in die Sendung zu kommen, die ja wie immer eine Stunde geht und geile Sounds hat. Ihr müsst also auf jeden Fall eure besten Stöpsel reinmachen oder die großen Boxen rausholen, damit ihr auch was davon habt von den Sounds hier. Die Spiele, es gibt heute wieder ein Eric OSS Remix, diesmal mit Maren Morris, die ja eigentlich eher aus dem Bereich des Country bekannt ist. Und da habe ich so viel Material, da werde ich in der nächsten Sendung vermutlich dann noch einen zweiten Teil spielen, den Eric OSS B-Side Remix. Wer hier immer zuhört, der weiß das schon, dass es sowas gibt. Und ja, wie gesagt, der kurze Verkehrshinweis für alle, die hier im Westen zuhören, nämlich die A45 ist schon seit ein paar Tagen scheinbar Richtung Norden, Richtung Siegen von Frankfurt aus gesehen, gesperrt, voll gesperrt. Hier geht alles durch unsere Stadt durch. Bin ich extra gleich Umwege gefahren, damit ich da nicht in diesen Riesenstau in der Stadt reinkomme. So viel zu den außerregionalen Sachen von meinem Außenstudio hier in Hessen. Und wir haben heute viel auch Informationen, was in Leipzig passiert. Ja, Stichwort Dote zum Beispiel. Dote, mehr sage ich später dazu. Dann war gestern in der Distillerie war Meta Stephanie Sykes. Da werden wir mal reinhören ein bisschen in so ein Set von ihr. Denn der DJ One Slow Hand wäre ja nicht der DJ One Slow Hand, wenn der DJ One Slow Hand nicht der DJ One Slow Hand wäre. Und noch ein paar andere Sachen auch, wer noch in Leipzig ist, ein bisschen Kabarett, ein bisschen Musik. Morgen ist ja der Tag des Denkmals, wenn ich das gerade richtig hier herum scrolle. Und es gibt dann noch einen Filmtipp und Musiktipps. Lasst euch mal überraschen, aber jetzt erstmal die coolen Sounds hier bei Radio Blau, 99,2 MHz in und um Leipzig und natürlich auch auf DAB+. Und im Netz auf www.radioblau.de.

Bald ist wieder Silvester, Leute. Bald ist wieder Silvester. Aber vorher kommt noch Weihnachten. Und ja, gleich legen wir los mit ein paar Veranstaltungstipps. Wer ist denn morgen in Leipzig? Schauen wir mal. Wer gestern in Leipzig war, habe ich ja schon erwähnt. Und da hören wir nachher mal in das Set rein. Aber jetzt freue ich mich erstmal auf Silvester.

Das Feuerwerk von 2026 und jetzt das Feuerwerk, was denn heute so alles bzw. morgen läuft. Gerd Dudenhöfer, ich hatte schon angekündigt, Dode. Ohne Hilde Becker und ohne Is Jessica ist der Heinz Becker morgen bei den Akademikern unter dem Titel Das Leben ist das Ende. Er ist dann auch noch in Friedrichshafen, in Dessau-Roßlau, in Erfurt am 4. Oktober, in Wuppertal auch, also Ost wie West, in Stolberg, in Elsdorf, Lutherstadt, Wittenberg, Phoenix Theaterwelt, Wittenberg e.V., da geht es auch 20 Uhr los, in Bernburg und in Torgau, ganz in der Nähe, wo ich ja Urlaub dieses Jahr gemacht habe, spielt er im Kulturhaus Torgau am 20. November um 20 Uhr geht's los. Und in Frankfurt am Main gibt es gleich zwei Termine, nämlich am 25. November und 26. November, sprich einen Monat vor den Weihnachtsfeiertagen. Dann haben wir noch in Hallstatt im Kulturboden und in Veithöchsheim in der Manni-Franken-Säle, in den Manni-Franken-Sälen. Ja, weiterhin komisch mit Simone Solga in Leipzig, aber erst am 5. Januar. Das wäre dann wieder was, wenn ihr noch keine Weihnachtsgeschenke habt und mal irgendwas, ein schönes Weihnachtsgeschenk. Wie wäre es denn mal mit der Pfeffermühle? Nämlich, dann kann man das gleich am 5. Januar einlösen. Simone Solga um 20 Uhr, am Montag ist das. Ja, Tierleihen gehen immer. Im Wildpark Leipzig gibt es morgen um 11 Uhr und ich glaube genau auch nochmal um 15 Uhr eine Reihe, die heißt Film ab, raus in die Natur mit Thorsten Wolf. Und da hatte ich mir noch notiert, wo da der Treffpunkt sei, den ich jetzt leider nicht finde, aber das könnt ihr ja mal rausgoogeln. Hier steht noch ein Text, genau. Sie dürfen gespannt sein auf überraschende Geschichten und faszinierende Erzählungen zum Filmgeschehen im Wildpark. Entdecken Sie während der humorigen und individuellen Führung mit Thorsten Wolf Filmdrehorte, die Sie noch nicht kannten, und erfahren Sie viel Interessantes zum Wildpark Leipzig. Treff und Start, da steht's endlich, am Hakenteich, Coburger Straße 12a in 04277 Leipzig. Ja, morgen ist Tag des offenen Denkmals. Da werde ich nachher noch ein paar kleine Dates rüberreichen. Und jetzt ist es aber Zeit, höchste Zeit für den Eric SSL Maren Morris A-Side Remix, den ich vor wenigen Minuten beendet habe. Und wie gesagt, nachdem ich mal wie ein Kaputter hierher gedrived bin, damit ich meinen Termin einhalten kann, um euch coole Sounds zu übermitteln. Techno, Tech Yes. Maren Morris, mal ganz anders. Lasst euch überraschen. Nehmt das Tanzbein schon mal raus. Und viel Spaß bei den One Slow Hand Sounds auf 99,2 MHz. Ich bin One Slow Hand und das ist Maren Morris.

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1: Ja, so ist gut. Denn hier sind sie, die One Slow Hands Sound. Nur jetzt, nur hier, auf eurem Sender, auf Radio Bla Bla Bla Bla Radio Bla, auf Radio Bla Radio Bla Radio Bla Bla Bla Bla Bla Bla Bla Bla Bla Bla Bla Bla Bla Bla Bla Bla Bla Bla Bla Bla Bla Bla Bla 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

Sag mal, gefällt dir das eigentlich, was ich ja hier gerade spiele? Wenn du diese Frage mit Ja beantworten kannst, dann notier dir doch mal die nächsten Sendetermine. Da spiele ich nämlich immer mal sowas. Nämlich zum Beispiel am 10.10. diesen Jahres, 19 Uhr wie immer, am 7.11. und am 5.12. Und dann ist Weihnachten und dann ist auch schon Silvester. Ja, was habe ich für euch? Ich habe erstmal ein kleines technisches. Da muss ich das wegdrücken. Genau, morgen ist der Tag des offenen Denkmals. Und am 13.09. 10 Uhr im Stadtarchiv gibt es eine Sonderführung durch das Stadtarchiv. Oder wer sich mal ein bisschen mit dem Leipziger Hauptbahnhof beschäftigen will, der nimmt doch 13.09. um 11 Uhr. Die Details war in der Reichsstraße 2 mit dem imposanten Bau in einer Länge von 300 Metern und den 26 Bahnsteigen wurde 1915 eine Kathedrale für die Eisenbahn eröffnet. Die alten Wartesäle kenne ich sogar zum Teil noch. Die sind ja, soweit ich weiß, zugewesen. Vielleicht sind sie jetzt auch wieder offen. War ich mit meiner Omi auch schon mal drinne, ganz so holzdunkel getäfelt bis in die Meter, an die meterhohe Decke. Die alten Wartesäle, der Speisesaal und der Querbahnsteig mit seiner Länge von 270 Metern sind Zeugnisse der Eisenbahnepoche. Wo heute der Hauptbahnhof steht, gab es vormals vier alte Bahnhöfe. Das wusste ich auch noch nicht. Vom Dresdner Bahnhof fuhr 1839 die erste deutsche Ferneisenbahn ins 120 Kilometer entfernte Dresden. Daher nämlich auch die Eisenbahnstraße, wie wir ja wissen. Im neuen Bahnhof hat Blumenhanisch 1913 geöffnet und ist damit das älteste Geschäft. Das Warten auf den nächsten Anschlusszug konnten sich die Reisenden ab den 1950er Jahren im Zeitkino in der alten Tunnelstation verkürzen. War ich auch mit meiner Omi, erinnere ich mich. Seit 2013 verkehren die S-Bahnen im Citytunnel und die Reisenden können in der Tunnelstation zusteigen. Ja, das findet statt zu einem Treffpunkt um 11 Uhr in der Reichsstraße 2 in 04.

Eine schöne Stimme, man erkennt sie, wenn man sie, und sie hat auch, das lese ich auch gleich vor, auf mehreren Konzert- und ähnlichen Veranstaltungen schon teilgenommen, an ihren Kuscheltieren. Genau, Jolle steht samt Band und ihres mit Kuscheltieren drapierten Mikrofonständers unter anderem auf der Mainstage des Splash Festivals und auf dem Open Air in St. Gallen. Als Support Act für Tokyo Hotel und Crow performt sie ihre Lieder schließlich sogar vor weit über 10.000 Zuschauer und ZuschauerInnen in der Berliner Wuhlheide. Ja, was haben wir noch? Werk 2, Führung. Auch am morgigen Sonntag um 14 Uhr in der Kochstraße 132. Das ist der Zugang und der Treffpunkt um 14 Uhr. Bei der Gelegenheit lebendiges Lesen mit Jugendlichen auf Augenhöhe. Da gibt es, die wollen also einen Club gründen, wenn ich das richtig verstanden habe. Der soll gemeinsam entstehen und sich so alle 1 bis 2 Wochen treffen. Und alle, die Lust am Lesen haben, sind herzlich eingeladen, sich da diesbezüglich auch zu informieren und mitzumachen. Vor allen Dingen mitmachen, mitmachen, mitmachen. Die Leipziger Peterskirche macht eine Führung mit Blick vom Turm. Wenn ich in Leipzig wäre, wäre ich da mit Sicherheit dabei gewesen morgen. Auch genau morgen um 14 Uhr in der Reichsstraße 2. Hat man das nicht gerade schon? Ich glaube, da ist was durcheinander geraten. Nee, das war was anderes. Okay. In der Reichsstraße 2 in 04109 Leipzig findet die Stadt. Der Turm der Peterskirche dominiert mit seinen 88 Metern Höhe die Südvorstadt. Die Peterkirche ist 1885 geweiht worden und war der Ersatzbau für die alte Kirche anstelle des Reichsbahngebäudes, heute eine Musikschule. August Hartl und Konstantin Lipsius entwarfen den Kirchenbau, steht hier noch, und die Peterskirche verfügt. Warum sage ich immer Peterskirche? Doch, jetzt steht hier Peterskirche. Einmal stand Peter und einmal stand Peter. Da sollte man vielleicht mal recherchieren, bevor man das einfach kopiert. Verfügt über eine aufwendige kunsthandwerkliche Ausstattung von Bildhauerarbeiten und den farbigen Bleiglasfenstern. Auf der Führung wird die Kirchengeschichte sowie die Architektur und die Restaurierungsarbeiten vorgestellt. Beeindruckend ist die Turmbesteigung, die über die höchste freistehende Wendeltreppe Sachsens verfügt. Am Glockenspiel vorbei erreichen wir 51 Meter Höhe und können von außen die Turmspitze umrunden. Das muss ich irgendwann auch mal machen, wenn ich in Leipzig bin. So, jetzt scrolle ich hier mit meinen Kopien hier wieder hoch und schaue mal. Genau, jetzt ist im Programm Stephanie Sykes, auf so amerikanisch klingt es viel cooler. Die gestern, bis heute Morgen haben die gemacht, um 6 oder so laut Internet, hat sie da auch mit aufgelegt und da habe ich mal so einen kleinen Teil eines Sets für euch. Wieder das Tanzbein muss natürlich unbedingt rausgeholt werden. Wie sehen wir denn in der Zeit? Da sind wir ganz gut, sehe ich da. Und da hauen wir die jetzt mal hier rein bei den Once Lohan Sounds. Viel Spaß auf Radio Blau.

Techno Tech Yes. Ja, hier sind wir schon fast wieder am Ende angekommen dieser wunderschönen, bunten und soundintensiven Stunde hier auf Radio Blau. Und jetzt habe ich hier noch so was zum Runterkommen, was ganz Kleines, Schönes, Zartes, damit die aufgeregten Ohren sich wieder schön beruhigen können und ihr schön in den Abend hineingleiten könnt. Und ja, ich freue mich über euer Ohr. Und wenn wir uns vielleicht wieder hören, dann am 10.10. Und wünsche viel Spaß jetzt mit Ayuna History of Chill Out. In wenigen Klicks auf euer wertes Ohr hier auf 99,2 MHz. Das war One Slow Hand. Ich bin raus. Radio Blau. Ciao, ciao.

So, werte Hörerschaft von Radio Blau, ihr befindet euch die nächste Stunde in der Subscience Show mit einem kleinen Drum-Bass-Mix von DJ Proceed für euch alle. Viel Spaß!

0: Ihr hörtet im Hintergrund oder hört im Hintergrund noch die Subscience Radio Show, die letzte Platte von DJ Proceed. Hektisches Treiben hier im Studio 2 bei Radio Blau. Es wird gerade umgebaut, die Grammophone werden weggetragen und dafür Tonbänder hingestellt, weil jetzt die DJ-Nacht anfängt mit etwas Verspätung. Ulaanbaatar DJ-Nacht mit Bass. Du fängst an, oder?
1: Ja, ja.
0: Mit Bass und Mary Jane. Dubstep, Drum and Bass und Jungle nicht zu vergessen, ja. Gebrochene Musik, genau. Aber da noch umgebaut wird, spielen wir jetzt erstmal einen Mix vom Bass, den ihr dann auch live hier hören werdet. Also nicht den Mix, sondern den Bass. Subato Festival 2025 steht hier.
1: Ich habe meine Lori-Blätter hier.
0: Ich versuche mal zu starten. Dann bis gleich.
1: Alles im Rahmen.

drei, vier schweren Herzens muss ich ja leider den Mix ausblenden. Wem der Mix so gut gefallen hat, der kann auf die Soundcloud-Seite der Ulaanbaatar Crew gehen und hört sich den Mix von Base zu Barter Festival 2025 an. Der Herr Base ist nämlich jetzt fertig. Wir haben alles gefixt. Und ich werde jetzt mal den DJ-Kanal aufziehen und dann wird er jetzt live für euch mixen. Mach mal, ob was kommt. Ah ja, das klingt gut.

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0: Ihr seid immer noch in der DJ-Nacht bei Radio Blau. Ulaanbaatar Takeover. Das ist der letzte Song vom DJ Bass. Und vor mir hat sich Mary Jane aufgebaut mit ihrem Weltraumcontroller und wird jetzt die nächsten anderthalb Stunden für euch spielen. Was wird's denn musikalisch?
1: Ich wusste nicht,
2: ob
1: ich hier reden muss.
2: Na, Drum and Bass, ja,
3: oder? Eine buntes Potpourri.
0: Ah ja, gute Laune, Drum and Bass mit leichtem Jungle-Einfluss. Na, das sagt doch alles, oder? Also, noch viel Spaß im Programm von Radio Blau bis 0 Uhr noch auf UKW und dann weiter im Digitalradio und auf Internet, also im Internet. Viel Spaß mit Mary Jane an den Decks.

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Willkommen zur langen DJ-Nacht hier bei Radio Blau. 3 Stunden Downtown Lyrics. Diesmal ohne Rap. Dafür mit Dubstep, Grime und Drum Bass. 3 Mixe von Malcolm und Full Contact. Jeweils 1 Stunde. Wir fangen an. DJ Malcolm, Dubstep und Grime. 1 Stunde in den 3 Stunden der langen DJ-Nacht. Hier bei Radio Blau, Downtown Lyrics.

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2: 2 Stunden sind geschafft, hier in der langen DJ-Nacht bei Radio Blau, Downtown Lyrics. Jetzt noch einmal Dubstep und Grime von DJ Malcolm. 1 Stunde. Wer die Mixe runterladen möchte, www.downtownlyrics.de. In einer Woche online und die letzten Sendungen sind da genauso zu finden. www.downtownlyrics.de. Viel Spaß, 1 Stunde DJ Malcolm, Radio Blau, lange DJ-Nacht.